0: Wird dann richtig warm, bis zu 32 Grad, dazu erst sonnig und heiter, dann am Nachmittag wieder mehr Regen am Donnerstag und auch mal ein Gewitter möglich.
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2: A4 Köln-Aachen, zwischen Köln-Klettenberg und Kreuz Köln-West, 1 Kilometer Stau. Und A43 Wuppertal-Recklinghausen zwischen Sprockhövel und Wittenherbede, dichter Verkehr, 7 Minuten Verzögerung. Wir wünschen allen unterwegs gute Fahrt.
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0: Einen schönen guten Morgen wünsche ich euch und diese Stunde, die wird hier ganz besonders. The one and only Markus Krebs war hier bei uns zu Besuch. Ein paar von euch werden ihn vielleicht auch schon am Sonntag, vergangenen Sonntag gesehen und gehört haben. Da war er ja zu Gast in unserer Fußballsendung im Fußballmuseum. Ja, und diese Stunde hören wir nochmal rein in mein Interview mit ihm. Wir quatschen über Fußball, aber auch über seine Tour und darüber, wie er sich Witze überlegt und wie oft es eigentlich vorkommt, dass ihm irgendwelche fremden Leute einfach so random Witze erzählen wollen und wie er darauf reagiert. Das alles diese Stunde. Das wird schön. Jawohl. 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

0: Studio zusammen. Das war richtig schön. The one and only Markus Krebs hat vorbeigeschaut hier bei uns in der Redaktion. Und diese Stunde hören wir nochmal rein in das Interview. Leute, Markus Krebs ist am Start. Ich habe ein bisschen, also ich bin aufgeregt, muss ich sagen.
1: Zu Recht.
0: Ich frage die Leute gerne zu Beginn eines Interviews. Gab es irgendwie was in den letzten Tagen, worüber du krass lachen musstest oder über das du dich total gefreut hast?
1: Ja, ich erfinde nachts Witze tatsächlich.
0: Ist es wirklich
1: so? Schlaf. Ich habe tatsächlich so über dieses, manche sagen Schnick, Schnack, Schnuck, manche sagen Sching, Schang, Schong, die spielen.
0: Ja.
1: Schere, Stein, Papier. Wenn das zwei Krebse machen würden. Ja, und da habe ich drüber...
0: Nee, reicht schon.
1: Das wäre sehr einseitig. Und das war tatsächlich vor zwei Tagen mein Highlight.
0: Und dann bist du lachend aufgewacht, oder wie ist das?
1: Ja, ich musste meinen Blog dann holen. Und dann aufschreiben. Ich konnte tatsächlich morgens wieder lesen.
0: Aber das erübrigt meine nächste Frage eigentlich. Wollte nämlich, wie witzig findest du dich eigentlich selbst? Also gibt es, du bist jetzt aufgewacht und hast gelacht. Ist es auch manchmal so, dass du dann da so stehst, dir irgendwas einfällt und du so, so?
1: Das ist richtig, aber theoretisch, ich kann mich zum Beispiel im Fernsehen nicht sehen.
0: Nee?
1: Nee, und ich musste für Best-of meine CDs wieder hören, damit ich, ach ja, das habe ich immer.
0: Ja.
1: Und ich kann meine Stimme nicht gut hören.
0: Okay.
1: Das ist, also vielleicht haben das viele für sich persönlich auch, da bin ich doch gar nicht. Aber hat früher eine Kassette aufgenommen für die Freundin oder was.
0: Ja.
1: Ne? Und da hast du immer gedacht, wie hört sich das dann? So, heute ist die Technik ein bisschen weiter, aber manchmal denke ich, warum lache ich denn jetzt? Ich kenne den Witz doch.
0: Ja.
1: Aber dann habe ich auf irgendwas aus dem Publikum reagiert.
0: Ah, ne? Ich verstehe, ja, okay.
1: Und da hast du ja auch manchmal Zwischenrufe oder irgendeiner nässt sich gerade ein oder was und dann ist das immer natürlich perfekt.
0: Aber lustig, dass du dich selber nicht hören kannst.
1: Ja, und sehen noch ganz.
0: Also du findest dich ja, wenn du dann guckst, sitzt du nicht da und denkst,
1: ich sehe nur Fehler. Ich sehe nur Fehler.
0: Das ist ja nicht so gut.
1: Es geht jetzt nicht über, nein, den hast du doch mal anders gemacht oder lass doch mal eine Pause. Wieso? Lass dir doch mal erstmal lachen.
0: Ist es eigentlich, ich stell mir vor, es kommt wahrscheinlich super oft vor, dass Leute zu dir kommen und sagen, hey, ich habe hier einen geilen Witz, hier will ich dir unbedingt erzählen. Und es gibt ja auch voll viele Leute, die Witze ja einfach gar nicht erzählen können.
1: Ja.
0: Wie, was machst du denn dann?
1: Ich hatte mal eine Nummer über Leute, die keinen Witz erzählen können. Und die war witzig, die Nummer. Ja, das, pass auf, da sind zwei Fahrer. Nee, eine Nonne. Nee, zwei Nonnen. Nein, die eine war katholisch. So, da hat man mir mal einen Witz erzählt. Ja? Und hat gesagt dann zum Ende, ich weiß die Pointe nicht mehr, ich weiß den Witz nicht mehr, aber die Pointe war grün. Und ich mich kaputt gelacht. Ja? Aber es gibt Leute, die wirklich nicht können, tatsächlich.
0: Und wie reagierst du denn dann? Sagst du, nee, war scheiße? Oder
1: ich sag meistens,
0: nett?
1: Den kenne ich.
0: Ja,
1: aber auch meistens kennen, nur anders. Ne? Aber gibt auch welche, ich habe im Moment einen Platz 1 Witz, den ich leider hier nicht erzählen kann, weil der ein bisschen unter die Gürtellinie geht.
0: Oh, schade.
1: Ja, ne, aber der ist tatsächlich von guten Freund von mir. Ja, der hat mir den gegeben und dann höre ich ja auch ganz genau zu und dann nehme ich gerne sowas auch an. Ja, wenn mir einer einen Witz erzählt, wo ich sage, A, kannte ich den nicht, B, ist sehr gut.
0: Ja, okay. Ja.
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0: Das Wetter.
1: Es bleibt jetzt in der Nacht meist trocken, aber es kann neblig werden, dazu 15 bis 12 Grad. Tagsüber heute zieht dann wieder Regen auf, bis zu 27 Grad sind drin. Der Donnerstag dann erst sonnig, dann aber wieder Regen möglich und sogar auch Gewitter, bis 32 Grad am Donnerstag, also richtig sommerlich warm.
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2: Zurzeit liegen uns keine Meldungen vor. Wir wünschen allen unterwegs gute Fahrt.
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1: Hallo zusammen an diesem noch sehr, sehr frühen Mittwoch. Ich hoffe, euch geht's gut. Ihr kommt gut durch die Nachtschicht, falls ihr denn gerade eine habt. Vielleicht liegt ihr auch schlaflos im Bett. Dann freue ich mich auch, dass ihr zuhört. Ich habe jetzt Mucke für euch. Gut, die ist jetzt nicht, ist keine gute Mucke, um wieder einzuschlafen. Ich sag's nur vorher, hier kommt Usher mit Yeah, yeah, yeah, yeah, yeah.

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0: 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Hallo zusammen, guten Morgen. Was für eine Ehre. Markus Krebs himself hat sich Zeit genommen, hat bei uns in der Redaktion vorbeigeschaut und wir hören diese Stunde nochmal rein in das Interview mit ihm. Bist du denn so ein WM-Gucker eigentlich?
1: Also ich
0: so
1: werde richtig jedes Spiel gucken.
0: Ja, jedes?
1: Ja, so wenn ich unterwegs bin, werde ich im Hotel gucken.
0: Und auch die nachts spät?
1: Ja.
0: Krass.
1: Ja, das ist, andere haben ein Hörspiel, wo sie einpennen. Ich werde beim Fußball wohl einpennen. Nein, aber das ist so meine Zeit, wo ich eh wach bin.
0: Okay.
1: Ich bin immer morgens noch ein bisschen müde. Ich brauche lange Anlauf.
0: Okay, ja, das kenne ich. Das. Ja.
1: Da ist früher bist du aufgestanden und zack, warst du da. Und das ist, heute ist nur noch zack, aber ohne da.
0: Was ich ja nicht leiden kann, sind diese Leute, die so aufstehen und so direkt gut gelaunt sind.
1: Und dann
0: auch mit dir reden. Und du denkst dir so, warum?
1: Ich habe meine WG gewohnt, ich weiß, was du sagst.
0: Oh, aber,
1: fürchterbar.
0: Ja, fürchterbar, finde ich auch schön. Du gehst auf Tour, 15 Jahre Markus Krebs.
1: Ja.
0: Ich muss sagen, du siehst maximal aus wie 13.
1: Pro Arm.
0: Pro Arm.
1: Ja, aber es ist tatsächlich so, man merkt es natürlich ein bisschen, aber auf der Bühne hat sich für mich nichts geändert.
0: Was können wir denn von der Natur erwarten? So?
1: Es ist ja Best-of, was ich natürlich liebe, weil ich die Klassiker rausziehe. Ich habe ein paar Sachen, es ist so viel Material da, dass ich nur einen Grundpfeiler habe und bei jedem Auftritt versuche, das ein bisschen zu ändern. Dass ich sonst ein bisschen rumzwitsche, was kommt hier am besten an? Was ist da für ein Publikum? Kann ich hier auch mal unter die Gürtellinie richtig gehen?
0: Das heißt, das entscheidest du, wenn du auf der Bühne stehst, ja?
1: Ja.
0: Ah,
1: dann
0: krass.
1: Weiß ich ganz genau, das kann ich machen hier oder dann ist das schon ein bisschen zu drüber für die.
0: Wie merkst du das denn?
1: Ich sehe tatsächlich durch die Brille nur die erste Reihe, aber hören kann ich noch ganz gut und kann durch die Akustik dann vom Publikum dann entscheiden, was ich hier mache oder nicht. Ja, dann bin ich so, den kannst du noch machen, ne? Dann labere ich zwar schon, denke aber 20 Minuten weiter schon.
0: Was ich ja geil finde, ist, wie du dann da immer sitzt und dich dann einfach selber bepisst vor Lachen über den Witz, der als nächstes kommen wird. So, ich liebe das.
1: Es ist, ich kenne ja die Highlights oder ich weiß ganz genau, letztes Mal habe ich eine kleine Veränderung da reingebracht, die war viel besser. Und freue mich auf die Veränderung. Ja, ob eine Betonung war oder eine richtige Pause beim letzten Mal gesetzt, das merke ich mir sofort. Das ist doch viel besser, dass ich den so erzähle. Und dann freue ich mich auf diese Dinge. Und dann fange ich an, tatsächlich zu grinsen.
0: Ja, ich finde das krass, weil also wenn du schon anfängst zu lachen, bevor der Witz kommt, fange ich schon an zu lachen und ich frage mich, wie kommt der über den Witz drüber, ohne weiter?
1: Es gibt einen Witz, wo ich selber aus dem Lachen manchmal nicht rauskomme. Der fängt so an, dass ich so rumknötter, so mir tut das Auge so weh. Ne? Ich bin mit seiner Frau beim Arzt und sie küsst ihn dann aufs Auge. Ne? Und dann ist es besser? Ja. Und dann geht es über die Nase, Mund und dann die Pointe ist, da ist ein Rentner und sagt, behandeln die auch Hämorrhoiden. Darum geht's. Ne? Aber ich versorge eigentlich den schönen Teil des Witzes in dem Fall.
0: Ja, aber machst du das?
1: Ja,
0: was ist denn los mit dir?
1: Da habe ich noch nichts dran geändert. Also dann ist der Busch schon so krass rüberkommt. Ne? Aber dann lachen die Leute sich schon kaputt.
0: Ja.
1: Ja? Und da kann ich auch nicht mehr. Manchmal muss ich mich umdrehen und denen dann erzählen, weil ich dann da nicht mehr reingucken konnte.
0: Ach krass, es war mir eine Ehre.
1: Es war
0: Vielen
1: mir auch eine
0: Dank.
1: Wir hätten noch lange quatschen können.
0: Hätte ich auch schön gefunden.
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1: Ich bin Ursula Winkler. Die G7-Staaten wollen mit zusätzlichem Druck auf Russland die Bemühungen um ein Ende des Ukraine-Kriegs intensivieren. In einer Erklärung der Staats- und Regierungschefs vom Gipfeltreffen im französischen Evian heißt es, man werde die Sanktionen verschärfen, auch im Öl- und Gassektor. Neben zusätzlichen Waffen versprechen die G7-Staaten der Ukraine auch weitere Unterstützung, um den kommenden Winter zu bewältigen. Nach jahrelangem Ringen ist der nächste Schritt im Handelsstreit zwischen der EU und den USA gemacht. Das Europaparlament hat das umstrittene Zollabkommen gebilligt. Allerdings knüpfen die Abgeordneten ihre Zustimmung an klare Bedingungen.
2: Das EU-Parlament hatte die Zustimmung zum Handelsdeal mit den USA verzögert, denn zwischenzeitlich hatte US-Präsident Trump wieder höhere Zölle als vereinbart angekündigt. Das Parlament knüpfte sein Ja also an zwei Bedingungen. Erstens können die Vereinbarungen wieder ausgesetzt werden, falls neue US-Erhöhungen kommen. Und zweitens solle Trump Zölle auf Waschmaschinen und Produkte mit Stahlanteil auf 15% reduzieren. Falls nicht, will die EU ebenfalls solche Zölle prüfen. Insgesamt geht es hier um 30% des weltweiten Handels. Dieter Ebeling, Brüssel.
1: Mehr Sicherheit, mehr Sauberkeit und schnellere Reparaturen. Die Deutsche Bahn schickt bundesweit 44 mobile Handwerkerteams an ihre Bahnhöfe. Rund 200 zusätzliche Beschäftigte sollen Schäden künftig direkt vor Ort beheben.
3: Kaputte Scheiben, beschmierte Wände oder defekte Sitzbänke sollen künftig nicht mehr wochenlang auf ihre Reparatur warten. Die neuen Teams kümmern sich um genau solche Schäden und sind bundesweit unterwegs. Die Bahn will damit ihre Bahnhöfe sichtbarer in Schuss halten und schneller auf Probleme reagieren. Die Handwerker sind Teil eines größeren Programms, das seit Januar läuft. Dazu gehören auch zusätzliche Sicherheitskräfte und mehr Reinigungsaktionen an vielen Bahnhöfen. Zoe Tassovali, Nachrichtenredaktion.
1: Zum Fußball. Mit Frankreich ist am Abend ein weiterer Turnierfavorit in die WM eingestiegen, mit einem 3:1-Sieg gegen den Senegal. Im Anschluss setzte sich Norwegen gegen den Irak mit 4:1 durch und feierte den ersten WM-Sieg seit 28 Jahren.
0: Das Wetter.
4: In der Nacht zum Mittwoch ist es bewölkt, es bleibt aber meistens trocken. Örtlich kann es ein bisschen Nebel geben. Die Tiefstwerte liegen zwischen 15 und 12 Grad. Am Tag wird es dann mit bis zu 27 Grad ziemlich warm, aber durchwachsen mit Wolken und auch ein paar Regenschauer sind dabei.
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5: Zurzeit liegen uns keine Meldungen vor. Wir wünschen allen unterwegs gute Fahrt.
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4: Hallo zusammen, eine schöne Nacht mit uns. Ich bin Johanna Tänzer. Haltet durch, das ist Nico Santos mit Number One.

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0: Das Wetter.
1: In der Nacht gibt es viele Wolken, Regen soll es aber keinen geben. Örtlich kann ein bisschen Nebel dabei sein. Die Tiefstwerte liegen zwischen 15 und 12 Grad. Am Tag wird es dann wechselhaft mit Wolken und auch Regen, aber bis zu 27 Grad werden es.
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2: Zurzeit liegen uns keine Meldungen vor. Wir wünschen allen unterwegs gute Fahrt.
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1: Hallo, hallo, Johanna Tänzer hier für euch in dieser Nacht. Grüße gehen raus an alle, die jetzt eben wach bleiben müssen. Und wir schaffen das auch zusammen mit einem Song, der uns sowas von wach hält. Das ist Loreen mit Euphoria.

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1: Ich bin Ursula Winkler. Die G7-Staaten wollen mit zusätzlichem Druck auf Russland die Bemühungen um ein Ende des Ukraine-Kriegs intensivieren. In einer Erklärung der Staats- und Regierungschefs vom Gipfeltreffen im französischen Evian heißt es, man werde die Sanktionen verschärfen, auch im Öl- und Gassektor. Neben zusätzlichen Waffen versprechen die G7-Staaten der Ukraine auch weitere Unterstützung, um den kommenden Winter zu bewältigen. Künstliche Intelligenz wird immer wichtiger, nicht nur für die Wirtschaft, sondern auch für die Sicherheit. Bundesinnenminister Dobrindt warnt davor, dass Deutschland bei der KI-Entwicklung den Anschluss verliert und fordert mehr technologische Eigenständigkeit.
2: Wer nicht mitentwickelt, der riskiert zum Opfer zu werden, warnt der Minister. Er will raus aus Abhängigkeiten, aber auch mehr Schutz vor Cyberattacken. Ein Zentrum gegen hybride Bedrohungen hat er gerade in Berlin eröffnet. Eine Art Plattform, damit sich die Sicherheitsbehörden hier besser koordinieren können beim Kampf gegen solche Angriffe. Die kommen vor allem aus China und Russland und haben zum Beispiel auch das Ziel, Wahlen zu beeinflussen, die öffentliche Meinung. Claudia Wächter, Nachrichtenredaktion.
1: Wer diesen Sommer in Deutschland in Seen, Flüssen oder im Meer schwimmen geht, kann das aller Voraussicht nach bedenkenlos tun. Ein Bericht der Europäischen Umweltagentur bescheinigt Europas Badegewässern überwiegend eine ausgezeichnete Wasserqualität.
3: Unter den 29 analysierten Ländern landet Deutschland bei der Badewasserqualität auf Platz 7. Das ist nicht schlecht. Österreich belegte sogar Platz 4. Mehr als 2000 deutsche Badeplätze wurden als exzellent bewertet, 26 nur als ausreichend. Insgesamt hat sich die Qualität der Badegewässer der Untersuchung zufolge in den vergangenen Jahrzehnten deutlich verbessert. Dabei sind Flüsse durch die Bank etwas schlechter zum Baden als Seen. Insgesamt wurden 22.000 Badestellen geprüft. Relativ schlecht schnitten dabei Belgien, Ungarn, Polen, Estland und Albanien ab. Dieter Ebeling, Brüssel.
1: Zum Fußball. Mit Frankreich ist am Abend ein weiterer Turnierfavorit in die WM eingestiegen, mit einem 3:1-Sieg gegen den Senegal. Im Anschluss setzte sich Norwegen gegen den Irak mit 4:1 durch und feierte den ersten WM-Sieg seit 28 Jahren.
4: Das Wetter.
5: Die Nacht ist trocken, aber bewölkt bei 12 bis 15 Grad. Am Tag dann sehr warme 27 Grad, aber auch leider dicke Wolken und Schauer sind möglich.
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6: A43 Wuppertal-Recklinghausen zwischen Sprockhövel und Witten-Herberde dichter Verkehr. 8 Minuten Zeitverlust. Wir wünschen allen unterwegs gute Fahrt.
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5: Hallo, hallo. Einen wunderschönen, sehr frühen guten Morgen. Johanna Tänzer ist hier für euch in dieser Nacht. Ich spiele euch gleich hier neue Musik von Gentleman. Jo, der ist zurück. Und vorher aber 3 Hits am Stück. Und wir starten mit diesem Kulthit von Michael Cimbello. Das ist Maniac.

0: Hallo, hoffe euch geht's gut. Leute, Gentleman ist zurück. Jo, nach 4 Jahren kreativer Pause gibt's jetzt neue Musik von dem Kölner Reggae-Star. Die Pause war echt nötig, hat er uns im Interview erzählt, weil irgendwie kam keine neue Musik mehr aus ihm raus. Es war irgendwie ganz schwer für ihn zu ertragen, aber genau als er dann endlich alles losgelassen hat, da ist alles wieder rausgesprudelt aus ihm.
1: Dann kam aber mit dieser Akzeptanz dann irgendwann auch wieder der Wunsch zurück, neue Musik zu machen. Und das hat mich mit so einer großen Dankbarkeit erfüllt. Ne? Und das Album ist mit so einer gewissen spielerischen Leichtigkeit entstanden, ohne Druck und Deadline. Und also ich liebe wirklich jeden dieser 17 Songs und freue mich jetzt tierisch drauf, das Baby in die Welt zu lassen.
0: Ja, und die Songs, die bekommen wir am 28. August auf seinem neuen Album Gratitude. Die erste Single daraus, die gibt es jetzt schon. Und er hat sich dafür jemanden dazu geholt, den ihr auf jeden Fall kennt, nämlich Michael Patrick Kelly. Jo, die zwei sind seit ihrer gemeinsamen Zeit bei Sing Mein Song richtig gut befreundet. Die haben sich dann auf Mallorca im Studio getroffen und da ist dann der Song Wildfire entstanden. Und den hören wir jetzt.
1: Hallo, hier ist Gentleman.
2: And here is Michael Patrick Kelly.
1: Und ihr hört jetzt unseren neuen gemeinsamen Song
2: Wildfire. Viel Spaß.
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0: Das Wetter.
1: In der Nacht zum Mittwoch ist es bewölkt, es bleibt aber meistens trocken. Örtlich kann es ein bisschen Nebel geben. Die Tiefstwerte liegen zwischen 15 und 12 Grad. Am Tag wird es dann mit bis zu 27 Grad ziemlich warm, aber durchwachsen mit Wolken und auch ein paar Regenschauer sind dabei.
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2: Zurzeit liegen uns keine Meldungen vor. Wir wünschen allen unterwegs gute Fahrt.
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1: Hallo zusammen, Johanna Tänzer hier, wünsche euch eine ganz schöne Nacht mit uns und herzlich willkommen im sehr frühen Mittwochmorgen. Gleich für euch die neue von Olivia Dean, vorher aber dieser 2000er-Hit von Vanessa Amorosi, Absolutely Everybody. Viel Spaß damit.

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0: ob Mark Forster ein Star Trek-Fan war? Ich könnte es mir vorstellen. Gerade war der Captain Picard-Tag. Ja? Jean-Luc Picard ist einer der herausragendsten Captains der Sternflotte des 24. Jahrhunderts. Wenn das für euch alles sehr nerdy klingt, ja, dann fragt doch mal Hannes.
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2: Star Trek-Fans sind alle Nerds. Ja, das ist ja ein ganz böses Vorurteil. Nur weil die am 16. Juni den Captain Picard-Tag feiern, weil das dem Sternzeitdatum 47457.1 entspricht, das ist doch nicht nerdy. Na, das bedeutet ja nicht, dass alle Star Trek-Fans klingonisch miteinander sprechen, Echsen halten und Quantenphysik studiert haben. Manche studieren auch Mathe. Ich weiß nicht so viel über Star Trek, außer dass sie mit dem Raumschiff rumgeflogen sind, gerne Schlafanzüge getragen haben und dem Spock haben sie gerne mal die Ohren langgezogen. Wusstet ihr eigentlich, dass Klingonisch eine der verbreitetsten erfundenen Sprachen überhaupt ist? Ja, da saßen Linguisten dran. Da gab es eine Grammatik, einen Wortschatz. Zum Beispiel Nukdak Och Putschpa. Bedeutet so viel wie, wo ist das Badezimmer? Also falls ihr mal bei einem Klingon pieseln müsst oder Wacker einmal duschen. Und nicht vergessen, lebt lang und in Frieden. Scotty, du kannst mir jetzt den Kaffee beamen. Den Kaffee beamen! Sag mal, sprich Klingonisch?
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0: Ich bin Ursula Winkler. Die USA und die anderen G7-Staaten wollen mit zusätzlichem Druck auf Russland die Bemühungen um ein Ende des Ukraine-Kriegs intensivieren. In einer Erklärung der Staats- und Regierungschefs vom Gipfeltreffen im französischen Evian heißt es, man werde die Sanktionen verschärfen, auch im Öl- und Gassektor. Außerdem habe man vereinbart, die Lieferung von weitreichenden Waffen und Luftverteidigungskapazitäten auszuweiten. Neben zusätzlichen Waffen versprechen die G7-Staaten der Ukraine auch zusätzliche Unterstützung, um den kommenden Winter zu bewältigen. Kurz vor dem Ende des Tankrabatts zieht die Monopolkommission eine erste Bilanz. Demnach kam die Steuersenkung an den Zapfsäulen größtenteils bei den Autofahrern an. Ein kleiner Teil der Entlastung blieb aber bei dem Mineralölunternehmen hängen.
1: Cent um Cent läppert sich. Bis zu 200 Millionen Euro haben die Mineralölkonzerne eingesackt. Vor allem beim Diesel haben sie danach die Steuersenkungen nicht komplett an die Autofahrer weitergegeben. Doch der Branchenverband wehrt sich, sagt, stimmt absolut nicht. Auffällig ist allerdings, dass der Rabatt je nach Region unterschiedlich weitergegeben wurde. Im Norden, da gab es den höchsten Preisrückgang. Im Süden dagegen, da fiel er geringer aus. Claudia Wächter, Nachrichtenredaktion.
0: Drohen Postbankkunden bald längere Wartezeiten am Schalter? Die Gewerkschaft Verdi hat die Tarifverhandlungen mit der Deutschen Bank für gescheitert erklärt. Heute startet die Gewerkschaft unter der Belegschaft eine Urabstimmung über unbefristete Streiks.
2: Stimmen 75% für unbefristete Streiks, könnte es für Postbankkunden erneut aufwendiger werden, bei Callcentern durchzukommen oder sich in der Filiale beraten zu lassen. Schon in den letzten Wochen hatte es mehrfach Warnstreiks gegeben. Verdi fordert 8% mehr Geld, mindestens aber 300 Euro mehr im Monat. Azubis sollen 200 Euro mehr bekommen. Denn von den Rekordgewinnen der Konzernmutter Deutscher Bank würden die Beschäftigten kaum profitieren, hieß es. Auch pocht Verdi auf Beschäftigungs- und Standortgarantien und ein Recht auf Weiterbildung für die Beschäftigten. Tanja Wagner, Nachrichtenredaktion.
0: Zum Fußball. Mit Frankreich ist am Abend ein weiterer Turnierfavorit in die WM eingestiegen, mit einem 3:1-Sieg gegen den Senegal. Im Anschluss setzte sich Norwegen gegen den Irak mit 4:1 durch und feierte den ersten WM-Sieg seit 28 Jahren.
3: Das Wetter.
4: In der Nacht gibt es viele Wolken, Regen soll es aber keinen geben. Örtlich kann ein bisschen Nebel dabei sein. Die Tiefstwerte liegen zwischen 15 und 12 Grad. Am Tag wird es dann wechselhaft mit Wolken und auch Regen, aber bis zu 27 Grad werden es.
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5: A30 Osnabrück Bad Oeynhausen. Zwischen Bad Oeynhausen Ost und Kreuz Bad Oeynhausen 2 Kilometer Stau. Wir wünschen allen unterwegs gute Fahrt.
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4: Ja, hallo, guten Morgen zusammen. Johanna Tänzer ist hier. Ich wünsche euch einen wunderschönen, sehr frühen Mittwochmorgen und spiele euch jetzt die Glocke.

0: Iglesias. Ganz genau,
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0: Was verstehst du nicht?
2: Spanisch.
0: Oh Gott. Ich verstehe dagegen nicht, was heute so angesagt ist, aber dafür bist du ja da.
1: Ja.
0: Ja. Was geht's denn heute?
1: Ja, auch heute geht's natürlich wieder um Fußball.
0: So.
1: Gleich um 6 Uhr könnt ihr euch den Fußballklassiker Österreich-Jordanien anschauen. Also Wer das verpasst, der ist selbst schuld.
0: So nämlich.
1: Aber so ein paar Kuriositäten, wenn man mal zurückblickt auf die ersten Tage bei dieser WM, die gab's ja schon. Ne? Spanien, die Niederlande oder Brasilien, diese großen Fußballnationen haben ihr WM-Auftaktspiel nicht gewonnen. Der Motor stottert also hier und da noch so ein bisschen bei einigen Teams, aber wir sind dagegen ja hervorragend ins Turnier gestartet, gegen die Fußballgröße Curaçao. und jetzt nach einem freien Tag bereitet sich das Team von Julian Nagelsmann ab heute jetzt dann auf den nächsten Gegner vor, die Elfenbeinküste. Auch wieder so ein Fußballkracher.
0: Ja, ey, 22 Uhr spielen wir am Samstag,
1: richtig,
0: wieder
1: ja. So
0: spät, ne? Vorher gibt's aber unsere Warm-up-Sendung aus dem Deutschen Fußballmuseum, ne?
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0: Das ist was Schönes. Wobei, jetzt bei uns wird es ja auch von Tag zu Tag wärmer, ne?
1: Ja, so ist es. Also ab heute setzt sich aus Südwesten hoher Luftdruck und zunehmende Wärme durch. Und das ist dann tatsächlich der Beginn einer Hitzewelle, die voraussichtlich bis in die nächste Woche andauert. Am Oberrhein sind morgen laut Prognose DWD bis zu 36 Grad möglich. Und
0: boah,
1: die Nacht zum Freitag, die kann dann auch echt tropisch werden. Jetzt fragst du dich, was bedeutet denn tropisch? Das sage ich dir, das bedeutet, dass es nicht unter 20 Grad abkühlt. Das ist die offizielle Definition.
0: So.
1: Gibt's noch Fragen?
0: Nee, aber wird muckelig, ne?
1: Wird muckelig, ja.
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0: Das Wetter.
1: Die Nacht ist trocken, aber bewölkt bei 12 bis 15 Grad. Am Tag dann sehr warme 27 Grad, aber auch leider dicke Wolken und Schauer sind möglich.
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2: A30 Osnabrück-Bad Oeynhausen, zwischen Bad Oeynhausen-Ost und Kreuzbad Oeynhausen 2 Kilometer Stau. Und A57 Köln-Nimwegen, zwischen Krefeld-Zentrum und Mörskapellen 1 Kilometer stockender Verkehr, 8 Minuten Verzögerung. Wir wünschen allen unterwegs gute Fahrt.
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1: Wunderschönen guten Morgen zusammen. Johanna Tänzer ist hier für euch. Hi!

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0: Anna.
1: 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Hallo, guten Morgen zusammen. Heute ist übrigens der Welttag gegen Wüstenbildung. Davon kriegen wir hier jetzt weniger mit. Natur bei uns läuft irgendwie so, ne, so richtig in Höchstbaum gerade auf. Aber was steckt dahinter? Ist die Welt überhaupt ein einziger Zufall?
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3: Lieber Gott, ich habe deine Existenz ein Leben lang abgestritten und ich werde es auch weiterhin tun. Das ist ein Zitat von Sheldon Cooper, dem nerdigen Wissenschaftler, den kennen wir aus der Fernsehserie The Big Bang Theory. Sozial eher ein bisschen schwierig und er lebt eben für die Wissenschaft und glaubt nicht an Gott. So stellt man sich einen Wissenschaftler ja im Grunde vor. Dr. Heino Falke ist da aber ganz anders. Er ist Astrophysiker, Professor an der Uni Nimwegen und weltweit bekannt. Er war zum Beispiel derjenige, der 2019 das erste Foto eines schwarzen Lochs veröffentlicht hat. Und er ist bekennender Christ.
4: Das aus physikalischer Sicht gesehen, so ein paar wenige Naturgesetze ausreichen, um so ein reiches Leben zu erschaffen und möglich zu machen. Das ist für mich ein Wunder und das lässt mich staunen. Für mich ist die Tatsache, dass etwas naturwissenschaftlich funktioniert, ein Zeichen dafür, dass wir einen wunderbaren Schöpfer haben.
3: Das ist die eine Sichtweise. Die andere ist zu sagen, ja gut, es ist eben alles nur Zufall, uns hat niemand erschaffen. Ja, es ist ein großer Zufall, aber wenn es den nicht geben würde, dann könnten wir ja auch nicht stehen und darüber philosophieren.
4: Das sind die beiden Weltsichten, die ich haben kann und die ich naturwissenschaftlich nicht unterscheiden kann. Denn wenn ich innerhalb eines naturwissenschaftlichen Systems bin, kann ich nicht daraus heraus schließen, wie es entstanden ist. Es ist grundsätzlich unmöglich.
3: Es gibt also Fragen, die werden wir niemals beantworten können. Zum Beispiel eben auch, ist es Zufall, dass es uns gibt oder eben nicht. Und um nochmal auf Sheldon Cooper zurückzukommen, auch er musste eingestehen, dass unsere Existenz vielleicht kein Zufall ist. Zitat aus der Spin-off-Serie Young Sheldon. Die Präzision des Universums lässt die logische Schlussfolgerung zu, dass es auch jemand erschaffen hat. Niklas Lünebach von der Katholischen Kirche für Augenblick mal.
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1: Mit Marc Weiß. Schönen guten Morgen. Auf diese gemeinsame Erklärung hatten viele beim G7-Gipfel wahrscheinlich gehofft, aber wohl nicht alle haben damit gerechnet. Es hat aber tatsächlich geklappt. Man hat sich auf schärfere Sanktionen gegen Russland und mehr Waffen für die Ukraine geeinigt. US-Präsident Trump zieht dabei mit. In der Nacht wurde eine entsprechende Erklärung veröffentlicht. Infos hat Danny Hoppe aus dem News-Team.
2: Die neuen Sanktionen richten sich gegen den russischen Öl- und Gassektor. Außerdem hat man sich darauf geeinigt, der Ukraine noch mehr weitreichende Waffen zu liefern. Und in der Erklärung sichern die G7-Staaten Kiew zusätzliche Hilfen zu, um den kommenden Winter zu überstehen. Dass es so gut läuft, hatten nicht alle erwartet. Entsprechend groß ist die Erleichterung. Frankreichs Präsident Macron spricht von einem strategischen Erwachen. Offenbar ist es in Evian gelungen, US-Präsident Trump wieder zu besänftigen und mit ins gemeinsame Boot zu holen. Eine wichtige Rolle dabei spielt die Einigung im Irankrieg kurz vor dem Gipfel. Sie dürfte Trumps Laune deutlich gebessert haben. Und auch in Europa ist man erleichtert darüber. Die Europäer wittern jetzt auch ihre Chance auf Frieden in der Ukraine. Denn während des Irankriegs hatten die USA sich kaum mit der Ukraine beschäftigt. Das soll sich laut Trump jetzt wieder ändern. Er forderte Russland auf, sich auf einen Deal einzulassen und an den Verhandlungstisch zurückzukehren. Ob die Europäer dann aber auch mit am Tisch sitzen dürfen, das ließ Trump offen.
1: Infos von Danny Hoppe aus dem News-Team. Vielen Dank. Und jetzt die weiteren Themen in der Zusammenfassung. Die NATO-Verbündeten Deutschland und Polen wollen ihre militärische Zusammenarbeit weiter ausbauen. Verteidigungsminister Pistorius reist heute nach Warschau, um ein entsprechendes Abkommen zu unterzeichnen. Das Abkommen betont nach Angaben der Bundesregierung vor allem nochmal den gegenseitigen Beistand, den sich Deutschland und Polen leisten wollen. Der NRW-Landtag debattiert heute über die extrem angespannte Lage im Straßen- und Bahnverkehr. Alle drei Oppositionsfraktionen hatten das Thema auf die Tagesordnung gesetzt. SPD und FDP sprechen von einer verkehrspolitischen Bankrotterklärung und einem Kollaps. Sie verlangen Aufklärung darüber, wie das Land aus dem Verkehrschaos wieder herauskommen kann. Miroslav Klose ist nicht mehr alleiniger WM-Rekordtorschütze. Lionel Messi hat vorhin gegen Algerien gleich dreimal getroffen und liegt jetzt mit unserem Ex-Nationalspieler gleich auf. Beide haben bei Weltmeisterschaften jeweils 16 Treffer. Messi spielt allerdings noch ein paar Spiele, bedeutet, dass er nach dieser WM wohl vorne liegt. Auch Kylian Mbappé hat die Chance, Klose beim Turnier noch einzuholen. Der Franzose erzielte beim 3:1 gegen Senegal 2 Treffer und hat jetzt 14 WM-Tore auf dem Konto.
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3: Ich bin Christiane Rüffer. Die Staatsanwaltschaft hat die Adoptivtochter von Herdeckes Bürgermeisterin Iris Stalzer wegen gefährlicher Körperverletzung angeklagt. Die damals 17-Jährige soll Stalzer mit mehreren Messerstichen lebensgefährlich verletzt haben. Im Muttental sollen zur IGA mehr Busse fahren. Das hat der Kreis vorgeschlagen. Dafür soll eine Buslinie vom Hauptbahnhof verlängert werden.
4: Das Ennepe-Ruhr-Wetter aktuell 16 Grad in Annen, 14 in Breckerfeld. Dazu freundlicher Sonne-Wolkenmix bei bis zu 26 Grad heute. In den nächsten Tagen setzt sich dann immer mehr Sonne durch und es wird noch wärmer. Freitag kann sich das dann am Nachmittag in Hitzegewittern entladen. Der Radio Ennepe-Ruhr-Verkehr geht schnell. Aktuell ist noch alles frei. Es gibt keine Meldungen für euch. Wenn ihr was ergänzen möchtet, Staus oder Blitzer, schickt mir gerne eine WhatsApp ins Studio. Die Nummer findet ihr auf radioennepe-ruhr.de. Allen unterwegs, gute Fahrt, kommt gut an.
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4: Kurz nach 6, auf geht's in den Mittwoch. Schön, dass ihr dabei seid. Und um die Uhrzeit kann man sich schon mal fragen, muss das so? Was soll das? Das macht Herbert Grönemeyer jetzt für uns. Guten Morgen.

0: Was soll das? 6.07 Uhr haben wir es. Guten Morgen bei Radio Ennepe Ruhr. Ja, die WM läuft und natürlich gibt es jetzt auch schon diese ersten kleinen schönen Geschichten. Ne? Zum Beispiel das 0-0 vom krassen Außenseiter Kap Verde gegen die haushohen Favoriten aus Spanien. Und auch die USA, die haben schon ihre erste kleine Heldengeschichte. Fularin Balogun, der hat für die US-Boys beim 4-1 Auftaktsieg einen Doppelpack geschnürt. Und ganz spannend bei der Geschichte, dass er überhaupt für die USA spielt, das ist kompletter Zufall. Kollege Stefan Rieck, der erklärt, wie es dazu kam.
1: Freunde, ich habe keine Kosten und vor allem keine Mühen gescheut. Ich habe bei flackerndem Kerzenlicht die Archive all unserer Ahnen durchforstet und den Stammbaum des Fularin Balogun jetzt genauestens rekonstruieren können. Spaß, ich habe gegoogelt, aber auf seriösen Seiten und auch trotzdem mit so ein bisschen Kerzenlicht. Fularin Baloguns Eltern, die kommen gebürtig aus Nigeria, haben aber in England gelebt, soweit so gut. Und woher kommt jetzt auf einmal die USA? Also wie haben die sich da jetzt wieder reingemogelt? Tja, reisen wir mal knapp 25 Jahre in die Vergangenheit und zwar zu dem Punkt, als Balogun noch gar nicht auf der Welt war. Also noch nicht so ganz, nämlich als seine Mutter mit ihm schwanger war. Die war 2001 in den USA auf Familienbesuch und als sie wieder nach England zurückfliegen wollte, meinte dann die Fluggesellschaft so, nee, sorry, geht leider nicht, sie sind einfach zu schwanger. Ja, klingt verrückt, aber aufgrund ihres enormen Babybauchs sahen die Verantwortlichen ein gesundheitliches Risiko für sie und sie durfte eben nicht fliegen. Ende vom Lied, Fularin wurde im New Yorker Stadtteil Brooklyn geboren und war so automatisch US-Bürger. Es ging dann zwar als Baby wieder zurück nach England, wo er dann auch bei Arsenal London zum Profi ausgebildet wurde und sogar in der englischen U21-Nationalmannschaft spielte. Seit 2023 ist er aber eben US-amerikanischer Nationalspieler. Ja, und das auch mit großem Erfolg. Er schoss jetzt die Amis direkt beim ersten Gruppenspiel mit dem ersten Doppelpack in dieser WM überhaupt zum 4:1-Sieg. Ich sag mal so, der wichtigste Assist kam da wohl von der Airline vor knapp 25 Jahren.

Rihanna, Don't Stop the Music. Viertel nach sechs haben wir es. Guten Morgen bei Radio Ende Ruhr. Ich gebe zu, ich lästere immer mal wieder gerne über moderne Songs. Da werde ich doch irgendwie zum alten weißen Mann. Nach dem Motto, früher war irgendwie alles besser. Aber ganz ehrlich, stimmt überhaupt nicht. In letzter Zeit gibt es immer wieder so krasse Lichtblicke. Hier zum Beispiel. Olivia Dean ist das. Richtig toll, bin ich ein bisschen verliebt drin. Das ist ja fast ein Jazz-Standard, was sie da macht. Wunderschön, toll gesungen, Riesensong. Oder hier auch diese Sängerin, liebe ich auch. Kennt ihr alle? Ray wird rauf und runter gespielt. Wahnsinn, die Frau, die Stimme, die Songs. Ach, ich habe das Gefühl, da kommt eine richtig krasse Generation neuer Künstlerinnen auf uns zu, die wirklich Spaß macht. Und sie jetzt zählt auch für mich dazu. Holly Humberstone. Super schöne Single, die ich euch da auf die Playlist gepackt habe. To Love Somebody heißt sie. Richtig gut, um in den Mittwoch zu starten. Guten Morgen bei Radio Ende Ruhr.

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Der Fall hat deutschlandweit für Schlagzeilen gesorgt. Vor 8 Monaten wurde Herdeckes Bürgermeisterin Iris Stalzer zu Hause angegriffen und dabei lebensgefährlich verletzt. Jetzt wurde gegen die 17-jährige Adoptivtochter Anklage erhoben. Die Infos dazu gibt's gleich in unseren Nachrichten um 9:30. 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

0: ist 6:30.
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2: Ich bin Christiane Rüffer. Guten Morgen. Die 7 weltweit führenden Wirtschaftsnationen erhöhen wegen des Ukraine-Kriegs den Druck auf Russland. Auf dem G7-Gipfel haben sie in einer gemeinsamen Erklärung schärfere Sanktionen gegen Russland und mehr Waffen für die Ukraine angekündigt. Deutschland und Polen wollen ihre militärische Zusammenarbeit weiter ausbauen. Verteidigungsminister Pistorius fährt heute nach Warschau, um ein Verteidigungsabkommen zu unterzeichnen.
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2: Die Staatsanwaltschaft Hagen hat die Tochter der Herdecker Bürgermeisterin Iris Stalzer wegen gefährlicher Körperverletzung angeklagt. Die damals 17-Jährige hatte ihre Adoptivmutter im vergangenen Oktober mutmaßlich mit mehreren Messerstichen lebensgefährlich verletzt. Markus Buchwald berichtet.
3: Wie der ermittelnde Oberstaatsanwalt Bernd Hagedorn mitteilt, werde das Landgericht Hagen nun die Zulassung der Anklage prüfen. Die Adoptivtochter stand von Beginn an unter dringendem Tatverdacht. Gegen die Jugendliche war Haftbefehl wegen gefährlicher Körperverletzung erlassen worden. Eine Tötungsabsicht sei nicht zu erkennen gewesen, so Hagedorn. Es stehe fest, dass die Tochter selbst den Rettungsdienst gerufen habe. Wegen des Alters der Angeklagten wird ein möglicher Prozess unter Ausschluss der Öffentlichkeit stattfinden.
2: Zur internationalen Gartenausstellung IGA sollen im Muttental nächstes Jahr mehr Busse fahren. Das schlägt der Kreis vor. Eine bestehende Linie soll entsprechend ab dem Wittener Hauptbahnhof verlängert werden. Der Bus fährt dann vom Hauptbahnhof bis zur neuen Bushaltestelle Muttental 6 Minuten, zurück zum Hauptbahnhof 8 Minuten. Fahrgäste haben es dann nur noch halb so weit zum LWL-Museum Zeche Nachtigall. Für die IGA 2027 gestalten die Städte Hagen, Herdecke, Wetter, Witten und Hattingen als Schlüsselprojekt gemeinsam mehrere Ruhrfenster, darunter das Muttental. An der Burgruine in Wetter drohen Steine aus einer Mauer herauszufallen. Daher musste die Stadt die betroffene Seite sichern. Der Weg von der Treppenanlage bis zur unteren Panoramaterrasse ist gesperrt. Die Terrasse ist jetzt nur noch vom Fußweg erreichbar, der vom Ruhrtalradweg hinaufführt. Dort am Rastplatz weisen Schilder darauf hin, dass der Durchgang bis zur Freiheit nicht möglich ist. Die Sicherungsmaßnahme dauert laut Stadt rund 2 Monate. Bis zum Seefest soll die Verbindung wieder geöffnet sein. Das waren die Nachrichten mit Christiane Rüffer.
4: Das Ennepe Wetter, Sonne und Wolken im Wechsel. Dazu kann es heute ziemlich drückend werden bei um die 26 Grad. Aktuell messen wir 16 Grad in Welper, 15 in Förde. In den nächsten Tagen wird es dann immer sonniger und wärmer. Freitag kann es am Nachmittag deswegen auch zu Hitzegewittern kommen.
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4: Wir schauen auf den Radio Ennepe Ruhr Verkehr und da habe ich nach wie vor keine Meldungen für euch. Ihr kommt gut durch. Allen unterwegs, gute Fahrt, kommt gut an.
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4: Ja Leute, wie viel Lust habt ihr schon auf Samstag, aufs nächste Spiel der deutschen Nationalmannschaft? Ich muss sagen, doch, langsam freue ich mich drauf. Ich überlege aber noch, wo ich schaue natürlich. Wie macht ihr es denn? Alleine auf der Couch oder geht ihr irgendwo zum Public Viewing? Wir haben da ja eine ganz coole Karte auf der Website. Da findet ihr alle Spots, wo man bei uns so ja, zusammen schauen kann. Schreibt es mir mal. Schreibt mir eure Tipps, wo man am besten das Spiel guckt. Ganz easy per WhatsApp 01573 79 80 605. Ich bin Flo Franke, wünsche euch einen tollen Start in den Mittwoch.
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0: 6.36 Uhr. Guten Morgen bei Radio Ennepe Ruhr. Zusammen macht's mehr Spaß einfach, ne? Wo schaut ihr? Fußball-WM. Bei uns im Kreis, da gibt's super viele Kneipen, Bars oder Spots, wo man zusammenschauen kann. Zum Beispiel beim Burghotel Vollmerstein.
1: Ich glaube, was uns so ein bisschen besonders macht, ist einfach dieses Terrassenflair mit diesem mega Ausblick, dass man trotzdem halbwegs geschützt sitzt mit dem Dach und dass sich hier viele Leute begegnen, die sich vielleicht auch lange nicht gesehen haben, dass es so ein bisschen dörflich-familiäre Stimmung gibt.
0: Ja, sagt Inhaber Simeon Vorberg. Ganz cool, ne? Wenn das Spiel langweilig ist, kann man einfach schön über Vollmerstein gucken. Sieht richtig toll aus da, der Ausblick. Ja, der 7-1-Auftaktsieg gegen Curaçao, der hat auf jeden Fall da schon mega Spaß gemacht, war super besucht. Und jetzt stocken sie fürs nächste Spiel nochmal auf mit noch mehr Fernsehern. Samstag ist es ja soweit, da geht's für die DFB-Elf gegen die Elfenbeinküste.
1: Wir freuen uns natürlich, wenn Leute früh hochkommen und mit uns den Abend schon mal feiern hier oben, bis dann das Spiel losgeht. Wir werden auch das Spiel, ich glaube, Schweden spielt vorher. Natürlich auch ausstrahlen. Und dann wird das auch trotz der zeitlichen Herausforderung, glaube ich, ein super Abend.
0: Ja, Schweden-Niederlande ist davor. Kann man sich auf jeden Fall auch geben. Ne? Ist, glaube ich, ein gutes Spiel. Überall in der Region gibt es Orte, wo ja, die Spiele übertragen werden. Zum Beispiel auch im Kino. Das finde ich sehr besonders. Im Filmriss in Gefelsberg.
2: Fußball im Kino, das habe ich selber tatsächlich noch nicht erlebt. Das hat vielleicht noch keiner hier in der Gegend erlebt, im Fußball- und Filmkino, beziehungsweise im Kino allgemein zu gucken.
0: Ja, das stelle ich mir auch ganz cool vor. Ne? Normalerweise ist man ja eher ruhig, alles dunkel, ne? Und da soll dann eben Partystimmung sein. Zumindest sagt Inhaber Basir Najimi das. Auch das Max in Hattingen, das Schalker Eck in Schwelm, die Hofbahn in Haslinghausen übertragen die Spiele. Also überall eigentlich. Wir haben für euch die Spots gesammelt, auf eine interaktive Karte gepackt. Die findet ihr auf radioenneperuhr.de. Da seht ihr, wo was im Kreis geht. Wir aktualisieren die Karte regelmäßig. Also wenn ihr noch einen Spot habt, den wir da aufnehmen müssen, schickt uns gerne WhatsApp 01573 79 80 605. Ich wünsche euch auf jeden Fall viel Spaß, wenn ihr am Samstag schaut. Vielleicht sehen wir uns ja. Ihr habt schon Bock drauf.
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Wo schaut ihr das Spiel am Samstag, habe ich euch gerade gefragt. Steffi hat mir da direkt eine WhatsApp geschickt und gesagt, sie macht's ganz klassisch. Schön auf der Couch mit Freunden und Familie zusammen. Gibt's Würstchen, Brötchen, Nervennahrung natürlich. Richtig gut, unser Tipp 2-1 für die deutsche Mannschaft. Ja, guter Tipp, glaube ich. Ah, ich sag sogar 3-1. Komm, ich sag, wir sind gut drauf. 3-1 kann man machen. Wo schaut ihr's? Schreibt mir gerne 01573 79 80 605. Die WhatsApp-Nummer direkt zu mir. Und jetzt für euch ein 80er-Klassiker auf der Playlist. Boy George oder Culture Club ist das. Mit Karma Chameleon. Guten Morgen bei Radio Ennepe Ruhr. Kommt gut in den Mittwoch.

0: Ja, Leute, kam direkt der nächste Tipp rein für Samstag. René schreibt, er tippt auch 3-1. Sie schauen das Spiel in Wien nach einem Konzert. Na, Wien, fast so schön wie eine Bürokreis. Nee, ganz ehrlich, richtig gut. Ich wünsche euch ganz viel Spaß. So, und jetzt zu Hannes Höfer. Der hat eine kleine Warnung für euch. Es gibt ja so kleine Schnäpse, die schmecken zwar nach Medizin, gesund sind sie aber trotzdem nicht.
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2: Schnaps ist Medizin. Ja, das ist natürlich Quatsch. Das hilft nicht. Aber trotzdem, hier mal meine hochprozentige Enzyklopädie. Die hat mir mein Opa schon mit auf den Weg gegeben. Zwickt der Magen? Nach Kräuterfragen. In Italien trinkt man Ramazzotti. Der schmeckt. Aber ich habe mal Michelle Hunziker getroffen. Und die hat mir verraten, zu viel Ramazzotti, den bereust du. Mein Kumpel Werner sagt immer, der Jäger macht den Meister. Ich sag immer, ah, Werner. Kleine Eselsbrücke für den Wanderurlaub. In den Bergen trinken sie klar. Marille, Birne und Obstlar. Ja, nach Gyros gibt's Uso, nach Kebab gibt's Raki. Sambuca geht immer, mit Baileys nennt man den Orgasmus und Sambuca mit Jägermeister ist ein Leberhaken. Warum? Trink ihn, dann weißt du's. Wodka gibt's nur im öffentlichen Dienst und Korn immer da, wo man eine Zeche stand oder du das Meer siehst. Doppelkorn geht immer nur zu zweit, dafür kostet er aber auch nur die Hälfte. Und bei allem gilt natürlich, bei Risiken und Nebenwirkungen saufen sie mit ihrem Arzt und Apotheker. Und ich will das hier nicht verherrlichen. Ihr wisst schon Bescheid.
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1: Mit Marc Weiß. Schönen guten Morgen. Kanzler Merz sprach von einem Tag der Hoffnung, Frankreichs Präsident Macron von einem strategischen Erwachen. Es läuft aus Sicht der Europäer bisher gut auf dem G7-Gipfel im französischen Evian. In der Nacht hat man eine gemeinsame Erklärung veröffentlicht. Darin werden neue Sanktionen gegen Russland und weitere Waffenlieferungen an die Ukraine angekündigt. Danny Hopper aus dem News-Team. Die Europäer wittern eine Chance auf Frieden in der Ukraine.
2: Ja, und das liegt vor allem an zwei Punkten. Zum einen ist die Ukraine inzwischen in einer stärkeren Position, konnte zuletzt einige Gebiete zurückerobern und mit seinen Drohnenangriffen in Russland immer wieder Nadelstiche setzen. Zum anderen ist da die Einigung im Iran-Krieg. US-Präsident Trump hat ja in Evian eingeräumt, dass man sich dadurch die letzten Monate nicht groß mit der Ukraine beschäftigt hat. Das soll sich jetzt, nach seinen Worten, wieder ändern. Ein erster Schritt sind die neuen Sanktionen, die die USA mittragen. Trump hat Russland außerdem dazu aufgefordert, wieder an den Verhandlungstisch zurückzukommen. Bisher läuft es also ganz harmonisch ab in Evian. Heute soll dann nochmal über die Erholung der Weltwirtschaft gesprochen werden. Auch da spielt die Einigung im Iran-Krieg eine wichtige Rolle, denn davon erhofft man sich vor allem ein Ende der Energiepreiskrise. Ein weiteres Thema ist noch der Umgang mit künstlicher Intelligenz. Und danach will Frankreichs Präsident Macron als Gipfelgastgeber Trump noch auf Schloss Versailles empfangen. Und das war's dann. Schon jetzt kann man aber festhalten, der Gipfel hat die transatlantischen Verbündeten wieder enger zusammengeschweißt. Das ist natürlich extrem wichtig, auch schon mit Blick auf den NATO-Gipfel in 4 Wochen in Ankara.
1: Infos von Danny Hoppe aus dem News-Team. Vielen Dank. Und jetzt die weiteren Themen in der Zusammenfassung. Der NRW-Landtag debattiert heute über die extrem angespannte Lage im Straßen- und Bahnverkehr. SPD und FDP sprechen von einer Bankrotterklärung und einem Kollaps. Sie wollen von der Landesregierung wissen, mit welchem Konzept das Land aus dem Verkehrschaos herauskommen soll. Jugendliche in der EU sehen die Auswirkungen von Social Media auf ihre eigene mentale Gesundheit deutlich positiver als ihre Eltern. Das geht aus einer Umfrage für die EU-Kommission hervor. Knapp die Hälfte der befragten 13- bis 18-Jährigen vermuten sogar einen positiven Effekt durch Social Media. Von den Eltern glauben das nur 20%. Argentinien und Frankreich sind mit Auftaktsiegen ins WM-Turnier gestartet. Die Argentinier besiegten im ersten Spiel Algerien 3:0. Alle 3 Tore erzielte Superstar Lionel Messi, der jetzt 16 Treffer bei allen Weltmeisterschaften auf dem Konto hat. Und damit liegt er gleich auf mit unserem Ex-Stürmer Miroslav Klose. Außerdem besiegten die Franzosen den Senegal 3:1. 2 Treffer steuerte Kylian Mbappé bei.
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3: Ich bin Christiane Rüffer. Die Staatsanwaltschaft hat die Adoptivtochter von Herdeckes Bürgermeisterin Iris Stalzer wegen gefährlicher Körperverletzung angeklagt. Die damals 17-Jährige soll Stalzer mit mehreren Messerstichen lebensgefährlich verletzt haben. Im Muttental sollen zur IGA mehr Busse fahren. Das hat der Kreis vorgeschlagen. Dafür soll eine Buslinie vom Hauptbahnhof verlängert werden.
4: Das Ennepeer Wetter aktuell schon muckelig draußen. 16 Grad am Hengstersee, 15 in Silschede. Es wird noch wärmer heute, bis zu 26 Grad. Dazu ein freundlicher Sonne-Wolken-Mix. In den nächsten Tagen dann immer mehr Sonne und wärmere Temperaturen. Freitag weit über 30 Grad. Am Nachmittag kann es da auch zu Hitzegewittern kommen. Der Radio Ennepe Ruhr Verkehr, noch nicht so viel los auf den Straßen. A45 Richtung Dortmund zwischen Kreuzhagen und Dortmund Süd. 4 Kilometer stockend, 6 Minuten plus. Das war's. Allen unterwegs, gute Fahrt. Kommt gut an.
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4: Ja, der Fall ist deutschlandweit durch die Medien gegangen, hat für Schlagzeilen gesorgt. Vor 8 Monaten, da wurde Herdeckes Bürgermeisterin Iris Stalzer zu Hause angegriffen, dabei lebensgefährlich verletzt. Und jetzt wurde eben gegen die 17-jährige Adoptivtochter Anklage erhoben. Wir sprechen gleich über den Fall und die aktuellen Infos dazu. Guten Morgen bei Radio Ennepe Ruhr.
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0: 9:09. Guten Morgen bei Radio Ennepe Ruhr. Der Fall hat deutschlandweit für Entsetzen gesorgt. Vor 8 Monaten wurde Herdeckes Bürgermeisterin Iris Stalzer in ihrem Haus angegriffen und schwer verletzt. Jetzt wurde gegen die 17-jährige Adoptivtochter Anklage erhoben wegen gefährlicher Körperverletzung. Christiane Rüffer aus dem Radio Ennepe Ruhr-Team. Was wird ihr genau vorgeworfen?
1: Ja, die Tochter soll ihre Adoptivmutter mit Messerstichen lebensgefährlich verletzt haben. Außerdem soll sie mit einem Gegenstand gegen den Kopf von Iris Stalzer geschlagen haben und die hat dabei einen Nasenbeinbruch erlitten. Wegen des jugendlichen Alters der Beschuldigten soll ein möglicher Prozess unter Ausschluss der Öffentlichkeit stattfinden.
0: Stalzer wurde schwer verletzt, hat sich dann aber sehr schnell erholt und ist Anfang November auch direkt dann als Bürgermeisterin von Herdecke vereidigt worden. Gab ein riesiges Medieninteresse damals und du warst auch vor Ort. Ne?
1: Ja, das stimmt. Stalzer hatte sich da in ihrer Antrittsrede selbstbewusst, aber durchaus selbstkritisch geäußert. Ein Satz ist überall damals in den Medien rumgegangen. Iris Stalzer bezeichnete den 7. Oktober, also den Tattag, als Tag des Scheiterns und sprach von einem Tag der Verletzbarkeit. Die Juristin hatte aber auch ihre Stärke und ihre Verlässlichkeit betont. Und es gab durchaus Kritik. So hatte zum Beispiel der Herdecker FDP-Chef Jürgen Weber gesagt, Iris Stalzer solle ihr Amt bis zur juristischen Klärung der Vorfälle ruhen lassen, was sie aber ja nicht gemacht hat.
0: Ja, im Anschluss wurde viel über familiäre Probleme da diskutiert. Weiß man irgendwas zum möglichen Motiv? Hat sich die Tochter selbst zu Wort gemeldet?
1: Nein, hat sie nicht gemacht. Wir wissen also von der Tochter nichts. Sie hat sich nicht geäußert. Und auch die Ermittler wollen nichts sagen und verweisen auf das junge Alter der Beschuldigten. In der Familie hat es laut Polizei schon länger Konflikte gegeben. Die Mutter und ihre beiden Kinder hätten sich bei der Polizei auch gegenseitig der häuslichen Gewalt beschuldigt, hieß es. Der Rechtsanwalt der Tochter hatte der dpa gesagt, seine Mandantin sei nach der Tat kurzzeitig in einer Psychiatrie gewesen. Später wurde sie von einem Gutachter als schuldfähig eingestuft. Wo sich die 17-Jährige seitdem aufhält, das ist zu ihrem Schutz geheim.
0: Ja, ist ja auch immer sensibel, wenn Minderjährige, wenn bei Minderjährigen verhandelt wird. Danke, Christiane, für die Infos. Gegen die 17-jährige Tochter von Herdeckes Bürgermeisterin Iris Stalzer wurde wegen gefährlicher Körperverletzung Anklage erhoben. Die Updates, die bekommt ihr natürlich hier bei uns.
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0: Guten Morgen bei Radio Ennepe-Ruhr, 18.07 haben wir es. 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
0: 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Ich bin Flo Franke, wünsche euch einen schönen Mittwoch. Guten Morgen bei Radio Ennepe-Ruhr.

0: Zur internationalen Gartenausstellung im nächsten Jahr werden bei uns Millionen Touristen erwartet. Und dafür wird einiges aufgehübscht und verbessert. Zum Beispiel sollen neue Busverbindungen entstehen, um Orte besser erreichbar zu machen. Im Muttental, in Witten zum Beispiel. Das schlägt zumindest der Kreis vor. Das ist gleich eines unserer Themen in den Nachrichten um halb. 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Guten Morgen bei Radio Ennepe Ruhr.
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0: Es ist 7:30.
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2: Ich bin Christiane Rüffer. Guten Morgen. Bundeskanzler Merz spricht von einem Tag der Hoffnung für die Ukraine. Die 7 führenden Wirtschaftsnationen haben auf ihrem G7-Gipfel mehr Waffen für die Ukraine und schärfere Sanktionen gegen Russland angekündigt. Fast die Hälfte der Jugendlichen in Europa glaubt, dass soziale Medien einen positiven Effekt auf ihre mentale Gesundheit haben. Bei den Eltern sind es deutlich weniger.
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2: Nach der Gewalttat gegen die Herdecker Bürgermeisterin vor 8 Monaten hat die Staatsanwaltschaft die Tochter angeklagt. Sie wirft ihr gefährliche Körperverletzung vor. Mehr von Markus Buchwald.
3: Wie schon beim Haftbefehl gegen die Adoptivtochter hält der ermittelnde Oberstaatsanwalt Bernd Hagedorn an dem Vorwurf der gefährlichen Körperverletzung fest. Eine Tötungsabsicht sei nicht zu erkennen gewesen, so Hagedorn. Die damals 17-Jährige habe selbst den Notruf abgesetzt. Sie soll ihrer Mutter zuvor Messerstiche mit unterschiedlichen Messern zugefügt haben. Außerdem soll sie mit einem Gegenstand gegen den Kopfstolzers geschlagen haben. Die erlitt einen Nasenbeinbruch.
2: Zur internationalen Gartenausstellung IGA sollen im Muttental nächstes Jahr mehr Busse fahren. Das schlägt der Kreis vor. Eine bestehende Linie soll entsprechend ab dem Wittener Hauptbahnhof verlängert werden. Der Bus fährt dann vom Hauptbahnhof bis zur neuen Bushaltestelle Muttental 6 Minuten, zurück zum Hauptbahnhof 8 Minuten. Fahrgäste haben es dann nur noch halb so weit zum LWL-Museum Zeche Nachtigall. Für die IGA 2027 gestalten die Städte Hagen, Herdecke, Wetter, Witten und Hattingen als Schlüsselprojekte gemeinsam mehrere Ruhrfenster, darunter das Muttental. An der Burgruine in Wetter drohen Steine aus einer Mauer herauszufallen. Daher musste die Stadt die betroffene Seite sichern. Der Weg von der Treppenanlage bis zur unteren Panoramaterrasse ist gesperrt. Die Terrasse ist jetzt nur noch vom Fußweg erreichbar, der vom Ruhrtalradweg hinaufführt. Dort am Rastplatz weisen Schilder darauf hin, dass der Durchgang bis zur Freiheit nicht möglich ist. Die Sicherungsmaßnahmen dauert laut Stadt rund 2 Monate. Bis zum Seefest soll die Verbindung wieder geöffnet sein. Das waren die Nachrichten mit Christiane Rüffer.
0: Das Ennepe Ruhr Wetter, viele Wolken, aber zwischendurch setzt sich auch immer wieder Sonne durch. Dazu ziemlich warm, bis zu 26 Grad heute. Aktuell messen wir 16 Grad in Linderhausen, 15 am Harkortsee. In den nächsten Tagen wird es immer sonniger und wärmer. Freitag kann es am Nachmittag deswegen auch zu Hitzegewittern kommen.
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0: Der Radio Ennepe Ruhr Verkehr ist schnell erzählt. Nur einen Stau habe ich für euch. A45 Richtung Dortmund zwischen Kreuzhagen und Dortmund Süd. 4 Kilometer Stau, knappe 10 Minuten plus. Allen unterwegs, gute Fahrt, kommt gut an.
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0: Wenn ihr ein bisschen abnehmen wollt, dann ist sie euch schon auf Social Media begegnet. Die Abnehmen-Spritze. Klingt ganz easy, einfach schlank spritzen. So leicht ist es dann aber doch nicht. Gibt viele Nebenwirkungen und sie funktioniert auch nicht bei allen. Trotzdem, manchmal kann sie helfen, wie bei Werner. Seine Geschichte stelle ich euch gleich vor. Ich bin Flo Franke, wünsche euch einen tollen Mittwoch. Guten Morgen.

0: Moment.
1: Katsching, das Katsching. Denken sich auch viele Hersteller von Abnehmspritzen. Ja, 15, 20, 25 Kilogramm abnehmen mit der Abnehmspritze. Angeblich gar kein Problem. Die sieht man auf Social Media gerade überall. Wir sprechen drüber und haben morgen dazu zwei Experten eingeladen. Wie gut sind die eigentlich? Ist das überhaupt gesund? Ist das vielleicht schädlich? Morgen ab 10 Uhr beantworten wir da alle eure Fragen. Und wir haben uns natürlich auch eure Geschichten dazu angeschaut. Zum Beispiel die von Werner, der 70-Jährige. Der litt in seinem Job immer unter Übergewicht. Und deswegen hat er sich ja für die Abnehmspritze von Ozempic entschieden. Und bei ihm hat es funktioniert.
2: Ich hatte kein Hungergefühl mehr. Das Hungergefühl war weniger. Man konnte beim Mittagessen oder so hat man gesagt, ach, ich brauche nicht mehr essen. Was man früher hat man mehr gegessen.
1: Ja, klingt ja erstmal gut, aber statt Hunger hatte er dafür Übelkeit und Durchfall. Das sind nämlich so die Nebenwirkungen von so einer Spritze. Für ihn hat es sich aber trotzdem gelohnt.
2: Erst war ich skeptisch, aber dann nach ein paar Wochen hat man doch Erfolg gesehen jede Woche. Jede Woche so ein knappes Kilo oder sowas, ne? Bringt was.
1: Ja, aber nicht bei allen. Gestern hatten wir die Geschichte von Claudia. Die hat dadurch überhaupt nicht abgenommen und als Nebenwirkung dann auch noch Haarausfall. Also man muss schon gut abwägen. Ist es mir das wert? Funktioniert es überhaupt? Das ist halt ein krasses Medikament, ne? Eigentlich ja für Diabetiker entwickelt. Morgen dröseln wir das alles mal auf. Da kommen ab 10 Uhr Adipositas-Experte Dr. Markus Gellenbeck und die Ernährungsberaterin Jana Hermanski zu uns. Und dann beantworten wir alle Fragen rund um die Abnehmspritze. Ihr könnt uns eure noch stellen, ganz einfach über radio@ennepe.de. Also wenn ihr was auf dem Herzen habt, schickt's uns und ja, wir leiten das dann morgen weiter. Guten Morgen bei Radio Ennepe Ruhr. Habt einen schönen Mittwoch.

0: Viertel vor acht. Guten Morgen bei Radio Ennepe-Ruhr. Ich weiß, die nächsten Tage werden heiß, deswegen kühlen wir uns mal kurz gedanklich ab und springen in den Herbst. Da geht unser Comedy-Camp wieder auf Tour durch NRW. 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Und ich mache euch jetzt ein bisschen Lust drauf, denn sie ist auch am Start, Ingrid Kühne, und die mag ich wirklich sehr.
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3: Der Ralf, das ist mein Mann und der trinkt, sag ich immer, ne? Dann hört sich dazu an, als ob der immer, ja, der, ja, der, nein, der, sag mal so, der trinkt gerne mal. Der ist, wenn der auf eine Feier geht, sag ich mal, ist der noch nie durstig nach Hause gekommen. Ja, der geht. Der geht auch jeden Abend, geht der in die Nachbarschaft, geht der zu Günther. Ja, Günther ist, wie soll ich sagen, Günther ist, der arbeitet in der Brauerei. Und der kriegt immer so Bier für umsonst. Und Deputat kriegt der nach Hause von seiner Firma immer so Bier. Und da geht der Ralf jeden Abend eben hin, wie sagt der immer, helfen. Da geht, ja. Letztens sag ich auch zu Günther, ich sag, kriegst du immer noch das Bier? Ja. Ich sag, immer noch so viel? Ja. Ich sag, jeden immer, ihr. Ich sag, immer noch umsonst, ihr. Ich sag, wie viel kriegst du eigentlich, sind da 10 Kisten? Ich sag, du kriegst keine 10 Kisten Bier im Monat. Sagt er, doch. Ich sag, was machst du mit den restlichen Kisten? Sagt er, die hole ich ganz normal im Getränkemarkt.
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0: Teenage Dream von Katy Perry, Mittwoch, 7.54 Uhr. Guten Morgen bei Radio Ennepe Ruhr.
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1: Mit Nico Hartmann. Lionel Messi hat mal wieder für eine Bestmarke im Weltfußball gesorgt. Der fast 39-jährige Superstar hat im Auftaktspiel der Argentinier gegen Algerien alle 3 Tore erzielt und liegt nun bei insgesamt 16 WM-Treffern. Bei seiner 6. und letzten WM-Teilnahme hat er nun mit Miroslav Klose gleichgezogen. Auch Frankreich hat einen Top-Start hingelegt. Durch 2 Mbappé-Treffer gewann Le Bleu mit 3:1 gegen den Senegal. Außerdem besiegte Norwegen den Irak mit 4:1.
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2: Mit Marc Weiß. Schönen guten Morgen. In Nordrhein-Westfalen geht verkehrstechnisch an vielen Stellen nichts mehr. Es gibt etliche Baustellen, kaputte und gesperrte Brücken, endlose Staus. Dazu Probleme bei der Bahn. Für viele ist der Zug deshalb auch keine Alternative. SPD und FDP wollen von der Landesregierung wissen, wie NRW aus diesem Verkehrschaos herauskommen kann. Genau darüber diskutiert der Landtag heute. Frage an José Nasiandi im Landtagsstudio. Wo ist es denn aktuell besonders schwierig?
3: Ja, im Moment sind viele wichtige Verkehrsverbindungen gleichzeitig entweder stark eingeschränkt oder gesperrt. Im Rheinland sorgt die überraschende Sperrung der Bonner Nordbrücke für Probleme, auch für zusätzliche Belastungen auf den Ausweichstrecken. Im Ruhrgebiet steht die A40 wegen einer 10-tägigen Vollsperrung im Fokus und dazu kommt die Sperrung der Eiffeltorbrücke auf der A4 für schwere Lastwagen. Auch auf der Schiene gibt es Probleme. Zwischen Köln und Bonn fallen viele Regionalzugverbindungen aus. Teile der Opposition im Landtag sprechen deshalb von einer Verkehrskrise in NRW und sie verlangen Aufklärung darüber, wie die Landesregierung die Auswirkungen für Pendler, auch für Berufskraftfahrer und die Wirtschaft begrenzen will. In der Aktuellen Stunde soll deshalb nicht nur über langfristige Auswege diskutiert werden, sondern auch darüber, welche kurzfristigen Entlastungen möglich sind.
2: Infos von José Nasiandi im Landtagsstudio. Vielen Dank. Jetzt weitere Themen in der Zusammenfassung. Die G7-Staaten wollen die Sanktionen gegen Russland weiter verschärfen, um Moskau an den Verhandlungstisch mit der Ukraine zu bringen. Das wurde gestern auf dem G7-Gipfel in Frankreich beschlossen. Etwas überraschend zieht US-Präsident Trump dabei mit. Die Gewerkschaft Verdi bereitet unbefristete Streiks bei der Postbank vor. Verdi erklärte die Tarifverhandlungen mit dem zuständigen Arbeitgeber der Deutschen Bank für gescheitert. Heute startet unter der Belegschaft jetzt die Urabstimmung über unbefristete Streiks. Miroslav Klose ist nicht mehr alleiniger WM-Rekordtorschütze. Lionel Messi hat vorhin gegen Algerien 3-mal getroffen und legt mit unserem Ex-Nationalstürmer jetzt gleich auf. Beide haben bei Weltmeisterschaften jetzt jeweils 16 Treffer. Messi spielt allerdings noch ein paar Spiele, bedeutet, dass er nach dieser WM wahrscheinlich vorne liegt. Auch Mbappé hat die Chance, Klose bei diesem Turnier noch einzuholen. Der Franzose erzielte beim 3:1 gegen Senegal 2 Treffer und kommt jetzt auf 14 WM-Tore. Heute beginnt die WM für einen weiteren Superstar, der auch schon ein bisschen länger dabei ist. Cristiano Ronaldo trifft mit Portugal auf die Demokratische Republik Kongo. Danach wird es auch für England und Trainer Thomas Tuchel ernst. Die Briten müssen gegen Kroatien ran.
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4: Ich bin Christiane Rüffer. Die Adoptivtochter von Herdeckes Bürgermeisterin Iris Stalzer ist wegen gefährlicher Körperverletzung angeklagt. Die damals 17-Jährige soll ihrer Mutter im Oktober vergangenen Jahres mit 2 Messern lebensgefährlich verletzt haben. Die Burgruine in Wetter musste zum Teil abgesichert werden. Es drohen Steine aus der Mauer zu fallen. In 2 Monaten bis zum Seefest soll alles wieder repariert sein.
5: Das Ennepeer Wetter aktuell 15 Grad in Milspe, 16 in Stockholm. Dazu ein freundlicher Sonne-Wolken-Mix bei bis zu 26 Grad. In den nächsten Tagen setzt sich immer mehr Sonne durch. Es wird noch wärmer. Freitag kann sich das dann in Hitzegewittern entladen. Der Radio Ennepe-Ruhr Verkehr. A45 Richtung Dortmund zwischen Kreuzhagen und Dortmund Süd. 6 Kilometer Stau, eine Viertelstunde kommt drauf. Und A46 Richtung Düsseldorf zwischen Oberbarm und Katernberg. 4 Kilometer stockend, 6 Minuten plus. Einen Blitzer gibt's noch, und zwar auf der Pferdebachstraße in Witten. Allen unterwegs, gute Fahrt, kommt gut an.
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5: Ja, das ist ja komisch bei dieser WM, ne? Oder das Besondere, sagen wir mal so, viele Spiele sind ja mitten in der Nacht oder eben sehr früh morgens. Zum Beispiel konnte ich jetzt gerade hier noch das Ende Österreich gegen Jordanien sehen. Die haben gerade gespielt, 2:1 haben die Österreicher gewonnen. Ich gebe euch gleich mal ein Update, was heute Nacht überhaupt alles bei der WM passiert ist. Vorher habe ich aber gute Musik für euch, Calvin Harris mit Blessings. Hier ist Radio Ennepe Ruhr. Ich wünsche

0: 7 nach 8, guten Morgen. Wir schauen wieder, was in der Nacht bei der Fußball-WM los war. Unser WM-Update.
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0: Ja, in der Nacht, beziehungsweise ganz früh morgens natürlich, ne? Ich habe eben Quatsch erzählt im Opener. Das ZDF hat die Übertragung einfach abgebrochen, aber das Spiel ist noch gelaufen. 3-1 haben die Österreicher jetzt gemacht gegen Jordanien. Ist gleich vorbei. So, jetzt aber wirklich, was in der Nacht passiert ist. Die Mitfavoriten Frankreich und Argentinien sind nämlich ins Turnier gestartet. Beide haben auch nichts anbrennen lassen. Frankreich besiegte den Senegal 3-1. Die Argentinier schlugen Algerien 3-0. Nico Hartmann im WM-Studio. Ein Mann ragte mal wieder besonders raus, ne?
2: Ja, Lionel Messi ist das Phänomen schlechthin. Mit fast 39 Jahren spielt er seine letzte WM und macht alle drei Tore im Auftaktspiel gegen Algerien. Es war sein 200. Länderspiel. 120 Tore hat er für Argentinien erzielt. Und noch wichtiger, er hat nun den Rekord von Miro Klose eingestellt. Der Ex-Stürmer hatte 16 Tore bei einer WM erzielt. Nun hat Messi ihn eingeholt. Und so wie er auftrumpft im hohen Fußballeralter, wird er diesen Rekord brechen, fürchte ich.
0: Ja, macht mir ein bisschen Mut. Ich werde nämlich in ein paar Monaten 39. Wahnsinn, was der also noch damit auf den Platz bringt. Die Franzosen, die haben auch gewonnen. Wie schätzt du deren Leistung ein?
2: Also die Franzosen haben eine sehr gute Mannschaft, aber eben auch Tiefe im Kader und Geduld, eine Partie spät entscheiden zu können. So wie gegen den Senegal in der 66. Minute erst fiel das 1:0 durch Mbappé. Nach der Einwechslung von PSG-Star Barcola erzielte der selbst in der 80. Minute den zweiten Treffer. Auch wenn der Senegal in der Nachspielzeit herankam, dann gab es den großen Auftritt von Kylian Mbappé. Distanzschuss im Gegenzug zum 3:1. Eine Demonstration der Stärke der Franzosen.
0: Ja, Mbappé erfolgreich, Messi sowieso. Und auch der norwegische Superstar Erling Haaland hat geknipst, ne?
2: Ja, genau. Ein Stürmer, der in Topform fast nicht zu verteidigen ist mit seiner Wucht und seiner körperlichen Präsenz. Er steuerte zwei Tore beim 4:1-Sieg gegen den Irak bei. Einmal als Abstauber in der 29. Minute und vor allem ganz wichtig, nachdem der Irak ausgeglichen hatte, lief er kurz vor der Pause eine schlechte Rückgabe auf den Torhüter und war zur Stelle. Im zweiten Durchgang schraubten die Norweger das Ergebnis dann in die Höhe. Haaland gut, alles gut, könnte das Motto bei den Skandinaviern lauten. Mit so einem Topstürmer ist da auch einiges möglich im Turnier.
0: Ja, also die Topstars haben abgeliefert. Danke Nico fürs Update. So, und jetzt nochmal das endgültige Update von Österreich gegen Jordanien. Ist nämlich jetzt 3-1 für die Österreicher ausgegangen. Herzlichen Glückwunsch, ja, ins Nachbarland, ne?
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Impossible von James Arthur. Und jetzt einer meiner Lieblingssongs auf der Playlist. Ich liebe diese Frau einfach, ich finde sie großartig und ich feiere sie, solange wir es hier spielen. Where is my husband, Ray? Ich bin Flo Franke, wünsche euch einen tollen Start in den Mittwoch.

0: Kurzes Verkehrsupdate. Detlef hat gerade einen Warnhinweis geschickt.
1: Schönen guten Morgen, Flo. In Wetter an der Kulmbahn Richtung Autobahn ist ein Verkehrsunfall passiert. Autos stehen auch mit da, ein bisschen auf der Straße. Also da muss man ein bisschen aufpassen. Fahrt vorsichtig. Ich wünsche euch einen schönen Mittwochmorgen.
0: Ja, vielen Dank. Wünsche ich dir auch. Allen unterwegs natürlich gute Fahrt. So, und dann schauen wir mal auf den übernächsten Samstag. 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
0: Ja, Songs kennt ihr alle, Big in Japan oder Forever Young, wirklich Welthits. 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Tickets und Infos gibt's auf radioennepe.de und ich mache euch jetzt ein bisschen Lust drauf. Ich habe hier nämlich den großen Welthit von Alphaville für euch, Forever Young. Gute Scheibe, würde mein Kollege Paul Brauers jetzt sagen. Zu Recht. Habt einen schönen Mittwoch. Guten Morgen bei Radio Ennepe Ruhr.

0: Bad Romance, Lady Gaga, 8:55 haben wir es, guten Morgen. Der Fall hat deutschlandweit für Schlagzeilen gesorgt. Vor 8 Monaten wurde Herdeckes Bürgermeisterin Iris Stalzer zu Hause angegriffen und lebensgefährlich verletzt. Jetzt wurde gegen die 17-jährige Adoptivtochter Anklage erhoben. Ihr wird schwere Körperverletzung vorgeworfen. Die Infos dazu gibt's gleich in unseren Nachrichten um 9:30. 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

0: Es ist 8:30.
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2: Ich bin Christiane Rüffer. Guten Morgen. Die 7 weltweit führenden Wirtschaftsnationen erhöhen wegen des Ukraine-Kriegs den Druck auf Russland. Auf dem G7-Gipfel hat sich überraschend auch US-Präsident Trump für schärfere Sanktionen gegen Russland und mehr Waffen für die Ukraine ausgesprochen. Die angespannte Lage auf unseren Straßen und Bahnstrecken in NRW wird heute im Landtag Thema sein. SPD und FDP sprechen von einem Verkehrskollaps und fordern von der Landesregierung eine Lösung für das Problem.
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2: Die Staatsanwaltschaft Hagen hat die Tochter der Herdecker Bürgermeisterin Iris Stalzer wegen gefährlicher Körperverletzung angeklagt. Die damals 17-Jährige hatte ihre Adoptivmutter im vergangenen Oktober mutmaßlich mit mehreren Messerstichen lebensgefährlich verletzt. Markus Buchwald berichtet.
3: Wie der ermittelnde Oberstaatsanwalt Bernd Hagedorn mitteilt, werde das Landgericht Hagen nun die Zulassung der Anklage prüfen. Die Adoptivtochter stand von Beginn an unter dringendem Tatverdacht. Gegen die Jugendliche war Haftbefehl wegen gefährlicher Körperverletzung erlassen worden. Eine Tötungsabsicht sei nicht zu erkennen gewesen, so Hagedorn. Es stehe fest, dass die Tochter selbst den Rettungsdienst gerufen habe. Wegen des Alters der Angeklagten wird ein möglicher Prozess unter Ausschluss der Öffentlichkeit stattfinden.
2: Zur internationalen Gartenausstellung IGA sollen im Muttental nächstes Jahr mehr Busse fahren. Das schlägt der Kreis vor. Eine bestehende Linie soll entsprechend ab dem Wittener Hauptbahnhof verlängert werden. Der Bus fährt dann vom Hauptbahnhof bis zur neuen Bushaltestelle Muttental 6 Minuten. Fahrgäste haben es dann nur noch halb so weit zum LWL-Museum Zeche Nachtigall. Für die IGA 2027 gestalten die Städte Hagen, Herdecke, Wetter, Witten und Hattingen als Schlüsselprojekte gemeinsam mehrere Ruhrfenster, darunter das Muttental. An der Burgruine in Wetter drohen Steine aus einer Mauer herauszufallen. Daher musste die Stadt die betroffene Seite sichern. Der Weg von der Treppenanlage bis zur unteren Panoramaterrasse ist gesperrt. Die Terrasse ist jetzt nur noch vom Fußweg erreichbar, der vom Ruhrtalradweg hinaufführt. Dort am Rastplatz weisen Schilder darauf hin, dass der Durchgang bis zur Freiheit nicht möglich ist. Die Sicherungsmaßnahme dauert laut Stadt rund 2 Monate. Bis zum Seefest soll die Verbindung wieder geöffnet sein. Das waren die Nachrichten mit Christiane Rüffer.
0: Das Ennepe-Ruhr-Wetter ist grau geworden gerade, ne? Also ein bisschen dunkler auf jeden Fall. So bleibt es aber nicht den ganzen Tag. Zwischendurch gibt es auch ein bisschen Sonne. Dazu ziemlich drückende 26 Grad in der Spitze. Aktuell messen wir 15 Grad am Haus Martfeld, 16 in Bommern. In den nächsten Tagen wird es dann immer sonniger und auch wärmer. Freitag kann es dann am Nachmittag auch zu Hitzegewittern kommen.
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0: Der Radio Ennepe Ruhr Verkehr. A45 Richtung Dortmund zwischen Kreuzhagen und Dortmund Süd. 6 Kilometer Stau, Viertelstunde plus. Und A46 Richtung Düsseldorf zwischen Oberbarm und Katernberg. 5 Kilometer stockend, 10 Minuten plus. Blitzer gibt's noch, und zwar in Witten auf der Pferdebachstraße. Allen unterwegs, gute Fahrt, kommt gut an.
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0: Ja Leute, wie sieht's aus? Wie viel Lust habt ihr auf Samstag, aufs nächste Spiel der deutschen Nationalmannschaft? Ich muss sagen, langsam freue ich mich. Ich überlege noch, wo ich schaue, aber ich hab Bock. Wie macht ihr es denn? Schaut ihr alleine auf der Couch oder geht ihr irgendwo zum Public Viewing? Schreibt's mir gerne auch mit euren Tipp für Samstag. René sagt 3-1, Steffi 2-1, ich sag auch 3-1. Ganz easy per WhatsApp 01573 79 80 605.

0: Hotstuff, Kaigo und Donna Summer. Guten Morgen bei Radio Ennepe Ruhr. Ja, so ein bisschen Stadion-Feeling. Gemeinsam mitfiebern, feiern. Public Viewings in Kneipen und Bars, die sind schon besonders. Ne? Und ich finde, dann macht die WM ja auch wirklich richtig Spaß, wenn man einfach zusammenschaut, zusammen mitfiebert. Nur die Anschlusszeiten, die sind ja teilweise echt spät. Wir haben trotzdem coole Orte gefunden, wo man bei uns zusammenschauen kann. Zum Beispiel im Burghotel Vollmerstein. Inhaber Simeon Vorberg, der freut sich aufs Spiel.
1: Das ist auch schon fast so eine Herzensangelegenheit oder ein Hobby, weil eben ja, Stammgäste kommen, Freunde kommen hoch. Wir haben eine familiäre Stimmung hier oben und können auch selber ein bisschen was vom Spiel mitbekommen.
0: Ja, das 7-1 gegen Curaçao kam auch richtig gut an. Gegen die Elfenbeinküste am Samstag wird deswegen nochmal aufgestockt. Mehr Fernseher werden aufgestellt. Dazu gibt es da leckeres Essen. Gibt da immer so ein spezielles WM-Angebot. Jetzt am Samstag gegen die Elfenbeinküste wird zum Beispiel der Grill angeschmissen.
1: Nämlich Barbecue-Rippen, die wir hier oben slow gucken. Und dann gibt es 2 Rippchen und Beilagen zur Wahl, also Pommes oder Ofenkartoffel und dazu so ein American Coleslaw und ein 1,5 Liter Pitcher Veltins-Pilz.
0: Ja, klingt doch herrlich, ne? Aber generell, es gibt wahnsinnig viele coole Orte, wo ihr Rudel gucken könnt. Zum Beispiel könnt ihr auch im Kino gucken. Das finde ich richtig spannend, ne? Weil Kino ja normalerweise so ein dunkler Ort, wo man ruhig ist und da soll eben dann gefeiert werden. Es gibt auch urige Eckkneipen. 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Findet ihr bei uns auf der Homepage radioenneperuhr.de. Die aktualisieren wir regelmäßig für euch. Deswegen schaut da gerne mal drauf und schickt uns ein Update, falls ein Spot fehlt oder ihr sagt, hey, da gibt's doch noch was, könnt ihr ganz einfach per WhatsApp machen. 01573 79 80 605, die WhatsApp-Nummer direkt zu mir. Und da freue ich mich heute auch über euren Tipp für den Samstag. Was meint ihr, wie spielen wir gegen die Elfenbeinküste? Ich habe ja schon vorgelegt, 3-1 sag ich. René sagt das auch. Steffi heute Morgen war ein bisschen pessimistischer, aber sagt immer noch, wir gewinnen 2-1. Was ist mit euch? Schreibt's mir. Und habt vor allem viel Spaß am Samstag.
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Impulshit von Sting, Englishman in New York. 8.44 Uhr haben wir es, guten Morgen. Ja, es soll der schönste Tag im Leben werden. Und der darf auch gerne was kosten. Heiraten, das wird wahnsinnig schnell teuer. Und bei ihr wird einem da schon schwindelig. Knapp 20 Millionen soll nämlich die Hochzeit von Taylor Swift kosten. Das sind alles nur Schätzungen, ne? Ist alles streng geheim bei ihr. Man weiß noch nicht mal genau, wann sie heiratet. Nur, dass es wohl in diesem Sommer soweit ist. Es soll auch eine riesige Bühne geben. Vielleicht soll auch der ein oder andere Superstar performen. Also wird bestimmt eine fette Sause. Ganz ehrlich, ich hatte es ein bisschen kleiner. Es war eine Gartenparty bei mir zu Hause. Aber ganz ehrlich, ich würde es wieder genau so machen. Es war nämlich richtig schön. Und ich glaube, nach wie vor ist eigentlich viel wichtiger, mit wem man feiert und vor allem, wen man heiratet. Dann ist auch egal, wie hoch das Budget so ist, ne? Also insofern, keine Bange, wenn ihr keine 20 Millionen für eure Hochzeit ausgeben wollt. Man kann auch klein schön heiraten und sich die Superstars einfach auf die Playlist holen. Mache ich jetzt mit Taylor Swift. Guten Morgen bei Radio Ennepe Ruhr. Aha.

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3: Mit Marc Weiß. Schönen guten Morgen. Ein Thema, das viele von uns jeden Tag extrem nervt, wird heute vom Landtag aufgegriffen. Das Verkehrschaos in Nordrhein-Westfalen. Es gibt etliche Baustellen, kaputte und gesperrte Brücken, endlose Staus, dazu Probleme bei der Bahn. Für viele ist der Zug deshalb auch keine Alternative. Die Opposition spricht von einer verkehrspolitischen Bankrotterklärung und einem Infrastrukturkollaps. SPD und FDP wollen von der Landesregierung deshalb wissen, wie NRW aus diesem Verkehrschaos herausgeführt werden soll. Ein Problem dabei, es gibt so viele Baustellen und Sperrungen gleichzeitig, dass auch die Umleitungsstrecken in der Regel komplett dicht sind. Deshalb soll in der Aktuellen Stunde im Landtag gleich auch über kurzfristige Maßnahmen gesprochen werden, wie man die Situation zumindest vorübergehend etwas entspannen könnte. So, gleich ein schöneres Thema, nämlich die Fußball-WM, vorher die weiteren Themen in der Zusammenfassung. Die EU will die Vorschriften für Gentechnik bei Lebensmitteln lockern. Demnächst soll es 2 Stufen für gentechnisch veränderte Lebensmittel geben. Bei nur begrenzten Eingriffen sollen diese Lebensmittel im Supermarkt nicht mehr gekennzeichnet werden. Die G7-Staaten wollen die Sanktionen gegen Russland weiter verschärfen, um Moskau an den Verhandlungstisch mit der Ukraine zu bringen. Das wurde gestern auf dem G7-Gipfel in Frankreich beschlossen. Etwas überraschend zieht US-Präsident Trump dabei mit. Miroslav Klose ist nicht mehr alleiniger WM-Rekordtorschütze, damit müssen wir leben. Lionel Messi hat am frühen Morgen unserer Zeit gegen Algerien gleich 3-mal getroffen und liegt jetzt mit unserem Ex-Nationalspieler gleich auf. Beide haben bei Weltmeisterschaften jeweils 16 Treffer. Frage an Nico Hartmann im WM-Studio, warum kann Messi immer noch so glänzen? Der Mann ist 38, da sind Fußballprofis in der Regel zumindest aus dem ganz großen Geschäft raus.
4: Weil er schlicht und ergreifend ein Phänomen ist. Er hat zwar nicht mehr die Schnelligkeit früherer Tage wie einst in Barcelona, aber seit 2023 kann er in Miami die Karriere ausklingen lassen und sich aufgrund der weniger intensiven Major League Soccer schonen für die großen Highlights. Er lebt gesund, ist von schweren Verletzungen verschont geblieben und kann eben mit seiner Genialität Spiele entscheiden, weil er die Schusstechnik hat und er hat den Instinkt. Dazu arbeitet das Team für ihn. Argentinien ist so auf jeden Fall mit Messi, der vor 20 Jahren in Deutschland erstmals bei einer WM auflief, wieder ein heißer Titelkandidat. Überhaupt, es war die Nacht der Stars. Kylian Mbappé traf 2-mal für Frankreich beim 3:1 gegen den Senegal. Erling Haalands Doppelpack verhalf Norwegen zum 4:1 gegen den Irak. Den Kontrast lieferten dann die Österreicher. Kein Superstar, viel Teamwork und eine gute Schlussphase, mit der sie am frühen Morgen Jordanien mit 3:1 besiegten.
3: Nico Hartmann mit Infos aus dem WM-Studio. Vielen Dank.
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5: Ich bin Christiane Rüffer. Die Adoptivtochter von Herdeckes Bürgermeisterin Iris Stalzer muss sich möglicherweise vor Gericht verantworten. Sie wurde wegen gefährlicher Körperverletzung angeklagt. Sie soll ihre Mutter im vergangenen Oktober mit Messerstichen lebensgefährlich verletzt haben. Das Muttental soll zur internationalen Gartenausstellung besser angebunden werden. Der Kreis schlägt dafür eine neue Busverbindung vor, die soll vom Hauptbahnhof Witten ins Muttental führen.
6: Das Ennepe Ruhr Wetter und Leute, langsam bin ich beleidigt. Jetzt ist es ja richtig zugezogen. Das ist nicht so schön. Heute ja kulinarischer Altstadtmarkt. Bis dahin wird es auch wieder ein bisschen schöner, keine Bange. Es soll so ein freundlicher Sonne-Wolken-Mix heute sein bei bis zu 26 Grad. Aktuell aber messen wir noch ein bisschen kühlere Temperaturen. 16 sind es in Blankenstein, 15 im Breckerfeld. In den nächsten Tagen setzt sich dann immer mehr Sonne durch und es wird auch noch ein bisschen wärmer. Freitag kann sich das dann in Hitzegewittern entladen. Der Radio Ennepe Ruhr Verkehr. A45 Richtung Dortmund zwischen Kreuzhagen und Dortmund Süd. 6 Kilometer Stau, knappe 17 Minuten braucht ihr länger. Und A46 Richtung Düsseldorf zwischen Oberbarm und Katernberg. 6 Kilometer stockend, 10 Minuten plus. Allen unterwegs, gute Fahrt, kommt gut an.
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6: Ja, der Fall hat deutschlandweit für Schlagzeilen gesorgt. Vor 8 Monaten wurde Herdeckes Bürgermeisterin Iris Stalzer zu Hause angegriffen und lebensgefährlich verletzt. Jetzt wurde gegen die 17-jährige Adoptivtochter Anklage erhoben wegen gefährlicher Körperverletzung. Wir sprechen gleich über den Fall und die aktuellen Infos dazu. Guten Morgen bei Radio Ennepe Ruhr.

Es gibt ja Bands, die holen einen sofort zurück in seine Jugend. Und jetzt kommt so eine für mich, die Red Hot Chili Peppers. Under the Bridge heißt der Song. Und den werde ich ewig mit meinem Abitur verbinden. Der lief zu der Zeit einfach rauf und runter. Ich habe ihn wirklich geliebt. Und ja, irgendwie liebe ich das auch an Musik, ne? Dass die einen sofort zurück in so eine Emotion, in so eine Zeit holen kann. Ich nehme euch jetzt mit auf so eine kleine Zeitreise. Zumindest für mich. Red Hot Chili Peppers hier mit Under the Bridge. Ihr hört Radio Ennepe Ruhr am Mittwochmorgen. Gleich 9:08 Uhr. Ja, kommt gut rein in den Mittwoch.

0: 2 bei Radio Ennepe Ruhr. Ganz Deutschland hat über diesen Fall gesprochen, die Messerattacke gegen die Bürgermeisterin von Herdecke vor 8 Monaten. Der Fall, der hat jetzt möglicherweise juristische Konsequenzen. Die Adoptivtochter von Iris Stalzer ist von der Staatsanwaltschaft wegen gefährlicher Körperverletzung angeklagt worden. Christiane Rüffer aus dem Radio Ennepe Ruhr Team, was wird ihr vorgeworfen?
1: Ja, die damals 17-Jährige soll ihre Adoptivmutter mit 2 Messern lebensgefährlich verletzt haben. Mit einem Gegenstand soll sie außerdem den Kopf von Iris Stalzer getroffen haben. Mehrere Stichwunden und ein Nasenbeinbruch waren die Folge. Das ganze Mysterium soll mehrere Stunden gedauert haben, aber letztendlich rief die Tochter selber den Notruf. Eine Tötungsabsicht wird ihr deswegen nicht unterstellt.
0: Das ist dann auch der Grund, warum ihr gefährliche Körperverletzung vorgeworfen wird und nicht versuchter Mord. Ist irgendwas darüber bekannt, warum die Adoptivtochter das gemacht hat?
1: Nein, bisher nicht. Sie selber schweigt zu der Tat und weil sie so jung ist, haben sich auch die Ermittler nicht zu einem möglichen Motiv geäußert. Falls es zu einem Prozess kommt, wird der unter Ausschluss der Öffentlichkeit stattfinden. Die Adoptivtochter, die stand ja damals sehr schnell unter dringendem Tatverdacht. Kurz nach der Tat war sie auch für einige Zeit in einer Psychiatrie untergebracht. Das hat ihr Anwalt bekannt gegeben. Wo sie sich jetzt aufhält, das ist nicht bekannt.
0: Lass uns noch einmal auf Iris Stalzer schauen. Die ist ja nur wenige Wochen nach der Tat als Bürgermeisterin von Herdecke vereidigt worden. Damals unter riesigem Medienrummel. Du bist damals auch dabei gewesen, ne?
1: Ja, alle wollten irgendwie sehen, wie wirkt denn diese Frau, die so schwer verletzt wurde und jetzt vereidigt wird. Äußerlich hatte Iris Stalzer da schon keine Verletzungen mehr. Sie sprach aber in ihrer Rede davon, dass der Tattag ein Tag des Scheiterns war und ein Tag der Verletzbarkeit. Sie sagte aber auch, dass sie stark genug für das Amt der Bürgermeisterin ist. Das haben damals allerdings nicht alle so gesehen.
0: Die Messerattacke auf die Bürgermeisterin von Herdecke, Iris Stalzer. Die Adoptivtochter ist jetzt von der Staatsanwaltschaft Hagen angeklagt worden. Die Updates dazu gibt es hier bei uns. Guten Morgen bei Radio Ennepe Ruhr.

9.19 Uhr. Guten Morgen bei Radio Ennepe Ruhr. Den ganzen Morgen freue ich mich schon so ein bisschen auf den Samstag und das Spiel der deutschen Nationalmannschaft. Ich kriege schon den ganzen Morgen Tipps von euch, zum Beispiel eben von Yvonne, die sagt, 4-0 geht's aus. Das ist schon ein optimistischer Tipp, ne? Aber ja, ich bin dabei. Ich sage ja auch, wird ein Sieg auf jeden Fall der Deutschen. Was mit euch? Schreibt es mir gerne 01573 79 80 605. Ja, und dann schauen wir jetzt mal auf eine andere Mannschaft, die Kolumbianer. Die spielen heute Nacht um 4 Uhr. Und ich würde sagen, wir tanzen uns schon mal so ein bisschen kolumbianisch wach dafür. Whenever, wherever, die kolumbianische Legende hier, Shakira. Guten Morgen bei Radio Ennepe Ruhr. Habt einen guten Tag.

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0: Es ist 9:30.
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2: Ich bin Christiane Rüffer. Guten Morgen. Die Ukraine kann auf mehr Unterstützung hoffen, etwas überraschend auch von US-Präsident Trump. Alle 7 führenden Wirtschaftsnationen haben auf ihrem G7-Gipfel mehr Waffen für die Ukraine und schärfere Sanktionen gegen Russland angekündigt. Fast die Hälfte der Jugendlichen in Europa glaubt, dass soziale Medien einen positiven Effekt auf ihre mentale Gesundheit haben. Bei den Eltern sind es deutlich weniger.
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2: Nach der Gewalttat gegen die Herdecker Bürgermeisterin Iris Stalzer vor 8 Monaten hat die Staatsanwaltschaft die Tochter jetzt angeklagt. Sie wirft ihr gefährliche Körperverletzung vor. Mehr von Markus Buchwald.
3: Wie schon beim Haftbefehl gegen die Adoptivtochter hält der ermittelnde Oberstaatsanwalt Bernd Hagedorn an dem Vorwurf der gefährlichen Körperverletzung fest. Eine Tötungsabsicht sei nicht zu erkennen gewesen, so Hagedorn. Die damals 17-Jährige habe selbst den Notruf abgesetzt. Sie soll ihrer Mutter zuvor Messerstiche mit unterschiedlichen Messern zugefügt haben. Außerdem soll sie mit einem Gegenstand gegen den Kopf Stalzers geschlagen haben. Die erlitt einen Nasenbeinbruch.
2: Zur internationalen Gartenausstellung IGA sollen im Muttental nächstes Jahr mehr Busse fahren. Das schlägt der Kreis vor. Eine bestehende Linie soll entsprechend ab dem Wittener Bahnhof verlängert werden. Fahrgäste haben es dann nur noch halb so weit zum LWL-Museum Zeche Nachtigall. Für die IGA 2027 gestalten die Städte Hagen, Herdecke, Wetter, Witten und Hattingen als Schlüsselprojekte gemeinsam mehrere Ruhrfenster, darunter das Muttental. An der Burgruine in Wetter drohen Steine aus einer Mauer herauszufallen. Daher musste die Stadt die betroffene Seite sichern. Der Weg von der Treppenanlage bis zur unteren Panoramaterrasse ist gesperrt. Die Terrasse ist jetzt nur noch vom Fußweg erreichbar, der vom Ruhrtalradweg hinaufführt. Dort am Rastplatz weisen Schilder darauf hin, dass der Durchgang bis zur Freiheit nicht möglich ist. Die Sicherungsmaßnahme dauert laut Stadt rund 2 Monate. Bis zum Seefest soll die Verbindung wieder geöffnet sein. Das waren die Nachrichten mit Christiane Rüffer.
0: Das Ennepe-Ruhr-Wetter, Sonne und Wolken heute im Wechsel. Jetzt mal gerade mehr Wolken. Ne? Dazu ziemlich drückend heute, insgesamt bei um die 26 Grad. Aktuell messen wir 15 in Rüggeberg, 16 an der Kemnade. In den nächsten Tagen wird es wieder sonniger und auch wärmer. Freitag über 30 Grad, da kann es am Nachmittag dann auch zu Hitzegewittern kommen.
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0: Wir schauen auf den Radio Ennepe-Ruhr-Verkehr. A45 Richtung Dortmund zwischen Kreuzhagen und Westhofener Kreuz. Aktuell 5 Kilometer Stau, 11 Minuten braucht ihr länger. Und dann braucht ihr richtig gute Nerven auf der 46 Richtung Düsseldorf zwischen Oberbarm und Hahnost. Insgesamt 10 Kilometer Stau, fast 50 Minuten braucht ihr da aktuell länger. Dann habe ich noch einen Blitzer und zwar in Witten auf der Stockumer Straße. Allen unterwegs, gute Fahrt, kommt gut an.
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0: 9.33 Uhr, falls ihr jetzt noch nicht wach seid, kein Problem. Ich habe hier die richtige Musik, um sich wach zu tanzen. Das ist Ed Sheeran, Shape of You. Ich bin Flo Franke. Guten Morgen bei Radio Ennepe-Ruhr.

Miami von Will Smith. Gleich 20 vor 10 und jetzt ein bisschen Soul auf der Playlist. Für mich eine der schönsten Stimmen gerade im Pop-Business, das ist Teddy Swims und der könnte mir alles erzählen, hat aber hier einen Beziehungstipp für euch. Denkt nicht zu oft ans Scheitern bei einer Beziehung, denn sonst klappt's nicht. Mr. Know-It-All, neue Nummer von Teddy Swims. Ich bin Flo Franke, wünsche euch einen tollen Start in den Mittwoch. Guten Morgen bei Radio Ennepe Ruhr. Macht euch einen schönen Tag.

0: Guten Morgen bei Radio Ennepe Ruhr. 7:1 zum Auftakt für die DFB 11. Klar, viele Tore und vor allem viel Peter Schilling, ne? Major Tom ist ja auch bei dieser WM unsere offizielle Torhymne. Also bei jedem Tor fliegt Major Tom mal los. Für Peter Schilling ein völlig irres Gefühl.
1: Ja, es ist natürlich schon toll, wenn ein Tor fällt der deutschen Nationalmannschaft und man weiß, jetzt kommt gleich die Torhymne Major Tom. Und ich gebe zu, daran kann und werde ich mich nie gewöhnen. Das bewegt mich jedes Mal immer wieder und das ist schon ein ganz, ganz toller Vorgang.
0: Ja, kann ich mir vorstellen. Hoffentlich auch ein Vorgang, der am Samstag häufiger zu hören ist. Vorab ist Peter Schilling aber auf jeden Fall zu hören, denn er ist Gast in unserer Warm-Up-Sendung aus dem Deutschen Fußballmuseum. Dann werden wir auch nochmal ausführlicher mit ihm über Major Tom, unsere Torhymne, reden. Ab 10 Uhr stimmen wir euch am Samstag so ein bisschen aufs Spiel ein, reden mit Promis drüber. Jetzt Samstag ist Peter Schilling da, Starkoch Nelson Müller, Weltmeister Kevin Großkreuz. Hört rein, dann hoffen wir natürlich auf ein gutes Spiel. Und ja, Peter Schilling habe ich natürlich jetzt auf der Playlist für euch. Major Tom, hier ist Radio Ennepe Ruhr. Habt einen schönen Mittwoch. Kommt gut rein. Guten Morgen. Freundlich

0: Leute, Major Tom fliegt auf der Playlist und ich fliege in den Feierabend gleich 10 vor 10. Ich mache Schluss für heute, starte ganz langsam nach Hause. Noch ein kleiner Tipp zum Schluss. Heute geht ja der kulinarische Altstadtmarkt in Hattingen los. 5 Tage verwandelt sich da der Kirchplatz in einen Foodspot. Vielleicht eine schöne Idee für euch. Macht euch auf jeden Fall einen tollen Mittwoch. Und dann freue ich mich, wenn wir uns morgen früh wieder hören. Wie immer von 6 bis 10. Bis dahin, habt eine gute Zeit. Ciao, ciao.
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1: Mit Nico Hartmann. Österreich ist bei der ersten WM-Teilnahme seit 1998 mit einem Sieg gestartet. Die Mannschaft von Trainer Ralf Rangnick besiegte am frühen Morgen unserer Zeit Außenseiter Jordanien mit 3:1. Lange Zeit konnten die Jordanier das Spiel ausgeglichen gestalten. In der Schlussphase verhalfen ein Eigentor nach einer Ecke und das 3:1 von Arnautovic den Österreichern zu einem gelungenen WM-Start. In der Nacht gab es auch Siege für Argentinien, Frankreich und Norwegen.
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2: Mit Marc Weiß. Schönen guten Morgen. Beim Thema Gentechnik sind viele von uns skeptisch, vor allem wenn es um den Bereich der Lebensmittel geht. In Straßburg geht es am Mittag genau um dieses Thema. Das Europaparlament will über gelockerte Regeln für den Einsatz von Gentechnik abstimmen. Danny Hopper aus dem News-Team. Unter anderem müssten bestimmte Lebensmittel im Supermarkt dann gar nicht mehr gekennzeichnet werden, auch wenn sie gentechnisch verändert sind.
3: Genau, die EU will, dass es in Zukunft 2 Kategorien für genetisch veränderte Pflanzen gibt und die erste Kategorie davon soll nicht gekennzeichnet werden müssen. Da geht es um Pflanzen, bei denen es nur begrenzte und gezielte genetische Eingriffe gegeben hat. Die sollen sich durch diesen Eingriff besser an klimatische Veränderungen anpassen können, zum Beispiel weniger Wasser benötigen oder resistenter gegenüber Krankheiten sein. Für die sollen die Kennzeichnungspflichten gelockert werden. Für Pflanzen mit mehr genetischen Veränderungen, die unter die Kategorie 2 fallen, sollen dagegen weiter strengere Vorschriften gelten. Aber durch diese neue Regelung könnte Gentechnik insgesamt generell häufiger zum Einsatz kommen in der EU.
2: Okay, jetzt ist es ja so, dass gentechnisch veränderte Sorten vor der Zulassung auf mögliche Risiken für die Umwelt geprüft werden, aber auch das soll es in Zukunft dann nicht mehr geben.
3: Nein, bisher musste die gesamte Lieferkette zurückverfolgbar sein. Das heißt, es musste dokumentiert werden, welcher Landwirt was auf welche Flächen ausgesät hat. Solche Nachweispflichten soll es für Pflanzen der Kategorie 1 nicht mehr geben. Und das wiederum heißt, es könnten jetzt zum Beispiel neue gentechnisch veränderte Sorten durch den Wind auf Felder von anderen Betrieben geweht werden, die selbst keine Gentechnik verwenden. Erfahren werden die das aber nicht, da es eben keine Nachweispflicht mehr gibt. Deshalb gibt es auch hier kritische Stimmen.
2: Infos von Danny Hopper aus dem News-Team. Vielen Dank. Gerade eben kam noch eine Einmeldung rein. Die schwerkranke norwegische Kronprinzessin Mette Marit hat eine neue Lunge bekommen. Sie wurde erfolgreich einer Transplantation unterzogen. Das meldet das norwegische Königshaus. Wie es ihr geht, ist noch nicht bekannt. Aber die Lungentransplantation bei Mette Marit war ganz offenbar erfolgreich. Jetzt die weiteren Themen in der Zusammenfassung. Von der Anbindung von Windparks im Meer an das Stromnetz soll jetzt auch die deutsche Wirtschaft profitieren. Es geht um den Bau der Konverterplattformen. Der Netztreiber 50 Hertz hat einen Großauftrag an die Neptunwerft in Rostock vergeben. Die neuen Plattformen sollen überwiegend jetzt in Deutschland gebaut werden, meldet 50 Hertz. Der NRW-Landtag will gleich über mögliche Wege aus dem Verkehrschaos beraten. Die Oppositionsfraktionen haben die Anträge dazu gestellt. Es gibt aktuell so viele Baustellen, kaputte und gesperrte Brücken, endlose Staus, dazu Probleme bei der Bahn, dass SPD und FDP von einem Infrastrukturkollaps sprechen. Aufgrund der Zeitverschiebung sind einige Spiele der Fußball-WM erst vor kurzem zu Ende gegangen. Deshalb hier jetzt nochmal alle Ergebnisse des Spieltages. Argentinien-Algerien 3:0. Alle Tore in diesem Spiel übrigens durch Lionel Messi. Frankreich-Senegal 3:1. Irak-Norwegen 1:4. Und Österreich gewinnt gegen Jordanien mit 3:1. Heute beginnt die WM unter anderem auch für Portugal und Cristiano Ronaldo. Danach wird es für England mit Harry Kane und Trainer Thomas Tuchel ernst. Die Briten müssen heute Abend gegen Kroatien ran. Und das waren die Nachrichten mit Marc Weiß.
0: Das Wetter.
4: Die vielen Wolken bleiben heute den ganzen Tag und sie bringen auch mal stellenweise etwas Regen. Dazu wird es richtig warm heute, bis zu 27 Grad sind drin. Morgen wird es dann richtig, richtig heiß, bis zu 33 Grad. Dazu erstmal heiter und sonnig. Im Tagesverlauf kann es dann aber auch mal ganz vereinzelt Schauer und Gewitter geben.
0: NRW Verkehr.
4: Es ist schon ordentlich voll auf den Straßen, deswegen jetzt hier die Staus ab 23 Minuten Zeitverlust. Die A1 Euskirchen-Köln zwischen Gleuel und Köln-Löwenich 5 Kilometer Stau. Ihr braucht hier 28 Minuten länger. Die A1 Dortmund-Münster zwischen dem Kamener Kreuz und Hamburg-Umwerne 6 Kilometer Stau, eine halbe Stunde plus. Die A1 Köln-Euskirchen zwischen Hürth und dem Kreuz Bliesheim 5 Kilometer Stau, 23 Minuten plus. Die A4 Aachen-Köln zwischen dem Kreuz Kerpen und Köln-Eifeltor 8 Kilometer Stau, eine Dreiviertelstunde müsst ihr hier mehr einplanen. Und die A46 Wuppertal-Düsseldorf zwischen Wuppertal-Barmen und Hahn-Ost 9 Kilometer Stau, eine Stunde plus. Haltet durch und kommt gut an.
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4: Das finde ich ein bisschen witzig. Es gibt gerade eine riesen Trikot-Nachfrage für die deutschen Spieler Havertz, Undav und Pavlovic. Ihr merkt es vielleicht, sehr viele Vs. Und deswegen gibt es ein Problem bei der Trikotbeflockung von Adidas. Denen ist der Buchstabe V ausgegangen. Ist kein Scherz. Das ist ja oll doof und öllig unnötig, erdammter Mist. Laura Potting hier. Ich wünsche euch einen herorragenden Mittwoch mit vielen schönen Momenten.

0: Leute, Finger weg von Rockys Körper. Mann!
1: Die Tourismusbehörde von Pennsylvania in den USA, die hat jetzt eine Warnung rausgeschickt und sagt, hallo WM-Fans, willkommen bei uns, wir freuen uns auf euch, aber lasst unsere Rocky-Statue gefälligst in Ruhe. In Philadelphia, dort steht nämlich die Statue von Rocky Balboa, hier Sylvester Stallone, der Film und so, ihr wisst Bescheid. Und Kollege Sascha Fassbender ist da, hallo.
2: Hi.
1: Fast so krass wie Rocky, muss man sagen. Also, es gibt dort eben diese Statue von Rocky, ja. Und auf dieser Statue liegt offenbar ein Fluch.
2: Ja, und dieser Fluch besagt, wenn Fans vor einem Spiel eben dieser Rocky-Statue ein Trikot überstülpen, dann gibt es eine Niederlage in der NFL, also hier der Football-Liga, ist das dreimal passiert und jetzt eben auch im Fußball bei der WM. Ecuador-Fans haben der Statue eben ihr gelbes Trikot angezogen, zack, 0-1 verloren.
1: Aber Glaube ist halt schon ein Riesending im Fußball, ne?
2: Absolut. Glücksbringer und Rituale, die geben Halt und stärken das Selbstvertrauen, was wiederum die Konzentration erhöht und Stress und Ängste abbaut. Deswegen ist es ja zum Beispiel auch bei Kindern wichtig, so vor dem Schlafengehen und so bestimmte Rituale zu haben und die auch einzuhalten.
1: Jetzt sind die Spieler bei der WM aber keine Kinder, wobei, naja, manch einer vielleicht schon. Aber egal, das ist ein anderes Thema.
2: Ja, absolut. Aber eben diese Fußballstars, die haben auch ausgefallene Glücksbringer und Rituale sehr verbreitet. Ist es, kennst du bestimmt auch, immer mit demselben Fuß auf das Spielfeld zu gehen. Die hüpfen manchmal auch so einbeinig. Oder bei der WM 2006 soll der Italiener Gattuso bei jedem Training einen Pulli getragen haben, trotz Hitze. Und er hat immer vor dem Spiel seinen Koffer gepackt und eine mögliche Weiterreise beim Turnier sich darauf vorbereitet.
1: Und am Ende, muss man sagen, gab es den Pokal.
2: Ganz genau. Gleiche WM, etwas verrückterer Aberglaube. Der französische Trainer stellte 2006 sein Team nach Sternzeichen auf. Ja. Skorpione blieben teilweise draußen, auch wenn sie gute Spieler waren, weil er Skorpione nicht mochte.
0: Zum Glück bin ich Löwe. Ja.
2: Und ich bin Meerschweinchen. Hier noch ein schönes Beispiel. Giovanni Trapattoni schüttete bei der WM 2002 vor und während der Spiele auf Rasen und Bank Weihwasser.
0: Okay.
2: Ein argentinischer Torwart ging 1990 noch mal ein bisschen weiter. Er pinkelte vor jedem Elfmeterschießen auf den Rasen, abgeschirmt von Spielern.
0: Unangenehm.
2: Ja, wirklich etwas eklig. Hier noch was Süßes zum Abschluss. Bei der WM 1998 küsste der Abwehrchef von Frankreich bei jedem Spiel die Glatze des Torhüters.
1: Das findest du süß?
2: Ich finde das
1: die
2: knuffig.
1: Die schwitzige Pläte?
2: Ja,
1: ich weiß ja nicht.
2: Männerliebe.
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2: Einige Wolken am Start heute, die bringen teils Regen, aber wirklich nur teilweise. Dazu ist es warm heute bis 27 Grad. Und am Morgen gibt es dann richtig sommerliche Temperaturen, bis zu 33 Grad. Dazu erst sonnig, dann aber mehr Wolken und dann auch Regen und Gewitter im Tagesverlauf zumindest möglich, aber nur stellenweise.
1: NRW Verkehr.
2: Und hier kommen die Staus ab 19 Minuten Zeitverlust. Es ist schon einiges los. Die A1 Dortmund-Münster zwischen dem Kamener Kreuz und Hamberg-Kamen. 5 Kilometer Stau, 19 Minuten. Plus. Die A1 Münster-Dortmund zwischen dem Kamener Kreuz und Unna, 6 Kilometer Stau, hier braucht ihr 20 Minuten länger. Die A1 Köln-Euskirchen zwischen Hürth und dem Kreuz Bliesheim, 6 Kilometer Stau, 26 Minuten. Die A4 Olpe-Aachen zwischen dem Kreuz Köln-Ost und Köln-Eiffeltor, 7 Kilometer Stau, 19 Minuten plus. Und die A46 Wuppertal-Düsseldorf, da steht ihr zwischen Wuppertal-Barmen und Hahn-Ost auf 8 Kilometern und braucht eine Stunde länger. Haltet durch und kommt gut an.

0: Einen wunderschönen Mittwoch zusammen. Ich habe gleich Mucke aus den 80ern für euch von Claudie Fritsch-Mentrop. Ich hoffe, ich habe das jetzt richtig ausgesprochen. Oder wie wir sie eigentlich kennen, Desireless. Mit Voyage, Voyage. Das war in den 80ern ein Riesenerfolg. In Deutschland wurde 1987 keine Singleplatte so häufig verkauft wie diese. Hört ihr gleich. Und vorher gibt es aber noch das Beste von heute, nämlich Purple Disco Machine und Kungs mit Substitution. Das ist der beste Mix. Und ich bin Laura Potting.
1: Hi.

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0: 10 Kilo, 15 Kilo, 20 Kilo. Es gibt einige Leute, die haben mit der sogenannten Abnehmspritze super viel Gewicht verloren. Und deswegen denken gerade viele Menschen darüber nach, sich die auch zu beschaffen. Aber die Abnehmspritze, die hat natürlich auch Nebenwirkungen und sie ist auch nicht für jeden was. Gestern haben wir euch eine Frau vorgestellt, bei der sie nicht gewirkt hat. Heute stellt Thorsten Ortmann euch jemanden vor, bei dem sie geholfen hat.
1: Werner ging es wie so vielen. Im Laufe der Jahre hat sich Kilo für Kilo rund um seine Hüfte angesammelt. Der kräftezehrende Job als Industriearbeiter fiel ihm immer schwerer.
2: So mit 50 Jahren hatte ich ein Gewicht von 80, 85 Kilo. Und dann habe ich aufgehört zu rauchen. Dadurch habe ich 30 Kilo zugenommen.
1: Und egal, was er auch versucht hat, die 30 Kilo blieben. Auch Werners Frau Anna war stark übergewichtig. Der Grund, sie musste täglich Insulin spritzen.
3: Ganz fürchterlich. Und mit diesen 30 Kilo, das Leben war für mich nicht mehr lebenswert. Ich war zu nichts mehr fähig. Ich war einfach so schnell aus der Puste und fix und foxy, dass ich nicht großartig spazieren gehen konnte, Sport machen konnte. Es lief gar nichts mehr bei mir.
1: Während Anna sich für eine operative Magenverkleinerung entschied, griff Werner zur Abnehmspritze. Auch aus Angst vor einer OP. Und sie hat funktioniert.
2: Ich hatte kein Hungergefühl mehr. Das Hungergefühl war weniger. Man konnte beim Mittagessen oder so, hat man gesagt, ach, ich brauche nicht mehr essen. Was man früher hat man mehr gegessen.
1: Dafür hat der 70-Jährige aber mit Nebenwirkungen wie Übelkeit und Durchfall zu kämpfen. Aber der schnelle Erfolg motiviert ihn, weiter zu spritzen.
2: Erst war ich skeptisch. Aber dann nach ein paar Wochen hat man doch Erfolg gesehen jede Woche. Sagen wir jede Woche so ein knappes Kilo oder sowas. Ne?
1: Insgesamt 25 Kilogramm nimmt der Industriearbeiter mit Ozempic ab. Ein ganz neues Lebensgefühl, wie er sagt. Das hat auch seine Frau Anna. Sie hat durch die Magenverkleinerung 30 Kilogramm abgenommen.
3: Ich konnte wieder Fahrrad fahren, ich konnte wieder mehr laufen. Ich habe ganz anders am Leben wieder teilgenommen. War lebenswerter für mich.
0: Ja, die Abnehmspritze und alles drumherum. Das beschäftigt uns die ganze Woche, das ist unser Thema diese Woche. Und morgen sind dafür auch zwei Experten bei mir im Studio, die eure Fragen zu dem Thema beantworten. Schickt uns diese Fragen gerne über unsere Homepage. Conny hat das schon gemacht, sie fragt nach dem Jojo-Effekt, wenn man die Spritze absetzt. Und Astrid möchte wissen, welche Nebenwirkungen es alles gibt. Habt ihr auch Fragen? Dann her damit über unsere Homepage.
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3: Mit Marc Weiß. Schönen guten Tag. Das Autofahren macht in vielen Teilen des Landes schon lange keinen Spaß mehr. Eine Baustelle jagt die nächste. Dazu kommen immer mehr Sperrungen wegen maroder Brücken. Und im Bahnverkehr gibt es regelmäßig Zugausfälle, weil Strecken gesperrt sind oder saniert werden müssen. Genau darum geht es im NRW-Landtag. Die Opposition hat eine Aktuelle Stunde zum regelmäßigen Chaos auf Straßen und Schienen beantragt. Die Einzelheiten dazu von Danny Hoppe.
4: Vor allem im Rheinland und im Ruhrgebiet kommt es gerade knüppeldick für Auto- und Bahnfahrer. Die Liste der Großbaustellen wird länger und länger. Schauen wir zuerst auf die Autobahnen. Da hätten wir die unerwartete Sperrung der Bonner Nordbrücke, die an normalen Tagen von mehr als 100.000 Fahrzeugen genutzt wird. Oder auch die 10-tägige Vollsperrung der A40 im Ruhrgebiet und die Sperrung der Eiffeltorbrücke auf der A4 für schwere Lkw. Und auch im Zugverkehr stehen die nächsten Probleme vor der Tür. Vom 2. bis zum 10. Juli werden zwischen Köln und Bonn gleich mehrere Regionalzugverbindungen ausfallen. Das alles macht Pendlern, aber auch Speditionen und der Wirtschaft immer mehr zu schaffen. SPD und FDP in NRW sprechen deshalb von einer verkehrspolitischen Bankrotterklärung und einem absoluten Verkehrschaos. Sie wollen von der Landesregierung wissen, wie sie die Probleme in den Griff bekommen will.
3: Ich glaube, auf die Lösung sind wir alle sehr gespannt. Infos waren das von Danny Hoppe aus dem News-Team. Vielen Dank. Jetzt die weiteren Themen in der Zusammenfassung. Die schwerkranke norwegische Kronprinzessin Mette Marit hat eine neue Lunge bekommen. Das teilt das norwegische Königshaus mit. Die Transplantation sei erfolgreich verlaufen, heißt es. Mette Marit litt unter einer schweren Lungenfibrose. Die Krankheit gilt als unheilbar. Der G7-Gipfel geht heute weiter und am Nachmittag dann auch zu Ende. Nach der Einigung auf schärfere Russland-Sanktionen und mehr Waffen für die Ukraine soll es heute vor allem um die angespannte Weltwirtschaft und den Umgang mit KI gehen. Die EU will die Vorschriften für Gentechnik bei Lebensmitteln lockern. Demnächst soll es 2 Stufen für gentechnisch veränderte Pflanzen geben. Bei nur begrenzten Eingriffen sollen diese Lebensmittel im Supermarkt nicht mehr besonders gekennzeichnet sein. Für die deutsche Fußballnationalmannschaft beginnt im Laufe des Tages die Vorbereitung auf die 2. WM-Partie gegen die Elfenbeinküste. Anstoß ist am Samstag um 22 Uhr unserer Zeit in Toronto. Nico Hartmann im WM-Studio jetzt mit Infos über uns und den Gegner.
5: Julian Nagelsmann hat den Gegner, die Elfenbeinküste, auch beim 1:0 gegen Ecuador intensiv studiert. Dort sind die Ballsicherheit, aber auch die ein oder andere Abwehrschwäche aufgefallen bei 3 Lattentreffern der Südamerikaner. Und bei wiederum heißen Temperaturen und guter Stimmung soll eben nun bis zum Abflug am Freitag nach Toronto im Training am Ende ein Konzept stehen für das Projekt 2. Sieg im 2. Spiel. Denn klar ist auch, mit einem Erfolg ist die DFB-Elf klarer Favorit auf den Gruppensieg. Also die Ziele sind klar und diese will man auch außerhalb des Platzes kundtun. Zahlreiche Medientermine stehen nämlich für die DFB-Stars heute an. Am Abend äußert sich dann auch Innenverteidiger Antonio Rüdiger in der Pressekonferenz über seine Rolle und über die Vertragsverlängerung bei Real Madrid.
3: Infos von Nico Hartmann aus dem WM-Studio. Vielen Dank. Und das waren die Nachrichten mit Marc Weiß.
6: Das Wetter.
7: Ihr habt da heute viele Wolken über euch, die bringen auch mal vereinzelt etwas Regen. Dazu bleibt es warm heute mit bis zu 27 Grad. Morgen dann richtig heiß, 33 Grad, dazu erstmal schön und freundlich. Am Nachmittag kann es dann aber auch mal regnen oder gewittern morgen.
1: NRW Verkehr.
7: Und hier kommen die Staus ab 12 Minuten Zeitverlust. Die A1 Köln-Euskirchen zwischen Hürth und dem Kreuz Bliesheim. 6 Kilometer Stau, ihr braucht hier 25 Minuten länger. Die A4 Olpe-Köln zwischen Bergisch Gladbach-Frankenforst und Köln-Merheim. 3 Kilometer Stau, 15 Minuten plus. Die A4 Köln-Aachen zwischen dem Dreieck Köln-Heumar und Köln-Eiffeltor. 6 Kilometer Stau, 12 Minuten. Die A46 Wuppertal-Düsseldorf zwischen Wuppertal-Barmen und Hahn-Ost. 9 Kilometer Stau, 1 Stunde plus. Und die A61 Mönchengladbach-Koblenz zwischen Gümnich und dem Dreieck Erftal. 2 Kilometer Stau, 12 Minuten plus. Gute Fahrt!
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7: Wisst ihr, was ich richtig schlimm finde? Wenn ich Stress habe, gut. da können wir auch schon aufhören, aber es geht noch weiter. Wenn ich dann unter Stress eine wichtige Entscheidung treffen muss, dann bin ich so richtig randvoll mit Hass. Und eine Studie hat jetzt rausgefunden, das ist auch nicht gut. Wenn man unter Zeitdruck eine Entscheidung treffen muss, dann neigt man auch eher zur Vorsicht und wählt die sichere Option. Ob das dann die bessere ist, das ist eben dahingestellt. Aber die Studie zeigt auch, gezielte Atemübungen können das Stresslevel senken und dann entscheiden wir uns auch mal für den mutigeren Weg. Was essen wir gleich zum Mittag? Pizza oder Salat? Pizza oder Salat? Pizza oder Salat? Pizza! Yay! So mache ich das jetzt immer. Laura Potting ist hier. Einen schönen Tag wünsche ich euch.

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0: Das Wetter.
1: Es kann heute mal regnen, aber nur stellenweise. Dazu gibt es viele Wolken, aber es ist richtig warm. Bis zu 27 Grad sind drin. Morgen dann 33 Grad maximal, also richtig sommerlich. Und der Tag morgen startet auch erstmal heiter. Im Tagesverlauf kommen dann aber mehr Wolken dazu morgen. Und die können auch vereinzelt mal Regen oder ein Gewitter bringen.
0: NRW Verkehr.
1: Und hier kommen die Staus ab 12 Minuten Zeitverlust. Die A1 Dortmund-Münster. Zwischen Hamburg und Werne und Münster-Hiltrup 7 Kilometer Stau. Ihr braucht hier 20 Minuten länger. Die A1 Münster-Köln zwischen Hamberg-Kamen und Schwerte 6 Kilometer Stau, 18 Minuten. Die A40 Essen-Dortmund zwischen Bochum-Hamme und Bochum-Harpen 3 Kilometer Stau, eine Viertelstunde plus. Die A46 Wuppertal-Düsseldorf zwischen Wuppertal-Barmen und Hahn-Ost 8 Kilometer Stau, eine Stunde plus. Und die A61 Venlo-Mönchengladbach zwischen dem Grenzübergang Grenzwald und Kaldenkirchen-Süd 2 Kilometer Stau, 12 Minuten plus. Gute Fahrt!
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Hallo zusammen, ich habe jetzt einen Song für alle, die manchmal so ein Ticken zu laut sind, die in den Augen einiger vielleicht zu dick sind oder zu dünn, zu unsportlich, die zu wenig arbeiten und dann wieder zu viel. Manchmal, Leute, manchmal kann man es den Menschen einfach nicht recht machen. Und ganz ehrlich, das ist auch schlichtweg nicht unsere Aufgabe. Hier ist der Song zum einfach mal sein lassen. Hier ist Lola Young mit Messi und ich bin Laura Potting. Hallo!

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0: Jetzt aber auch hier Superstar-Dichte hoch 1000, oder?
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0: Gestern noch Mbappé, Messi oder Haaland und am Abend kommt schon Ronaldo, Portugal gegen Kongo und England mit Trainer Thomas Tuchel und Harry Kane gegen Kroatien. Das sind die Highlights, die uns bei dieser WM heute in ein paar Stunden erwarten. Nico Hartmann ist jetzt bei mir aus unserem WM-Studio. Hallo!
2: Hi!
0: Alles über diese Spiele erfahrt ihr dann hier bei uns. Aber Nico, wir wollen uns jetzt erstmal auf was viel Wichtigeres konzentrieren bei dieser WM, nämlich auf unsere Jungs. Am Samstag geht es gegen die Elfenbeinküste. Gib uns mal ein kleines Update. Was steht da so heute an?
2: Ja, da geht es heute wieder an die Arbeit. Bundestrainer Julian Nagelsmann bittet ab 11 Uhr Ortszeit zum Training. Hinterher gibt es noch ein individuelles Athletiktraining. Also da werden zu Recht die Zügel wieder angezogen. Schließlich soll am Samstag der nächste Sieg her gegen die Elfenbeinküste. Und das alles mit Rückenwind und guter Stimmung im Team, wie Kapitän Joshua Kimmich gestern nochmal betonte.
3: Man hat schon das Gefühl, dass wir uns alle gut miteinander verstehen und jeder dazu da ist, um an dem großen Ziel zu arbeiten.
2: Alle zugehört für das große Ziel, also den WM-Titel. Das ist doch eine schöne Aussage.
0: Das gefällt mir auch sehr gut. Wir sind gespannt und werden das aus der Distanz beobachten. Die Betonung liegt auf Distanz, denn wenn wir vor Ort wären, wäre das, also Leute, wenn ihr traurig seid bei dieser WM, ja, dass ihr nicht vor Ort seid in den Stadien, ganz ehrlich, seid froh, dass ihr hier seid. Es ist schweineteuer, nicht nur die Tickets, Nico, sondern alles.
2: Ja, das ist sicherlich für den Fan ganz klar die teuerste WM aller Zeiten, wenn wir alles zusammenrechnen. Ich habe Beispiele mitgebracht. Deutschland gegen Ecuador, Gruppenspiel 3. Da kosten Tickets für die günstigste Kategorie 230 Euro. Und damit nicht genug. Auch beim Parkplatz vor dem Stadion, wenn man den haben sollte, wird abgezockt. Das Parkticket bei der Partie USA gegen Paraguay hat schlappe 250 Euro gekostet. Wofür eigentlich, fragt man sich da. Ja. Und dann die Getränkepreise. Bis zu 19,80 Euro für einen halben Liter Bier im Stadion. Und selbst ein Wasser kostet 7 Euro. Die Fans vor Ort aber verzehren trotzdem. Was bleibt ihnen da auch anderes übrig? Ja. Aber wir haben einen Tipp für euch. Du hast es gerade schon gesagt. Spontan zur WM fahren. Da muss man wirklich wissen, was man tut. Da ist das Geld ganz schnell weg.
0: Also die Wucherpreise, muss ich echt sagen, sind bei der WM kaum zu fassen. Wir beobachten die Spiele ganz entspannt von hier, weil hier ist es auch schön und hier ist das Bier billiger.
2: Genau. So.
0: Danke, Nico, für die Infos.
2: Gerne.
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3: Mit Malte Heilbricht, guten Tag. Es bleibt chaotisch auf den Straßen und Schienen bei uns in NRW. Fast jeden Tag ist die Staulage angespannt. Die SPD im Düsseldorfer Landtag fordert deshalb jetzt von der Landesregierung, konkret etwas dagegen zu tun. Thorsten Adolfs aus dem News-Team. Erstmal, was genau läuft denn schief im NRW-Verkehr?
4: Also die SPD kritisiert, dass unser Bundesland statt für kurze Wege mittlerweile eher für unendlich viele Staus bekannt sei. Zurzeit sind tausende Brücken marode. Das bedeutet, dass jede dritte Brücke in NRW eigentlich repariert oder erneuert werden müsste. Dazu kommen viele gesperrte Autobahnen wie die A40 und die A565. Auch auf der A4, der A42 und der A43 gibt es jede Menge Engpässe. Und dazu drohen bald Zugausfälle zwischen Köln und Bonn, weil auch dort gebaut werden muss. Das alles sorgt für massive Probleme. Und laut der SPD darf sich die Politik nicht länger wegducken, wenn alles gleichzeitig gesperrt oder kaputt ist.
3: Und was schlagen die Sozialdemokraten vor, damit sich die Lage bessert?
4: Die Sozialdemokraten wollen, dass eine zentrale Stelle den Überblick behält. Die Partei fordert außerdem eine landesweite Koordinierung, um Baustellen besser planen und aufeinander abstimmen zu können. Und die SPD fordert für betroffene Gebiete ein finanzielles Hilfspaket des Landes. Das, was im Moment in der Verkehrspolitik passiere, sei eine finanzielle Bankrotterklärung, heißt es von Sozialdemokraten und FDP. Noch nicht beschlossen wurde heute in Düsseldorf übrigens ein U-Ausschuss zur sogenannten Scharrenbach-Affäre. Der NRW-Heimat- und Bauministerin werden Machtmissbrauch, Mobbing und eine übertriebene Kontrolle vorgeworfen. Sie sagt, ja, ich habe Fehler gemacht. Die Mobbing-Vorwürfe weist die CDU-Politikerin aber zurück.
3: Danke, Thorsten. Und jetzt weitere Themen im Überblick. Die Zahl der antisemitischen Vorfälle in Deutschland bleibt weiter hoch, so steht es im Jahresbericht der Meldestellen des Bundesverbands RIAS. Demnach gab es letztes Jahr mehr als 8.700 Vorfälle. Das sind ähnlich viele wie im Jahr davor, aber mehr als dreimal so viele wie vor Beginn des Gaza-Kriegs im Oktober 2023. Die EU lockert die Regeln für Schadstoffe in Kosmetikprodukten. Vertreter aus dem Europaparlament und dem Rat der EU-Länder haben sich darauf geeinigt, dass betroffene Produkte künftig länger auf dem Markt bleiben dürfen. Damit bekommen Hersteller mehr Zeit, sich an neue Verbote anzupassen. Bei den Chemikalien geht es um Stoffe, die Krebs auslösen oder das Erbgut verändern können. Gerade erst eingeschult und schon unter Druck. Etwa jeder fünfte Erstklässler in Deutschland leidet unter Stress. Das zeigt eine aktuelle Forsa-Umfrage für die Krankenkasse KKH. Demnach haben 18% der Eltern das Gefühl, dass ihre 6- bis 7-Jährigen in der Schule oder im Alltag gestresst sind. Das liegt aber oft gar nicht am Lernstoff, sondern an Problemen mit Gleichaltrigen. Also zum Beispiel Streit mit anderen Kindern, Gruppendruck oder Mobbing. Laut KKH ist der Wechsel von der Kita in die Schule ein riesiger Einschnitt. Da könne es zu Reibereien und Konflikten kommen. Experten fordern deshalb, Kinder frühzeitig emotional besser zu stärken. Und das waren die Nachrichten mit Malte Heilbricht.
5: Das Wetter.
6: Die vielen Wolken bleiben heute den ganzen Tag und sie bringen auch mal stellenweise etwas Regen. Dazu wird es richtig warm heute, bis zu 27 Grad sind drin. Morgen wird es dann richtig, richtig heiß, bis zu 33 Grad. Dazu erstmal heiter und sonnig. Im Tagesverlauf kann es dann aber auch mal ganz vereinzelt Schauer und Gewitter geben.
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6: Und das sind die Staus ab 9 Minuten Zeitverlust. Die A1 Münster-Dortmund zwischen Hamburg und Berne und dem Kreuz Dortmund-Unna. 10 Kilometer Stau, ihr braucht hier 19 Minuten länger. Die A4 Aachen-Köln zwischen dem Kreuz Köln-West und Köln-Eiffeltor, 3 Kilometer Stau, 13 Minuten. Die A44 Dortmund-Kassel zwischen Lichtenau und Marsberg, 4 Kilometer Stau, 9 Minuten plus. Die A46 Wuppertal-Düsseldorf zwischen Wuppertal-Barmen und Hahn-Ost, 9 Kilometer Stau, eine Stunde kommt hier oben drauf. Und die A61 Venlo-Mönchengladbach zwischen dem Grenzübergang Grenzwald und Kaldenkirchen Süd, 1 Kilometer Stau, 13 Minuten plus. Kommt gut durch.
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6: Dinge, die man im Zeitalter von KI immer leichter sagen kann. War ich nicht, war KI. 2001 war das noch ein bisschen schwieriger und darum geht es in diesem Song hier. Das ist It Wasn't Me, Shaggy. Und ich bin Laura Potting. Hallo.
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3: Der Ralf, das ist mein Mann und der trinkt, sag ich immer, ne? Dann hört sich das so an, als ob der immer, ja, der, ja, der, nein, der, sag mal so, der trinkt gerne mal. Der ist, wenn der auf eine Feier geht, sag ich mal, ist der noch nie durstig nach Hause gekommen. Ja, der geht auch jeden Abend, geht der in die Nachbarschaft, geht der zu Günther. Ja, Günther ist, wie soll ich sagen, Günther ist, der arbeitet in der Brauerei. Und der kriegt immer so Bier für umsonst. Und Deputat kriegt er nach Hause von seiner Firma immer so Bier. Und da geht der Ralf jeden Abend eben hin, hat gesagt, der immer helfen. Da geht. Ja. Letztens sag ich auch zu Günther, ich sag, kriegst du immer noch das Bier? Ja. Ich sag, immer noch so viel? Ja. Ich sag, jeden immer, ihr. Ich sag, immer noch umsonst, ihr. Ich sag, wie viel kriegst du eigentlich, sind da 10 Kisten? Ich sag, du kriegst keine 10 Kisten Bier im Monat. Sagt er, doch. So, was machst du mit den restlichen Kisten? Sagt er, die hole ich ganz normal im Getränkemarkt.
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0: Das Wetter.
1: Einige Wolken am Start heute, die bringen teils Regen, aber wirklich nur teilweise. Dazu ist es warm heute bis 27 Grad. Und ab morgen gibt es dann richtig sommerliche Temperaturen, bis zu 33 Grad. Dazu erst sonnig, dann aber mehr Wolken und dann auch Regen und Gewitter im Tagesverlauf zumindest möglich, aber nur stellenweise.
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0: Und das sind jetzt die Staus ab 14 Minuten Zeitverlust. Die A1 Münster-Dortmund zwischen dem Kamener Kreuz und dem Kreuz Dortmund-Unna. 6 Kilometer Stau, 14 Minuten plus. Die A4 Aachen-Köln zwischen dem Kreuz Köln-West und Köln-Eiffeltor. 5 Kilometer Stau, 22 Minuten. Die A44 Dortmund-Kassel zwischen Lichtenau und Diemelstadt. 7 Kilometer Stau, hier kommt eine Viertelstunde obendrauf. Die A44 Kassel-Dortmund zwischen Lichtenau und dem Kreuz Winnenberg-Haaren, 6 Kilometer Stau, eine Viertelstunde plus. Und die A46 Wuppertal-Düsseldorf zwischen Wuppertal-Barmen und Hahn-Ost, 9 Kilometer Stau, eine Stunde braucht ihr hier länger. Haltet durch und fahrt vorsichtig.
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0: Da hatten Leute in England in einem Riesenrad Sex. Auf einem Festival. Was ist los mit den Leuten? Erstens, das schaukelt doch wie die Sau. Zweitens, wie schnell waren die denn fertig? So eine Runde dauert ja nicht ewig. Und drittens, wird die Gondel danach desinfiziert? Ich habe sehr viele Fragen. Sehr, sehr viel. Unangenehm, die ganze Sache. Laura Potting hier, hallo zusammen.

0: 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Weil ich kann nicht schätzen.
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0: Ach, schon wieder die Schätzfrage. Zum dritten Mal nacheinander verliere ich in der Schätzfrage. Es ging heute Morgen um Filme. Wusstet ihr, aus welchem Jahr der erste Toy Story Film ist? 95 ist richtig. Ich habe 97 gesagt und mein Gegner Christian 96.
3: Hallo, ich bin Christian. Ich habe gerade gegen Jens beim Besserquisser gewonnen und ihr könnt genau das Gleiche machen. Nächste Woche.
0: Bitte nicht nochmal. Naja, es ist ja erst nächste Woche. Wir hören uns morgen früh wieder. Bis dahin.
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0: Und habt ihr auch so einen krassen Ohrwurm nach Sonntag? Was ein WM-Auftakt, oder? Deutschland gewinnt 7:1 gegen Curaçao und damit gab es auch 7-mal Major Tom von Peter Schilling zu hören. Das ist ja wieder die offizielle deutsche Torhymne. So, und wir haben mit Peter Schilling vor dem WM-Start gequatscht und ihn da gefragt, was er wohl denkt, wie oft wird Major Tom in der Vorrunde wohl zu hören sein?
1: Ja, schwer zu sagen. Ich guck mal in die Glaskugel und tippe, dass wir insgesamt in allen drei Spielen uns 11-mal freuen dürfen.
0: So, und komm, wenn wir schon dabei sind, wollen wir auch einen Tipp fürs Finale hören.
1: Ich glaube, dass wir eine Überraschung erleben von Platz 1 bis Platz 4. Ich glaube allerdings, dass ich da sehr konservativ bin beim Endspiel und tippe auf ein Endspiel, wo Spanien auf jeden Fall dabei ist, entweder gegen Frankreich oder gegen Deutschland.
0: Mal sehen, ob er immer noch so denkt nach Spaniens Auftakt. Wir fragen ihn einfach, denn Peter Schilling kommt am Samstag rum in unsere WM-Sendung aus dem Deutschen Fußballmuseum. Wir bereiten euch von 10 bis 14 Uhr am Samstag auf das nächste Deutschlandspiel vor. Mit dabei in der Talkrunde sind auch noch Nelson Müller, Fußballexperte Timo Latsch und Ex-Fußballprofi Kevin Großkreuz. Moderiert wird das alles von the one and only Jürgen Bangert. Also schaltet ein und macht jetzt nochmal gerne richtig, richtig laut. Hier ist der Song, den wir bei dieser WM hoffentlich noch sehr, sehr, sehr, sehr, sehr, sehr oft hören werden. Hier ist für euch Major Tom.
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1: Mit Malte Heilbricht. Schönen guten Tag. Viele Jugendliche sind oft in sozialen Medien unterwegs. Ihre Eltern sehen das aber nicht unbedingt gerne. Das ist das Ergebnis einer Umfrage für die EU-Kommission. Demnach bewerten Jugendliche den Umgang mit TikTok, Instagram und Co. ganz anders als ihre Eltern. Thorsten Adolfs aus den Nachrichten. Wie denken denn Jugendliche über die Plattformen?
2: Tatsächlich sehen viele von ihnen die Sache entspannt. Fast die Hälfte der Jugendlichen in der EU findet, dass soziale Medien einen positiven Einfluss auf ihre Stimmung haben. Bei den Eltern sieht das laut der EU-Umfrage aber komplett anders aus. Die meisten sind eher skeptisch und vermuten deutlich öfter negative Folgen für die mentale Gesundheit. Interessant ist auch, dass Eltern oft daneben liegen, wenn es um die tägliche Zeit vor dem Bildschirm geht. Jugendliche sind etwa eine Stunde länger online, als die Eltern glauben. Im Schnitt verbringen sie 4,5 Stunden an einem Schultag und mehr als 6 Stunden an Samstagen oder Sonntagen vor Handys, Tablets oder dem Fernseher.
1: In immer mehr Ländern wird ja über Social-Media-Verbote diskutiert. Ist so etwas auch auf EU-Ebene denkbar?
2: Das ist gerade das große Thema bei den Experten in Brüssel. Die beraten nämlich genau darüber, ob so ein Verbot für junge Leute sinnvoll wäre. In 4 Wochen erfahren wir, was die Fachleute der EU-Kommission empfehlen. Klar ist, wenn sich an den Altersregeln für Plattformen etwas ändern soll, dann geht das nur über die EU und nicht allein durch zum Beispiel deutsche Gesetze. Je nachdem, wie Brüssel entscheidet, könnte das also auch bei uns in Deutschland einiges verändern.
1: Thorsten Adolfs, vielen Dank für die Infos. Und jetzt weitere Nachrichten in unserer Zusammenfassung. Die schwerkranke norwegische Kronprinzessin Mette Marit hat eine neue Lunge bekommen. Das teilte das norwegische Königshaus mit. Die Lungentransplantation sei erfolgreich verlaufen, heißt es. Mette Marit litt unter einer schweren Lungenfibrose. Die Krankheit gilt als nicht heilbar. Bundesinnenminister Dobrindt ist dafür, das Bürgergeld zu kürzen. Die Regelsätze seien in der vergangenen Wahlperiode massiv erhöht worden, sagte er dem Fokus. Der Regelsatz sei derzeit zu hoch. Damit sollte das Existenzminimum abgedeckt werden und nichts darüber hinaus. In Bayern darf die AfD weiter vom Verfassungsschutz beobachtet werden. Das hat der Bayerische Verwaltungsgerichtshof entschieden und bestätigte damit ein Urteil aus erster Instanz. Es gebe weiterhin ausreichende Anhaltspunkte für verfassungswidrige Bestrebungen innerhalb der Partei, hieß es. Ob an der Kasse, im Supermarkt oder in der Drogerie, beim Bezahlen hört man immer öfter den Satz "Mit Karte bitte". Die Bundesbank hat dazu jetzt eine Studie gemacht und dabei ist herausgekommen, im vergangenen Jahr wurden in Deutschland zum ersten Mal mehr Einkäufe bargeldlos bezahlt als mit Scheinen und Münzen. In 55% der Fälle zücken wir inzwischen die Girocard, aber auch das mobile Bezahlen mit Smartphone oder Smartwatch wird immer beliebter. Trotzdem bleibt Bargeld wichtig. 80% der Befragten möchten, dass Bargeld auch künftig als Zahlungsmittel erhalten bleibt. Und das waren die Nachrichten mit Malte Albrecht.
3: Das Wetter.
4: Ihr habt da heute viele Wolken über euch, die bringen auch mal vereinzelt etwas Regen. Dazu bleibt es warm heute mit bis zu 27 Grad. Morgen dann richtig heiß, 33 Grad, dazu erstmal schön und freundlich. Am Nachmittag kann es dann aber auch mal regnen oder gewittern morgen.
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4: Und das sind die Staus ab 17 Minuten Zeitverlust. Die A1 Münster-Dortmund zwischen dem Kamener Kreuz und Unna 6 Kilometer Stau. Ihr braucht hier 17 Minuten länger. Die A4 Aachen-Köln zwischen dem Kreuz Köln-West und Köln-Eiffeltor. 5 Kilometer Stau, 17 Minuten plus. Die A44 Dortmund-Kassel zwischen dem Kreuz Württemberg-Haaren und Lichtenau. 4 Kilometer Stau, 17 Minuten. Die A44 Kassel-Dortmund zwischen Lichtenau und dem Kreuz Württemberg-Haaren. 7 Kilometer Stau, 24 Minuten plus. Und die A46 Wuppertal-Düsseldorf zwischen Wuppertal-Barmen und Wuppertal-Kronenberg. 8 Kilometer Stau, eine Dreiviertelstunde plus. Gute Fahrt!
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4: Hallo zusammen, mein Name ist Laura Potting und sag auch mal Hallo jetzt hier.
5: Hallo, hallo, Lisa Feller ist da.
4: So, ich freue mich.
5: Ich mich auch. Bist du krass im WM-Fieber gerade, oder?
4: Ehrlich gesagt noch nicht, weil ich mal beim ersten Spiel schon parallel einen Auftritt hatte.
5: Das ist schlecht.
4: Und bei meinem zweiten jetzt auch.
5: Aber warte mal, wie war das denn bei deinem ersten? Gab es da so Leute im Publikum und hast du so eine komische, weil ich meine, es sind 7 Tore gefallen, ja. Dass sie irgendwie, war komisch oder hast du es nicht gemerkt?
4: Das war ganz lustig, weil die Leute immer nicht wissen, wenn die das Handy anhaben, im dunklen Raum, das leuchtet so krass.
5: Man wird wirklich von unten wie mit einem Scheinwerfer angestrahlt. Und dann habe ich irgendwann gesagt, der Herr hinten, es tut mir leid, ich sehe es einfach. Und der so, oh nein, aber es steht doch schon 3-1. Also das war echt ganz cool. Du bist auf Tour, du hast es gerade schon gesagt und du hast uns was mitgebracht, nämlich Tickets für deine Show jetzt am Samstag in Münster. Mhm. Und die könnt ihr gewinnen diese Stunde. So, Lisa, wir erklären gleich, wie das Ganze funktioniert. Wir spielen jetzt aber erstmal Musik und du musst jetzt raten. Also, wir spielen jetzt einen Song.
6: Okay.
5: Und ich sage dir einen Satz aus diesem Lied und du musst raten, welches es ist, ja?
6: Ach, weißt du was? Ich liebe ja Quiz. Ich habe jetzt schon richtig Bock, dass ich es weiß.
5: Ich glaube, es ist aber auch, glaube ich, also wenn du es nicht weißt, bin ich auch schwer enttäuscht
6: von dir.
5: Okay. Du ziehst nervös an deiner Zigarette.
6: Du ziehst nervös an deiner Zigarette. Ah, okay. Also ich kenne das Lied, aber du weißt, wie es ist unter Druck. Ich kann nicht. Auf jeden Fall ist es echt. Du trägst keine Liebe in dir.
5: So, genau. Geballte Musikkompetenz hier. Oh. Hervorragend. Also echt, du trägst keine Liebe in dir. Gibt's gleich vorher noch Leonie mit Don't Worry. Und danach quatschen wir weiter mit Lisa Feller.
6: Das ist völlig richtig.

0: Leute, Lisa Feller ist da. Hallo.
1: Hallo, Laura.
0: Ich frage die Leute gerne so zu Anfang eines Interviews. Gab es etwas, worüber du dich total gefreut hast in den letzten Tagen oder worüber du herzlich lachen musstest?
1: Also ich lache ja total gerne.
0: Ach was, wusste ich gar nicht.
1: Ja, es ist immer so, dass die Leute ja auch fragen, bist du privat genauso lustig? Und dann denke ich, oh Gott, ich glaube, ich bin noch schlimmer. Aber genau das macht es ja auch aus, dass ich gerne beobachte und dass ich Alltagssituationen sehr lustig finde.
0: Ja.
1: Mir reicht das ja schon, dass jemand stolpert. Aber nicht hinfällt, dann ist es nämlich nicht mehr lustig.
0: Ja, okay, das hast du jetzt sehr gut gerettet.
1: Oder?
0: Dieses Jahr bist du wieder am Start beim Comedy Camp. Erstmal, ich weiß, du kannst jetzt eigentlich nichts anderes antworten, als ich denke, aber hast du Bock?
1: Nächste Frage.
0: Nicht.
1: Ich liebe diese Veranstaltung, weil es immer gutes Essen gibt. Das ist wirklich so. Man kommt
0: also
1: dahin.
0: Im Backstage, ne?
1: Ja, das ist ja echt schon die halbe Miete. Und es ist immer so, dass die Leute, die da hinkommen, ja auch Bock haben.
0: Mhm.
1: Und deswegen macht es richtig Spaß.
0: Du bist auch noch auf Tour. Schön für dich heißt diese Tour. In welcher konkreten Situation kam dir dieser Name? Schön für dich.
1: Es war einfach eine Situation an der Kasse. Und ich habe ein gutes Verhältnis zu meinen ganzen Kassiererinnen. Das eine.
0: Das auch zu meinen ganzen Kassiererinnen.
1: Das klingt, als hätte ich so
0: eine. Ich besitze sie alle.
1: Als hätte ich so eine Supermarkt-Dynastie. Nein, aber weißt ja, wie es ist. Man war die hat Schicht
0: ja,
1: und so.
0: Ja,
1: dann war das einfach so, dass es so eine Situation gab, wo ich mit der so ein bisschen rumgealbert habe. Und hinter mir stand eine Bekannte. Und wie die Situation ist, das könnt ihr dann in der Show sehen. Aber
0: wow, was ein Teaser.
1: Oder? Und hinter mir sagte deine Bekannte, das ist aber schön für dich. Und dann dachte ich, guck mal, das ist so ein Satz, der so ein schlechtes Image hat. Aber,
0: das stimmt.
1: Aber manchmal ist man doch auch froh, so Sätze zu haben, wenn man gar nicht weiß, was man sagen soll.
0: Wir hatten gestern die Situation in der Redaktion, da sagte eine Kollegin, boah, sie hat richtig scheiße geschlafen. Und ein Kollege antwortete darauf, nee, ich habe super geschlafen. Und du dachtest dir so, ja, ist ja schön für dich, aber was ist los mit dir?
1: Das ist der perfekte Satz für, ja, schön für dich.
0: Ja, schön für dich.
1: Ja, und das ist eben das Coole, dass der Satz so vielschichtig einsetzbar ist.
0: Du bist auf Tour, ich habe es gerade gesagt, Samstag ist ein besonderer Termin, denn es ist der 20.06.2026. Und da, genau vor 20 Jahren, hast du nämlich als Stand-Upperin angefangen. Das ist also am Samstag ein Jubiläumsauftritt. Da muss man ja eigentlich auch einen ausgeben. Und das machst du mit Tickets. Willst du die, weil die Leute können jetzt anrufen, möchtest du mal einmal aufrufen?
1: Ja, total gerne.
0: Leg
1: also,
0: los.
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0: Also 2x2 Tickets haben wir hier rumliegen, ja. 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Und ihr könnt jetzt anrufen 0800 50 80 550. 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
1: Und zur zweiten Halbzeit ist man auch echt wieder zu Hause.
0: Ja, stimmt, da ist Deutschland-Spiel.
1: Hm.
0: Ja, sagen wir jetzt lieber nicht.
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1: Es kann heute mal regnen, aber nur stellenweise. Dazu gibt es viele Wolken, aber es ist richtig warm. Bis zu 27 Grad sind drin. Morgen dann 33 Grad maximal, also richtig sommerlich. Und der Tag morgen startet auch erstmal heiter. Im Tagesverlauf kommen dann aber mehr Wolken dazu morgen. Und die können auch vereinzelt mal Regen oder ein Gewitter bringen.
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1: Und hier kommen die Staus ab 14 Minuten Zeitverlust. Die A1 Münster-Dortmund. Zwischen Kamener Kreuz und Unna 6 Kilometer Stau. Ihr braucht hier so circa 16 Minuten länger. Die A44 Kassel-Dortmund. Zwischen Lichtenau und dem Kreuz Winnenberg-Haaren 8 Kilometer Stau, 27 Minuten. Die A46 Wuppertal-Düsseldorf. Da steht ihr zwischen Wuppertal-Barmen und Wuppertal-Sonnborn im Stau auf 6 Kilometern. Ihr braucht so circa 24 Minuten länger. Die A57 Nimwegen Köln zwischen Mörskapellen und dem Kreuz Meerbusch. 6 Kilometer Stau, 35 Minuten plus. Und die A61 Venlo-Mönchengladbach zwischen Grenzübergang Grenzwald und Kaldenkirchen Süd. 2 Kilometer Stau, eine Viertelstunde plus. Gute Fahrt!
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1: Hallo zusammen und diesen Mittwochmittag, den verbringen wir gleich mit Ross, Rachel, Monica Chandler, Phoebe und Joey, musikalisch I'll Be There For You gleich. Der Soundtrack zu einer der besten Serien ever, nämlich Friends. Vorher noch Ed Sheeran mit Thinking Out Loud. Und ich bin Laura Potting, hi.
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0: hallo zusammen und schönen Mittag. Wollt ihr am Samstag jetzt zu Lisa Feller in die Halle Münsterland in Münster? Ihr konntet anrufen und Tickets gewinnen. Hallo, mit wem spreche ich?
1: Ja, hallo, mit Barbara Begischolli.
0: Hallo Barbara, wo steckst du gerade?
1: Im Auto.
0: Und hast du denn die Lisa Feller schon mal live gesehen?
1: Nein.
0: Und würdest du sie gerne mal live sehen?
1: Ja, weil sie lustig und cool ist. So lustig wie wir auch. Ich bin auch mega lustig, manchmal.
0: Das hört sich sehr gut an. Wen würdest du mitnehmen?
1: Weiß ich noch nicht so genau. Wahrscheinlich meine Freundin. Weil meine Kinder wäre fies, davon habe ich zu viele. Also nehme ich meine Freundin mit.
0: Wie viele Kinder hast du denn?
1: 5.
0: Und würden die denn gerne mitkommen?
1: Mit Sicherheit alle.
0: Ehrlich?
1: Ehrlich.
0: Weißt du was? Weil du so nett bist und weil ich es jetzt eh selber bin und ich das entscheiden kann, kannst du von mir aus alle deine 5 Kinder mitbringen, weil ich das so cool finde.
1: Oh mein Gott, ist das cool. Oh, schön.
0: Und deine Freundin auch, komm, weil das einfach Wochenende ist und weil es mein 20. Bühnenjubiläum ist und ich freue mich, Barbara.
1: Boah, ich freue mich riesig, danke.
2: Barbara, hier ist die Laura Potting jetzt aus dem Radio. Ich habe einfach der Lisa das Mikro übergeben. Liebe Barbara, da haben wir dich gut reingelegt, oder, mit der Lisa?
1: Ja, richtig, aber.
0: Cool. Und wie alt sind denn die Kinder? Das muss ich jetzt nochmal fragen.
1: Ja, querbeet eigentlich. 26, 24, 23, 16, 12.
0: Wie geil ist das? Also, du kannst auch nochmal Bescheid sagen, wie viele davon kommen, aber das finde ich echt cool, wenn du da mit der ganzen Suppe auftauchst.
2: Ah, schön. Überraschung gelungen. Liebe Barbara, fahr vorsichtig und hab viel Spaß am Samstag.
1: Oh mein Gott, danke.
0: Ja, bis Samstag. Tschüss.

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3: Mit Malte Albrecht, guten Tag. Es gibt weniger gute Nachrichten für unser gesellschaftliches Zusammenleben. Der aktuelle Bericht des Bundesverbandes der Recherche- und Informationsstellen Antisemitismus, RIAS, ist da. Und der zeigt, antisemitische Vorfälle in Deutschland waren auch im vergangenen Jahr auf einem besorgniserregend hohen Stand. Thorsten Adolfs aus dem Newsteam, wie sieht die aktuelle Lage denn aus?
4: Also der neue RIAS-Jahresbericht macht eins ganz deutlich. Antisemitismus ist bei uns leider wieder zur traurigen Normalität geworden. Insgesamt wurden über 8.700 Fälle registriert. Das sind rechnerisch fast 24 Vorfälle an jedem einzelnen Tag. Die Menschen erleben diese Anfeindungen dabei nicht irgendwo, sondern mitten im Leben, beim Einkaufen im Supermarkt, auf dem Weg in die Schule oder zur Uni oder sogar am Arbeitsplatz. Und das reicht dann von Beleidigungen und Bespucken bis hin zu tätlichen Angriffen und Schmierereien an privaten Wohnhäusern oder Gedenkorten.
3: Was sagen Experten dazu?
4: Experten wie der Antisemitismusbeauftragte der Bundesregierung Klein oder RIAS-Vorstand Steinitz sprechen von einer gefährlichen Entwicklung, die die gesamte Demokratie und Freiheit angreift. Auch der Präsident des Zentralrats der Juden, Schuster, sieht das so. Er hat der NOZ gesagt, dass diese Entwicklung jüdisches Leben zunehmend aus der Öffentlichkeit verdrängt. Die Botschaft ist klar, statt wegzuschauen, brauche es einen lauten gesellschaftlichen Widerspruch, sagen die Experten. Es gehe darum, jeden Tag Haltung zu zeigen, wenn wir unsere offene Gesellschaft bewahren wollen, heißt es.
3: Danke, Thorsten. Und jetzt weitere Nachrichten, kurz und kompakt. Gentechnisch veränderte Lebensmittel dürfen in der EU künftig ohne spezielle Kennzeichnung im Supermarkt verkauft werden. Das hat das Europaparlament beschlossen. Die neuen Regeln betreffen Lebensmittel mit geringen Geneingriffen. Bei diesen Produkten sollen auch die aufwendigen Umweltprüfungen vor der Zulassung wegfallen. NATO-Generalsekretär Rutte hat das geplante Rahmenabkommen im Irankrieg begrüßt. Die Öffnung der Straße von Hormus sei ein gewaltiger Fortschritt, sagte Rutte in Brüssel. Durch das von US-Präsident Trump vermittelte Abkommen könne außerdem sichergestellt werden, dass der Iran niemals in den Besitz einer Atomwaffe komme. Nach der Sperrung der Bonner Nordbrücke richtet die Stadt zwei neue kostenlose Park-and-Ride-Plätze ein. Pendler können die Stellflächen ab dem kommenden Montag nutzen. Die Maßnahme soll den derzeit ebenfalls kostenlosen Nahverkehr entlasten und die angespannte Verkehrslage rund um die gesperrte Brücke entschärfen. Im Kampf gegen den Fachkräftemangel hat die Bundesregierung in den letzten Jahren im Ausland kräftig die Werbetrommel gerührt und das mit Erfolg. Seit 2020 sind rund 765.000 Menschen aus Nicht-EU-Ländern zum Arbeiten hierher gekommen. Das zeigen Zahlen des Bundesinnenministeriums. Demnach reisten letztes Jahr rund 200.000 Menschen mit einem entsprechenden Visum ein, deutlich mehr als in den Jahren davor. Die meisten Fachkräfte kommen aus Indien, gefolgt von Vietnam und der Türkei. Als Fachkraft können etwa Menschen mit Berufsausbildung, Hochschulausbildung oder im Rahmen von Forschung nach Deutschland kommen. Auch wer aktiv auf Jobsuche ist oder eine Berufsausbildung machen will, kann eine Aufenthaltsgenehmigung beantragen. Die Regeln dafür waren in den letzten Jahren gelockert worden. Und das waren die Nachrichten mit Malte Albrecht.
5: Das Wetter. Die gute Nachricht ist, es ist richtig schön warm bei bis zu 27 Grad, aber der Himmel ist bewölkt und ab und zu kann es auch mal einen Schauer geben. Und ab und zu kann aber eben auch mal die Sonne rausgucken. Morgen wird es dann richtig heiß mit bis zu 33 Grad und einem Mix aus Sonne und Wolken.
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5: Hallo Autofahrer, das hier sind gerade die längsten Staus. A4 Aachen Richtung Köln zwischen Kreuz Köln West und Köln Eiffeltor. 5 Kilometer Stau, knappe 20 Minuten plus. A4 Olpe Richtung Aachen zwischen Kreuz Köln Ost und Köln Eiffeltor. 5 Kilometer Stau, 20 Minuten. Und A44 Kassel Richtung Dortmund zwischen Marsberg und Kreuz-Wünnenberg-Haaren. 9 Kilometer stockender Verkehr, 23 Minuten kommt on top. Gute Fahrt euch!
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5: Hallo, guten Tag zusammen. Johanna Tänzer ist hier für euch. Ich wünsche euch einen fantastischen Mittwoch. Hoffe, euch geht's soweit gut an diesem 27 Grad Mittwoch. Kleiner Reminder, morgen wird's noch heißer. Über 30 Grad kriegen wir dann. Jetzt eine Runde Cheer für uns alle. Das ist Believe. Happy Mittwoch.

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1: Um 14:30 mit Markus Buchwald. Das bundesweite Aktionsbündnis der verschuldeten Städte hat prominente Unterstützung aus dem Bundesfinanzministerium bekommen. Der Investitionsbeirat des Ministeriums hat empfohlen, den Kommunen aus dem Infrastruktursondervermögen mehr Geld zur Verfügung zu stellen. Darauf wird das Bündnis, an dem Witten, Hattingen, Ennepetal und der EN-Kreis beteiligt sind, fortwährend gedrängt. Die Mittel fließen außerdem nicht an die Städte, sondern an die Länder. Und da liege NRW am Ende der Liste, heißt es aus Witten. Die Schulden der NRW-Kommunen sind demnach vergangenes Jahr um rund 570 Euro pro Kopf gestiegen, beim Land um 217 Euro pro Einwohner gesunken. Drei Schüler des Gymnasiums Holthausen in Hattingen haben den zweiten Preis beim Bundeswettbewerb Jugend forscht gewonnen. Sie sind für ihr Projekt AI Ready, fit für die digitale Welt, ausgezeichnet worden. Sie haben eine interaktive Lernplattform entwickelt, die Chancen und Risiken von KI aufzeigt. Es gibt 8 30-Minuten-Einheiten mit Lernspielen und Quiz. Eingebunden ist auch ein Lehrermodus, sodass die immer die Kontrolle über den Klassenraum behalten. Seit dem Regionalwettbewerbssieg in Dortmund haben die drei Schüler ihre Lernplattform weiterentwickelt und in unterschiedlichen Altersgruppen getestet. Heute Abend gibt es in Altwetter eine Übung der Feuerwehr. Von 18 bis 21 Uhr wird ein Brandeinsatz simuliert, der so echt wie möglich sein soll. Für einen möglichst realistischen Ablauf werden die Einsatzkräfte auch mit Martinshorn zur Übungsstelle fahren. Sorgen muss sich niemand machen, betont die Feuerwehr. Für die Bevölkerung besteht dann zu keiner Zeit Gefahr, heißt es. Solche Übungen seien sehr wichtig, um Abläufe und Kommunikation aller Beteiligten zu trainieren, um im Ernstfall schnell und professionell helfen zu können. Jeder Stein weniger zählt. Unter diesem Motto weist die Stadt Witten auf den bundesweiten Wettbewerb Abpflastern hin. Bis Ende Oktober geht es darum, möglichst viele versiegelte Flächen wieder natürlich zu gestalten. Alle können mitmachen, indem sie vorher-nachher Fotos machen und die entsiegelten Quadratmeter auf der Internetseite des Wettbewerbs melden. Alle Flächen in einer Stadt werden automatisch zusammengezählt und damit entsteht eine Rangfolge, unterteilt in kleine, mittlere und große Kommunen. Witten zählt zu den mittleren Städten. Alle Infos zum Abpflastern gibt es auf radio-ennepe-ruhr.de. Das waren die Nachrichten mit Markus Buchwald.
2: Das Radio Ennepe-Ruhr-Wetter. Heute Nachmittag ist es meistens stark bewölkt, ab und zu regnet es ein bisschen. Später lockert es auf und die Sonne kommt mal raus. Heute Nacht lockert es weiter auf und klart auch mal auf. Es bleibt trocken bei Tiefstwerten um 17 Grad. Morgen ist es locker bewölkt und freundlich mit sonnigen Abschnitten. Meistens bleibt es trocken bei bis zu 30 Grad. Aktuell messen wir in Grundschüttel 23 Grad und in Linderhausen 22 Grad. 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
1: A1 Köln Richtung Dortmund zwischen Gevelsberg und Hagen Nord. 5 Kilometer stockend, 7 Minuten dauert das länger. A45 Hagen Richtung Dortmund zwischen Kreuzhagen und Westhofener Kreuz. 3 Kilometer Stau, 25 Minuten plus. Und A46 Düsseldorf Richtung Wuppertal zwischen Wuppertal-Farresbeck und Wuppertal-Oberbarmen. 4 Kilometer stockend, 6 Minuten. Gute Fahrt.
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3: Zusammen, hallo, Johanna Tänzer ist hier. Was macht denn ihr so an Geburtstagen? Also ich habe mir heute zur Feier des Tages einen Singer-Songwriter eingeladen. Was man halt so macht, zumindest im Radio. Lucas Graham kommt, den kennt ihr von diesem Song hier, auf jeden Fall.

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0: 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Hallo am Mittwoch. Also wer eine bezahlbare Wohnung sucht, der braucht vor allen Dingen zwei Dinge. Sehr viel Geduld und manchmal auch eine Portion Glück. Weil obwohl Bund und Land Milliarden in den sozialen Wohnungsbau investieren, schrumpft die Zahl der Sozialwohnungen immer weiter. Besonders klar zeigt sich das Problem hier bei uns in NRW. Der Bestand sinkt nämlich trotz neuer Förderprogramme weiter. Rosina Sjandi für uns im Landtagsstudio Düsseldorf. Die NRW-Landesregierung investiert inzwischen Rekordsummen in den sozialen Wohnungsbau. Zuletzt 2,4 Milliarden Euro. Richtiger Batzen. Also warum werden es trotzdem immer weniger Sozialwohnungen?
1: Ja, das Problem sind die auslaufenden sogenannten Sozialbindungen. Viele Wohnungen wurden vor Jahrzehnten mit staatlicher Förderung gebaut und nach einer bestimmten Frist, oft nach 20 oder 30 Jahren, dürfen die Eigentümer die Wohnungen dann zu normalen Marktbedingungen vermieten. Genau das passiert im Moment in großer Zahl. Allein bei uns in NRW sind im vergangenen Jahr laut aktueller Zahlen der Bundesregierung mehr als 26.000 Wohnungen aus dieser Sozialbindung rausgefallen. Zwar wurden gleichzeitig auch viele neue Wohnungen gebaut, aber unterm Strich bleibt ein Minus von rund 18.000 Sozialwohnungen. Die Neubauten können die Verluste derzeit also nicht ausgleichen.
0: So, und was bedeutet das konkret für Menschen, die auf günstigen Wohnraum angewiesen sind?
1: Ja, für Familien, Alleinerziehende, Rentner, Menschen mit geringem Einkommen, inzwischen aber auch mit mittlerem Einkommen, wird die Wohnungssuche immer schwieriger. Es ist ja nicht nur so, dass der Bestand an Sozialwohnungen schmilzt, auch die Nachfrage steigt weiter. Das sorgt vor allem in den Städten für einen harten Wettbewerb. Sowohl Mieterverbände als auch Sozialverbände warnen, es sollte deutlich mehr gebaut werden. Die Landesregierung kennt das Problem. Sie setzt auf Neubau, Modernisierung und den Ankauf von Wohnungen, um den Rückgang zumindest zu bremsen. Und es wird auch Neubau genehmigt, was das Zeug hält. Aber es dürfte dauern, bis dieser Trend aufgehalten oder sogar umgekehrt werden kann.
0: Das Problem mit den Sozialwohnungen in NRW. Infos und Hintergründe waren das von Rosina Sjandi aus unserem Landtagsstudio. Danke dir.
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1: Mit Nico Hartmann. Ein möglicher Spionagevorfall sorgt beim WM-Teilnehmer Südkorea für Aufregung. Nach übereinstimmenden Medienberichten soll das nicht öffentliche Training des Teams vor dem wichtigen zweiten WM-Spiel gegen Co-Gastgeber Mexiko mit Hilfe einer Drohne ausgekundschaftet worden sein. Die Drohne sei am Dienstag zu Beginn des Trainings gesichtet worden und wurde später zum Absturz gebracht. Den Berichten zufolge konnten die mutmaßlichen Täter die Drohne wieder einsammeln und fliehen. Der Fußballverband Südkoreas hat die FIFA über den Vorfall informiert.
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2: Mit Malte Albrecht. Schönen guten Tag. In Deutschland wird mittlerweile beim Einkaufen öfter bargeldlos als mit Scheinen oder Münzen bezahlt. Die Bundesbank spricht deshalb in einer neuen Studie von einem echten Wendepunkt an der Ladenkasse. Mehr zum Thema von Thorsten Adolfs.
3: Die Entwicklung ist eindeutig. Insgesamt 55% der Zahlungen wurden im vergangenen Jahr mit Karte oder Smartphone erledigt, während Bargeld nur noch bei 45% der Käufer auf der Ladentheke landete. Das ist verglichen mit der Studie von vor 3 Jahren ein Rückgang um 6 Prozentpunkte. Besonders spannend vor allem das Bezahlen per Handy hat deutlich zugelegt. Es wird mittlerweile im Schnitt bei jedem 10. Einkauf genutzt. Wir müssen uns aber wohl keine Sorgen machen, dass das Bargeld komplett verschwinden könnte. Auch wenn wir immer öfter zur Karte greifen, will die große Mehrheit der Bürger nicht darauf verzichten. 8 von 10 Befragten finden es extrem wichtig, weiterhin mit Scheinen und Münzen bezahlen zu können. Deshalb heißt es von der Bundesbank auch, dass Bargeld als wichtiges Zahlungsmittel für alle Menschen erhalten bleiben soll. Das sei vor allem für Ältere wichtig und für Menschen, die weniger digital unterwegs sind, heißt es. Für die Studie wurden im vergangenen Herbst und Winter etwa 6.000 zufällig ausgewählte Bürger befragt.
2: Und jetzt weitere Themen in unseren Kurznachrichten. Das Europaparlament hat grünes Licht für verschärfte Abschieberegeln gegeben. Dazu gehören auch sogenannte Rückkehrzentren für abgelehnte Asylbewerber, die in Drittstaaten, also in Ländern außerhalb der Europäischen Union, errichtet werden sollen. Die EU-Staaten müssen noch zustimmen, das gilt aber als Formsache. US-Präsident Trump hat erneut dem Iran gedroht. Wenn Teheran sich nicht an die vereinbarte Waffenruhe halte, werde man sofort wieder Bomben abwerfen, sagte Trump beim G7-Gipfel in Evian. Die Waffenruhe ist Teil des Rahmenabkommens, das übermorgen unterzeichnet werden soll. Die SPD im NRW-Landtag hat der Landesregierung vorgeworfen, keinen Plan gegen den Infrastrukturnotstand zu haben. Inzwischen sei jede dritte Brücke im Land marode, hieß es in einer Aktuellen Stunde. Angesichts mehrerer Sperrungen von Autobahnbrücken und Zugstrecken fordert die SPD unter anderem eine zentrale Koordinierungsstelle für Baustellen. Wer im Sommer nach Griechenland reist, könnte im Urlaub bald von oben beobachtet werden. Die Strände sollen mit Drohnen und Satellitenbildern verstärkt überwacht werden. Laut griechischen Medien liegt im Parlament in Athen ein Gesetzentwurf dazu vor. Hintergrund ist, in Griechenland gibt es keine Privatstrände. Außerdem darf höchstens 1/3 eines Strandes für Liegen und Sonnenschirme kommerziell genutzt werden. Aber einige Strandbarbesitzer schummeln offenbar ganz gerne mal und möblieren ihre Strandabschnitte etwas großzügiger. Weil die Behörden unmöglich jeden Strand kontrollieren können, soll jetzt verstärkt Technik helfen. Bei Verstößen drohen den Gastronomen saftige Geldstrafen oder im schlimmsten Fall sogar die Betriebsschließung. Und das waren die Nachrichten mit Malte Albrecht.
4: Das Wetter.
5: Der Mittwochnachmittag ist bewölkt. Vereinzelt kann es auch regnen, aber die Sonne schafft es auch mal durch. 27 Grad bekommen wir heute maximal. Und morgen kommen wir dann richtig ins Schwitzen bei bis zu 33 Grad.
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5: Hallo Autofahrer, hier kommen die längsten Staus. A1 Euskirchen Richtung Köln zwischen Gleuel und Köln-Bocklemünd. 6 Kilometer Stau, 20 Minuten plus. A4 Aachen Richtung Köln zwischen Kreuzköln-West und Köln-Eiffeltor. 6 Kilometer, halbe Stunde on top. A57 Köln Richtung Krefeld zwischen Borwart und Krefeld-Oppum. 4 Kilometer stockender Verkehr. Hier mal so 40 Minuten mehr einplanen. Und A57 Nimbegen Richtung Köln zwischen Krefeld-Gartenstadt und Kreuz-Meerbusch. 6 Kilometer Stau, 35 Minuten kommt da on top. Gute Fahrt euch!
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5: Hallo zusammen, guten Tag, Johanna Tänzer mein Name und Lucas Graham ist da. Welcome to the show. Herzlich willkommen, Lucas Graham.
6: Thank you very much.
5: Are you into football?
6: I'm not into football.
5: Okay, so I'm skipping all the next questions.
6: Yeah, interview is over, bye.
5: And obviously...
6: And Denmark didn't even qualify.
5: Yeah, right. So is there a team which you're rooting for, maybe?
6: We have the little Scandinavian brotherhood going on. So the Danes have collectively decided to root for Sweden. Oh, I mean Norway, because we can't ever root for Sweden. But if Norway weren't in, we'd root for Sweden.
5: All right. So kind of you. And of course, we won't be talking only about your interests in football. We are also talking about your new single, Second Chance. And we'll be right back with Lucas Graham.
7: Also, Lucas Graham hat so gar keinen Bock auf Fußball und die WM. Dänemark ist ja nicht mal dabei. Aber er hat sehr viel Bock, über seine neue Single Second Chance zu sprechen und über das neue Album Good Times. Und das machen wir gleich. Jetzt hier für euch Taylor Swift mit Opalite. Wünsche euch einen schönen Mittwoch. Aha.

0: Firework. Hi zusammen.
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2: Heute zu Gast bei Johanna Tänzer, Lucas Graham. Vor fast 10 Jahren startete er mit seinem Mega-Hit 7 Years durch. Lucas Graham hat seitdem bewiesen, er hat seinen Platz im Musikbusiness gefunden. Kein Wunder also, dass er dieses Jahr sogar mit Ed Sheeran auf Tour geht. Und mit seiner neuen Single Second Chance macht er jetzt schon Lust auf das neue Album, das im August erscheint.
0: Welcome back, Lucas Graham is here, hello.
3: Hello again, still here.
0: And still so nice to have you here.
3: Still here despite my non-interest in football.
0: Let's talk about the new single, Second Chance. With this song, you are kind of returning to your roots, your Irish roots, and welcoming a little bit the folk era, is that right?
3: It is, it's very correct. I think I'm in an age now.
4: Ich glaube, ich bin jetzt in einem Alter, ich habe meine Kinder, ich bin 1,5 Jahrzehnte lang durch die Welt gereist und ich hatte das Verlangen, zur Musik zurückzukehren, mit der ich aufgewachsen bin, zu dem, was mich ursprünglich inspiriert hat, diese Folkbands, die früher durch Kopenhagen gereist sind und Skandinavien bereist haben.
3: Travel through Copenhagen, touring Scandinavia. On this album I also
4: auf diesem Album habe ich auch viele Freunde mitgebracht, die darauf spielen, Leute, die ich durch meinen Vater kennengelernt habe, Menschen, die ich zum Teil seit 5 bis 10 Jahren nicht mehr gesehen habe. Also sind wir nach Nashville und New York gefahren und haben viele meiner alten Freunde dazu gebracht, Instrumente und Vocals für das gesamte Album aufzunehmen. Aber Second Chance speziell ist einer dieser Abtempo-getriebenen Songs auf dem Album und handelt davon, sich selbst eine zweite Chance zu geben, also sich zu erlauben, Fehler anzuerkennen, sich zu verbessern und stärker zurückzukommen als zuvor.
3: Better yourself and come back stronger than you were before.
0: And in general, do you believe in second chances?
3: I think I do.
4: Ich glaube schon, dass ich das tue. Besonders für Menschen, die man liebt oder für sich selbst. Also wenn du nicht an zweite Chancen glaubst, wirst du viele Enttäuschungen in deinem Leben haben, viele Freunde verlieren und wahrscheinlich auch viele gute Beziehungen zerstören, wenn du nicht die Möglichkeit hast, dass Dinge besser werden können. Natürlich muss man manchmal sagen, genug ist genug, aber besonders sich selbst gegenüber. Wenn du dir keine zweite Chance gibst, wirst du dich für den Rest deines Lebens wahrscheinlich immer runterziehen.
3: If you don't give yourself a second chance, you're just gonna beat yourself down for the rest of your life.
0: True. And was there like a specific moment or experience that inspired you to write this track, to do this song?
3: For me, the song is very much about.
4: Für mich geht es bei diesem Song ja sehr darum, mir selbst als Vater eine zweite Chance zu geben. Es gab viele Dinge, die ich verpasst habe wegen der Art, wie ich gearbeitet habe. Und dann komme ich nach Hause und bin auch vielleicht müder, als ich sein sollte. Also mir selbst eine zweite Chance zu geben. Präsenter zu sein, emotional verfügbarer zu sein und bewusster zu sein, wenn ich nach Hause komme, anstatt den ganzen großen Rucksack voller Stress und Druck von der Tour mit nach Hause zu nehmen.
3: Stress and pressure from the road with me home.
0: Right. We are optimizing our playlist right now because we will be playing your single right now. Do you maybe like to introduce your song Second Chance to our listeners?
3: Ladies and gentlemen, back on the radio is Lucas Graham with Second Chance.

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0: Das Wetter.
1: Das ist ein durchwachsener Mittwochnachmittag. Es ist überwiegend bewölkt. Mal kann es mal regnen. Es kann aber auch mal die Sonne rauskommen. Das Ganze bei 27 Grad. Morgen dann deutlich heißer, richtig sommerlich mit Sonne und Wolken im Wechsel und bis zu 33 Grad.
0: NRW Verkehr.
1: Und hier steht ihr gerade am längsten, A1, Euskirchen Richtung Köln, zwischen Gleuel und Köln-Bocklem in 6 Kilometer Stau, 23 Minuten plus. A4, Aachen Richtung Köln, zwischen Kreuz Köln-West und Köln-Eiffeltor, 6 Kilometer und 31 Minuten Wartezeit. Und A57, Köln Richtung Krefeld, zwischen Holzbüttgen und Krefeld-Oppum, 6 Kilometer Stau. Hier müsst ihr so 50 Minuten mehr einplanen. Ich wünsche euch eine gute und sichere Fahrt.
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2: I think I'm pretty excited. It's also
3: ich bin schon ziemlich aufgeregt, aber noch sind es ja ein paar Monate hin und davor gibt es auch noch viele Konzerte und dann ist da auch noch der Urlaub mit meinen Kindern, der gerade alles in Anspruch nimmt. Seitdem ich ihn kennengelernt habe und weil er auch einfach so entspannt und bodenständig ist, bin ich gar nicht mehr so krass überwältigt davon. Macht das Sinn? Also ja, er ist natürlich wirklich ein Typ wie ich. Wir haben Kinder im gleichen Alter, wir sind beide mit irischer Folkmusik aufgewachsen und haben Rap geliebt. Ich weiß, dass er ein riesiger Megastar ist und ich bin einfach ich. Aber wenn wir zusammen abhängen, sind wir einfach nur zwei Typen.
2: But when we hang out, it's really just two dudes.
1: Ja, ey, wie gechillt kann man eigentlich sein? Lucas Graham, so ja. Wir hören jetzt den Dude, mit dem Lucas Graham auf Tour geht, nämlich Ed Sheeran. Und gleich dann mehr von Lucas Graham. Er ist zu Gast. Schönen Mittwoch euch.
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0: Michael Schulte, 5 AM, hi zusammen, ich habe Besuch.
1: Lucas Graham is in the house, hello, welcome back.
2: Thank you very much, thank you for having me and taking the time.
1: Thank you. With his new single, Second Chance, there is also a new album on the way. The title is Good Times. It will be released in August. And how do you, like, what does a good time look for you, for Lucas Graham?
2: Also
3: Good Times auf diesem Album ist sehr nostalgisch. Etwa die Hälfte blickt so auf das Leben zurück, aber würdigt auch den Punkt, wo man jetzt steht. Denn ehrlich gesagt bedeutet Good Times für mich auch einfach, an einem Sonntag aufzustehen und mit meinen Kindern in die Stadt zu gehen. Und wir sind in ein Burger-Restaurant gegangen, in das mich mein Vater früher schon mitgenommen hat, als ich noch ein Teenager war, und wir haben da Fußball geschaut. Also nichts Besonderes, aber die Nostalgie, die ist echt.
2: But the nostalgia was real.
1: Lucas, we are playing now your, like, how do you say, best-selling song, like 7 years, which made you famous, especially
2: and
1: here.
2: And the first places we ever performed that song was in Germany.
1: All right. I mean, the song is now playing for so many years in our radio station. So what does that, like, how do you feel about that? I mean, it's still such a hit.
2: Wir
3: waren tatsächlich vor ein paar Wochen auf Mallorca, so kurz vor dem ganzen Trubel jetzt, und der Song lief in einem Café und meine Frau sah mich an und sagte, ich kann nicht glauben, dass du wirklich einen internationalen Evergreen geschrieben hast.
2: I can't believe you actually wrote an international Evergreen.
1: I have faith in you, but...
2: and it was just, I think... I was 25.
3: War damals 25, als ich den Song geschrieben habe. Jetzt bin ich 37. Die nächste Station für mich mit diesem Song wäre also 61. Ich habe diesen Song geschrieben, bevor ich eine Frau hatte, bevor ich Kinder hatte, bevor ich die Welt bereist habe. Und jetzt habe ich 3 Kinder, eine Frau und toure durch die Welt. Also es ist ein Song, der prophezeit hat, was ich mir von meinem Leben gewünscht habe. Und dann bin ich losgegangen und habe es mir geholt. Und das ist irgendwie verrückt. Manche Leute fragen mich, langweilt es dich, diesen Song bei Konzerten zu singen? Und die Antwort ist nein. Und wenn sie mich fragen, was mein Lieblingssong ist 7 Years. Der hat mein Leben verändert.
2: My favorite song is 7 Years. It changed my life.
1: Lucas Graham, all the best for your upcoming album and the tour. And thank you so much for being here.
2: Thank you. Good Times. It's going to be out August 14th.
1: And we will be listening. And now we're listening to 7 Years.
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3: Mit Malte Albrecht. Guten Tag. Die EU öffnet den Weg für eine neue Generation von Lebensmitteln, die mit modernen Gentechnikmethoden gezüchtet werden. In Zukunft sollen viele dieser Pflanzen in den Supermärkten landen. Eine spezielle Kennzeichnung ist nicht nötig. Thorsten Adolfs aus dem News-Team. Was genau steckt denn hinter den neuen Regeln?
4: Es geht um sogenannte neue genomische Techniken, mit denen Forscher Pflanzen gezielter verändern können als früher. Die Idee dahinter klingt vielversprechend. Wir bekommen Obst- und Gemüsesorten, die robuster gegen den Klimawandel sind, weniger Wasser brauchen oder mehr Nährstoffe liefern. Agrarbiologen sagen, dass man damit auch viel schneller züchten kann. Das sei ein wichtiger Schritt, um unsere Ernährung langfristig zu sichern und gleichzeitig weniger Pflanzenschutzmittel auf den Feldern zu verteilen. Diese neuen Sorten gelten übrigens als genauso sicher wie konventionell gezüchtete Pflanzen.
3: Aber es gibt Kritiker an dieser Entscheidung.
4: Ja, das Thema ist extrem umstritten. Kritiker, darunter viele Abgeordnete der Grünen, der Sozialdemokraten und der Linken, befürchten vor allem eine zu große Macht weniger Agrarkonzerne, weil Patente auf neues Saatgut erlaubt bleiben. Außerdem finden sie es nicht gut, dass wir als Verbraucher in Zukunft kaum noch eine echte Wahl haben, ob wir diese Lebensmittel essen wollen oder nicht, weil die Kennzeichnung bei vielen Produkten wegfällt. Deshalb hatte Deutschland auch gegen die Änderungen gestimmt. Umweltminister Schneider sieht in der Entscheidung einen schweren Fehler.
3: Thorsten, danke dir. Und jetzt weitere Nachrichten, kurz zusammengefasst. Bundeskanzler Merz ist mit den Ergebnissen des G7-Gipfels zufrieden. Zum ersten Mal seit dem Amtsantritt von US-Präsident Trump sei es gelungen, wieder eine gemeinsame Erklärung abzugeben, sagte Merz zum Abschluss des Treffens in Evian. Das sei zwar vor allem wegen der Kriege in der Ukraine und im Iran ein hartes Stück Arbeit gewesen, aber es habe sich gelohnt. Gesetzlich Versicherte sollen in Zukunft schneller einen Termin beim Facharzt bekommen, wenn es wirklich dringend ist. Die Krankenkassen schlagen dafür eine elektronische Überweisung und eine digitale Terminbörse vor. Praxen müssten dort einen Teil ihrer freien Termine einstellen, speziell für Fälle, bei denen eben der Hausarzt die Dringlichkeit festgestellt hat. Die Zahl der antisemitischen Vorfälle in Deutschland bleibt weiter hoch. So steht es im Jahresbericht der Meldestellen des Bundesverbands RIAS. Demnach waren es im letzten Jahr mehr als 8.700 Vorfälle. Das sind zwar ähnlich viele wie im Jahr davor, aber mehr als dreimal so viele wie vor dem Hamas-Überfall auf Israel im Oktober 2023. Viele Autofahrer werden es bemerkt haben, tanken ist im Laufe der letzten Woche noch einmal billiger geworden. Das gilt vor allem für Diesel, zeigt eine Auswertung des ADAC. Da ist der Preis im Schnitt um rund 9 Cent runtergegangen. Ein Liter kostet aktuell 1,79 Euro. Bei Super E10 sind es im bundesweiten Durchschnitt 1,85 Euro pro Liter. Damit liegen die Spritpreise zurzeit auf dem niedrigsten Stand seit Anfang März. Weil sich die Lage im Nahen Osten entspannt, ist zuletzt auch der Rohölpreis deutlich gesunken. Aus Sicht des ADAC müssten die Spritpreise daher noch stärker runtergehen. Und das waren die Nachrichten mit Malte Albrecht.
5: Das Wetter. Die gute Nachricht ist, es ist richtig schön warm bei bis zu 27 Grad. Aber der Himmel ist bewölkt und ab und zu kann es auch mal einen Schauer geben. Und ab und zu kann aber eben auch mal die Sonne rausgucken. Morgen wird es dann richtig heiß mit bis zu 33 Grad und einem Mix aus Sonne und Wolken.
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5: Und hier kommt alles ab 5 Kilometer Länge. A1 Euskirchen Richtung Köln zwischen Frechen und Köln-Bocklemünd. 5 Kilometer, 22 Minuten plus. A4 Aachen Richtung Köln zwischen Kreuzköln-West und Köln-Eifeltor. 6 Kilometer und 36 Minuten plus. A44 Kassel Richtung Dortmund zwischen Lichtenau und dem Kreuz Windenberg-Haaren. 8 Kilometer, halbe Stunde kommt da on top. Und A57 Köln Richtung Krefeld zwischen Holzbüttgen und Krefeld-Oppum. 7 Kilometer Stau. Hier müsst ihr eine knappe Stunde mehr einplanen. Gute Fahrt.
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5: Tag zusammen, hallo, Johanna Tänzer hier bei euch. Ganz viel Liebe für euch und euren Mittwochnachmittag. Und auch von WithDMC gibt's ein bisschen Liebe. Show me love jetzt für euch.

0: Teddy Swims, Mr. Know-It-All. Also für das deutsche Team geht's heute endlich weiter. Um 17 Uhr ist nämlich die erste richtige Trainingseinheit nach dem Sieg gegen Curaçao angesetzt.
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1: Um 16:30 mit Markus Buchwald. Das bundesweite Aktionsbündnis der verschuldeten Städte hat prominente Unterstützung aus dem Bundesfinanzministerium bekommen. Der Investitionsbeirat des Ministeriums hat empfohlen, den Kommunen aus dem Infrastruktursondervermögen mehr Geld zur Verfügung zu stellen. Darauf wird das Bündnis, an dem Witten, Hattingen, Ennepetal und der EN-Kreis beteiligt sind, fortwährend gedrängt. Die Mittel fließen außerdem nicht an die Städte, sondern an die Länder. Und da liege NRW am Ende der Liste, heißt es aus Witten. Die Schulden der NRW-Kommunen sind demnach vergangenes Jahr um rund 570 Euro pro Kopf gestiegen, beim Land um 217 Euro pro Einwohner gesunken. Drei Schüler des Gymnasiums Holthausen in Hattingen haben den zweiten Preis beim Bundeswettbewerb Jugend forscht gewonnen. Sie sind für ihr Projekt AI Ready, fit für die digitale Welt, ausgezeichnet worden. Sie haben eine interaktive Lernplattform entwickelt, die Chancen und Risiken von KI aufzeigt. Es gibt 8 30-Minuten-Einheiten mit Lernspielen und Quiz. Eingebunden ist auch ein Lehrermodus, sodass die immer die Kontrolle über den Klassenraum behalten. Seit dem Regionalwettbewerbssieg in Dortmund haben die drei Schüler ihre Lernplattform weiterentwickelt und in unterschiedlichen Altersgruppen getestet. Heute Abend gibt es in Altwetter eine Übung der Feuerwehr. Von 18 bis 21 Uhr wird ein Brandeinsatz simuliert, der so echt wie möglich sein soll. Für einen möglichst realistischen Ablauf werden die Einsatzkräfte auch mit Martinshorn zur Übungsstelle fahren. Sorgen muss sich niemand machen, betont die Feuerwehr. Für die Bevölkerung besteht dann zu keiner Zeit Gefahr, heißt es. Solche Übungen seien sehr wichtig, um Abläufe und Kommunikation aller Beteiligten zu trainieren, um im Ernstfall schnell und professionell helfen zu können. Jeder Stein weniger zählt. Unter diesem Motto weist die Stadt Witten auf den bundesweiten Wettbewerb Abpflastern hin. Bis Ende Oktober geht es darum, möglichst viele versiegelte Flächen wieder natürlich zu gestalten. Alle können mitmachen, indem sie vorher-nachher Fotos machen und die entsiegelten Quadratmeter auf der Internetseite des Wettbewerbs melden. Alle Flächen in einer Stadt werden automatisch zusammengezählt und damit entsteht eine Rangfolge, unterteilt in kleine, mittlere und große Kommunen. Witten zählt zu den mittleren Städten. Alle Infos zum Abpflastern gibt es auf radio-ennepe-ruhr.de. Das waren die Nachrichten mit Markus Buchwald. Das Radio Ennepe Ruhr Wetter. Heute Nachmittag ist es meistens stark bewölkt, ab und zu regnet es ein bisschen. Später lockert es auf und die Sonne kommt mal raus. Heute Nacht lockert es weiter auf und klart auch mal auf. Es bleibt trocken bei Tiefstwerten um 17 Grad. Morgen ist es locker bewölkt und freundlich mit sonnigen Abschnitten. Meistens bleibt es trocken bei bis zu 30 Grad. Aktuell messen wir in Welper 3.

0: 23 Grad und in Silchede 22 Grad. Und jetzt der Radio Ruhe Verkehr. A43 Wuppertal Richtung Recklinghausen zwischen Kreuzbochum-Witten und Kreuz-Herne 8 Kilometer stockend, 15 Minuten Zeitverlust. A45 Hagen Richtung Dortmund zwischen Kreuzhagen und Westhofener Kreuz 6 Kilometer Stau, 20 Minuten. Und A46 Düsseldorf Richtung Wuppertal zwischen Sonnborner Kreuz und Wuppertal-Wichlinghausen 6 Kilometer Stau, 25 Minuten. Gute Fahrt.
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2: Hallo, guten Tag. Johanna Tänzer hier für euch. Und ich liebe die WM ja einfach wegen dieser kleinen, tollen Randstories. Aktuell, schöne Geschichte, kleiner mexikanischer Junge, Santiago, geht gerade viral im Internet, weil er hatte kein Mexiko-Trikot wie seine Freunde. Und er hat aber, um trotzdem die Farben der Flagge zu repräsentieren, einfach einen grünen Weihnachtspulli angezogen, ja, der so einen roten Weihnachtsmann und weiße Schneeflocken drauf hatte. Und ein mexikanischer Sportsender hat den Kleinen dann offiziell im Fernsehen gesucht, ihn gefunden. Und dann, jetzt hat er jetzt einfach ein richtiges Mexiko-Trikot bekommen und auch eine Videobotschaft vom Nationalspieler von Santiago Jiménez. Hallo, Entschuldigung, wer schneidet hier gerade Zwiebeln?

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0: Miley Cyrus mit Midnight Sky. Tach, hallo am Mittwoch. Leute, kennt ihr diese kleinen Flaschen an der Kasse im Supermarkt, die in so Papier eingedreht sind? Heute, vor 180 Jahren, wurde die Firma Underberg gegründet. Ja, die kennen wir alle von der Gasse. Nicht jeder kauft sie. Aber sogar hier in NRW, in Rheinberg, wurden die gegründet. Und auch wenn das oft so als Verdauungsschnäpschen angepriesen wird, es ist, Leute, keine Medizin.
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2: Schnaps ist Medizin. Ja, das ist natürlich Quatsch. Das hilft nicht. Aber trotzdem, hier mal meine hochprozentige Enzyklopädie. Die hat mir mein Opa schon mit auf den Weg gegeben. Zwickt der Magen? Nach Kräuterfragen. In Italien trinkt man Ramazzotti, der schmeckt. Aber ich habe mal Michelle Hunziker getroffen und die hat mir verraten, zu viel Ramazzotti, den bereust du. Mein Kumpel Werner sagt immer, der Jäger macht den Meister. Ich sag immer, ah, Werner. Kleine Eselsbrücke für den Wanderurlaub. In den Bergen trinken sie klar Marille, Birne und Obstlar. Ja, nach Gyros gibt's Uso, nach Kebab gibt's Raki. Sambuca geht immer, mit Baileys nennt man den Orgasmus. Und Sambuca mit Jägermeister ist ein Leberhaken. Warum? Trink ihn, dann weißt du's. Wodka gibt's nur im öffentlichen Dienst und Korn immer da, wo mal eine Zeche stand oder du das Meer siehst. Doppelkorn geht immer nur zu zweit, dafür kostet er aber auch nur die Hälfte. Und bei allem gilt natürlich, bei Risiken und Nebenwirkungen saufen sie mit ihrem Arzt und Apotheker. Und ich will das hier nicht verherrlichen. Ihr wisst schon Bescheid.
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1: Mit Malte Albrecht. Schönen guten Tag. Auch heute Abend stehen bei der Fußball-WM wieder die Superstars im Mittelpunkt. Nachdem letzte Nacht unter anderem Lionel Messi mit 3 Toren für Argentinien geglänzt hat, kommt es nun unter anderem zum ersten Auftritt von Cristiano Ronaldo mit Portugal. Nico Hartmann aus dem WM-Studio hat die Infos.
2: Mit 41 Jahren als ältester Spieler aller Zeiten den WM-Pokal in die Höhe recken, das ist das große Ziel von Cristiano Ronaldo, der in seiner einzigartigen Karriere alles erreicht hat. Nur Weltmeister ist er noch nicht. Der 5-malige Weltfußballer und Champions-League-Sieger ist immer noch treffsicher. Aber es stellt sich die Frage, ob der Superstar mit seiner Gier nach Toren zum geduldigen Spiel der hochkarätig besetzten Mittelfeldreihe mit Vitinha oder João Neves passt. Eine erste Antwort könnte die Partie gegen Außenseiter Kongo ab 19 Uhr in Houston liefern. Um 22 Uhr wird der erste Auftritt von England mit Trainer Thomas Tuchel und Tormaschine Harry Kane mit großer Spannung erwartet. Der Druck in England ist riesig, endlich den WM-Titel zu holen. Aber gegen die starken Kroaten um Dauerbrenner Luka Modric, die zuletzt als Zweiter und Dritter bei den Turnieren abschlossen, bedarf es direkt einer Topleistung des englischen Star-Ensembles. In der Nacht stehen dann noch die letzten beiden Partien des ersten Vorrundenspieltags an. Ghana spielt gegen Panama und Usbekistan trifft auf Kolumbien.
1: Und jetzt weitere Meldungen, kurz und kompakt. Der Bundestag wird wahrscheinlich noch vor der parlamentarischen Sommerpause im Juli über einen Bundeswehreinsatz in der Straße von Hormus entscheiden. Das hat Bundeskanzler Merz am Rande des G7-Gipfels in Frankreich angekündigt. Die Bundesregierung sei bereit, eine Feuerpause oder einen Waffenstillstand abzusichern. In der Debatte um Einsparungen hat Bundesinnenminister Dobrindt angeregt, das Bürgergeld zu kürzen. Dem Fokus sagte er, das Bürgergeld mit knapp 50 Milliarden Euro pro Jahr könne einen entscheidenden Beitrag zur Konsolidierung leisten. Dobrindt will nun prüfen lassen, ob die Regelsätze wirklich nur das Existenzminimum abdecken und nichts darüber hinaus. In Hamburg kommen heute Abend die Innenminister von Bund und Ländern zusammen. Auf ihrer Frühjahrskonferenz wollen sie unter anderem über den Schutz von kritischer Infrastruktur und den Umgang mit gewalttätigen Kindern beraten. Weitere Themen sind eine Bleibeperspektive für gut integrierte Flüchtlinge aus Syrien und die Höhe von Bußgeldern für Verkehrsverstöße. Gleiche Verpackung, aber weniger drin. Das Verfahren um die Milka-Tafel wird neu aufgerollt. Der Hersteller Mondelez hat Berufung gegen ein Urteil des Bremer Landgerichts eingelegt. Das bestätigte ein Gerichtssprecher. Jetzt muss sich das hanseatische Oberlandesgericht damit beschäftigen. Es geht um die Frage, ob es sich um eine Mogelpackung handelt. Viele Tafeln enthalten nur noch 90 statt 100 Gramm. An der Verpackung hat sich aber kaum etwas geändert. Die Verbraucherzentrale Hamburg kritisiert, dass Kunden in die Irre geführt werden und klagte wegen unlauteren Wettbewerbs. Mondelez argumentiert dagegen, dass die neue Grammzahl auf der Vorder- und Rückseite angegeben sei. Und das waren die Nachrichten mit Malte Albrecht.
3: Das Wetter.
4: Der Mittwochnachmittag ist bewölkt. Vereinzelt kann es auch regnen, aber die Sonne schafft es auch mal durch. 27 Grad bekommen wir heute maximal. Und morgen kommen wir dann richtig ins Schwitzen bei bis zu 33 Grad.
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4: Hallo Autofahrer, hier steht ihr gerade am längsten. Los geht's mit der A1 Köln Richtung Münster zwischen Schwerte und Kreuz Dortmund-Unna. Hier haben wir 8 Kilometer Stau, 24 Minuten plus. A4 Olpe Richtung Aachen zwischen Kreuz Köln-Ost und Kreuz Köln-Süd. 6 Kilometer Stau, 23 Minuten kommen on top. Und A57 Köln Richtung Nimwegen zwischen Holzbüttgen und Mörskapellen. 8 Kilometer Stau, 23 Minuten Wartezeit. Habt eine gute und sichere Fahrt.
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4: So, Freunde, genießt diesen wunderschönen 27 Grad Feierabend. Habt einen ganz schönen Mittwochabend. Ich spiele euch hier Alex Warren mit Ordinary. Johanna Tänzer ist hier. Hi zusammen.
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1: Also bitte lasst unsere Sehenswürdigkeiten in Ruhe.
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1: Leute, was besucht ihr in einer fremden Stadt? Genau, die Sehenswürdigkeiten, deswegen heißen die ja auch so. Die Tourismusbehörde von Pennsylvania in den USA, die warnt jetzt aber vor dem Fluch der Rocky-Statue, weil in Philadelphia, da steht ja die Statue des fiktiven Boxers und Kollege Sascha Fassbender ist da und auf dieser Statue liegt nämlich offenbar ein Fluch.
3: Ja, der Aberglaube wird da bestätigt. Wenn Fans der Rocky-Statue vor einem Spiel ein Trikot dieser Statue überstülpen, gab es immer bedeutende Niederlagen. In der NFL ist das allein dreimal passiert und jetzt eben auch im Fußball. Ecuador-Fans haben der Statue ihr gelbes Trikot angezogen, zack, 0-1 verloren.
1: Nein!
3: Ja.
1: Aberglaube ist schon so ein Ding im Fußball, ne?
3: Absolut. Glücksbringer und Rituale, die geben Halt und stärken das Selbstvertrauen, was wiederum die Konzentration erhöht und Stress und Ängste abbaut. Deswegen ist es ja auch bei Kindern zum Beispiel mega wichtig, so vor dem Schlafengehen bestimmte Rituale zu haben und die aber eben auch einzuhalten.
1: Ja, Sascha, jetzt sind die Millionäre bei der WM aber keine Kinder.
3: Nee, genau. Trotzdem haben die ausgefallene Glücksbringer und Rituale, sehr verbreitet ist, immer mit demselben Fuß das Spielfeld betreten oder die hüpfen auf das Spielfeld.
1: Ja, das hat man schon mal gesehen.
3: Ja, absolut, genau. Und bei der WM 2006 soll sogar der Italiener Gattuso bei jedem Training einen Pulli getragen haben, trotz großer Hitze. Und vor jedem Spiel packte er sogar seinen Koffer für eine mögliche Abreise.
1: Aber am Ende gab es einen Pokal.
3: Genau, genau. Gleiche WM, noch ein bisschen verrücktere Aberglaube, wie ich finde. Der französische Trainer stellte 2006 sein Team nach Sternzeichen auf. Skorpione blieben teilweise draußen auf der Bank, auch wenn sie gute Spieler waren.
1: Krass. Weißt du, der liest auch die Horoskope in der Prisma und glaubt da dran.
3: Und sagt dann, nee, du darfst jetzt hier nicht spielen. Zum Glück bin ich Steinbock.
1: So.
3: Und hier wusste ich gar nicht, dass es erlaubt ist. Giovanni Trapattoni schüttete bei der WM 2002 vor und während der Spiele auf Rasen und Bank Weihwasser.
1: Was?
3: Ja.
1: Krass.
3: Ein argentinischer Torwart ging 1990 nur mal ein bisschen weiter. Er pinkelte vor jedem Elfmeterschießen auf den Rasen, abgeschirmt von seinen Spielern.
1: Weiß ich nicht, ob das noch was mit so Ritualen zu tun hat. Oder ob das einfach nur eklig ist.
3: Ich finde es ziemlich eklig. Deswegen jetzt hier was ganz Knuffiges. Bei der WM 1998 küsste der Abwehrchef von Frankreich vor jedem Spiel die Glatze seines Torhüters.
1: Das ist süß. Und alles ist besser, als auf den Rasen zu pinkeln.
3: Richtig.
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0: bitten. Die Schulden der NRW-Kommunen sind demnach vergangenes Jahr um rund 570 Euro pro Kopf gestiegen, beim Land um 217 Euro pro Einwohner gesunken. Drei Schüler des Gymnasiums Holthausen in Hattingen haben den zweiten Preis beim Bundeswettbewerb Jugend forscht gewonnen. Sie sind für ihr Projekt AI Ready, fit für die digitale Welt, ausgezeichnet worden. Sie haben eine interaktive Lernplattform entwickelt, die Chancen und Risiken von KI aufzeigt. Es gibt 8 30 Minuten Einheiten mit Lernspielen und Quiz. Eingebunden ist auch ein Lehrermodus, sodass die immer die Kontrolle über den Klassenraum behalten. Seit dem Regionalwettbewerbssieg in Dortmund haben die drei Schüler ihre Lernplattform weiterentwickelt und in unterschiedlichen Altersgruppen getestet. Heute Abend gibt es in Altwetter eine Übung der Feuerwehr. Von 18 bis 21 Uhr wird ein Brandeinsatz simuliert, der so echt wie möglich sein soll. Für einen möglichst realistischen Ablauf werden die Einsatzkräfte auch mit Martinshorn zur Übungsstelle fahren. Sorgen muss sich niemand machen, betont die Feuerwehr. Für die Bevölkerung besteht dann zu keiner Zeit Gefahr, heißt es. Solche Übungen seien sehr wichtig, um Abläufe und Kommunikation aller Beteiligten zu trainieren, um im Ernstfall schnell und professionell helfen zu können. Jeder Stein weniger zählt. Unter diesem Motto weist die Stadt Witten auf den bundesweiten Wettbewerb Abpflastern hin. Bis Ende Oktober geht es darum, möglichst viele versiegelte Flächen wieder natürlich zu gestalten. Alle können mitmachen, indem sie vorher-nachher Fotos machen und die entsiegelten Quadratmeter auf der Internetseite des Wettbewerbs melden. Alle Flächen in einer Stadt werden automatisch zusammengezählt und damit entsteht eine Rangfolge, unterteilt in kleine, mittlere und große Kommunen. Witten zählt zu den mittleren Städten. Alle Infos zum Abpflastern gibt es auf radioenneperuhr.de. Das waren die Nachrichten mit Markus Buchwald. Das Radio Enneperuhr-Wetter. Heute Nacht lockert es weiter auf und klart auch mal auf. Es bleibt trocken bei Tiefstwerten um 17 Grad. Morgen ist es locker bewölkt und freundlich mit sonnigen Abschnitten. Meistens bleibt es trocken bei bis zu 30 Grad. Aktuell messen wir in Rüdinghausen 23 Grad und in Breckerfeld 22 Grad. Und jetzt der Radio Enneperuhr-Verkehr. A43 Wuppertal Richtung Recklinghausen zwischen Kreuz Bochum Witten und Kreuz Herne 5 Kilometer stockend 6 Minuten plus. A46 Düsseldorf Richtung Wuppertal zwischen Wuppertal Farrersbeck und Wuppertal Wichlinghausen 6 Kilometer 10 Minuten. Gute Fahrt.
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2: Tag zusammen, hallo. Hey, wir gucken gleich mal auf die weiteren WM-Spiele von heute, was da alles wichtig ist. Vorher rudern wir so motiviert in den Feierabend wie die norwegischen Fans bei dieser WM. Let's go!
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1: Also, das war ja wohl gestern Schaulaufen der Stars bei der WM. Wer war da alles dabei? Messi, Mbappé, Haaland. Die alle hatten gestern ihren ersten Auftritt und haben echt eine gute Show hingelegt. Ne? Nicole Hartmann im WM-Studio ist da. Und jetzt gleich kommt einer der König, der die Bühne betritt, nämlich Cristiano Ronaldo.
2: Ja, genau. CR7 himself sozusagen. Aber wir wollen ihn angemessen würdigen. Er hat Generationen geprägt, nicht nur in Portugal, auch weltweit. Jedes Kind auf der Welt, das sich für Fußball interessiert, kennt seinen Namen. Ja. Er ist 5-mal Weltfußballer geworden, 5-mal Champions-League-Sieger, Europameister 2016. Nur einen Titel hat er nie geholt, die Weltmeisterschaft. Aber sagte, wir sind jetzt erstmal am Anfang des längsten Turniers aller Zeiten. Jetzt steht die Aufgabe Kongo auf dem Programm. Die sind natürlich stark gehandicapt durch den Ebola-Ausbruch im Osten des Landes. Muss man mal sehen, wie sich das auf die Vorbereitung ausgewirkt hat in der Partie gegen Cristiano Ronaldo und Co.
1: Der zweite Top-Act des heutigen Abends ist die Partie der Engländer. Und die haben mit Kroatien gleich echt einen dicken Brocken aus dem Weg zu räumen, ne Nico?
2: Genau, und da sind wir gleich beim nächsten Allstar. Der unermüdliche Luka Modric spielt immer noch mit 40, fast 200 Länderspiele. Aber er ist nicht wegzudenken aus dem kroatischen Spiel. Dazu die Routiniers Perisic und Kramaric aus Hoffenheim. Aber da sind eben auch die jungen Wilden wie Luka Vucevic. Der spielt mit 19 als Innenverteidiger, so wie andere nicht mit 30. Er hat eine tolle Saison beim HSV hinter sich. Technik, Physis, Spielwitz. Das beschreibt Kroatien, Platz 2 und Platz 3 bei den letzten Turnieren auch. Ich glaube, heute Abend werden die Engländer ganz schön Probleme kriegen gegen diese Kroaten.
1: Okay, wir wollen aber auch nicht unterschlagen, dass es noch zwei weitere Partien in der Nacht gibt, ne? Nämlich Ghana gegen Panama und Usbekistan gegen Kolumbien. Und damit ist dann der erste Spieltag der Vorrunde auch schon rum. Was tippst du denn bei Ghana gegen Panama zum Beispiel? Ich brauche noch Inspiration für meine Kicktipp-App.
2: 2-1 für Ghana.
1: Dann tippe ich genau was anderes. Weißt du, weil die Underdogs, die sind immer ganz oben, nämlich bei Kicktipp.
2: Genau, dann mach das so.
1: Danke.

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1: Mit Nico Hartmann. Nach den gestrigen Gala-Auftritten der Superstars Messi, Mbappé und Haaland steigen weitere Topstars am Abend ins WM-Turnier ein. In knapp einer Stunde tritt Cristiano Ronaldo mit Portugal gegen Kongo an. Um 22 Uhr hat Mitfavorit England mit Trainer Thomas Tuchel und Torjäger Harry Kane gleich eine schwere Aufgabe. Denn es wartet Kroatien, der Drittplatzierte der WM 2022. In der Nacht wird dann der erste Spieltag der Vorrunde abgeschlossen mit den Partien Ghana gegen Panama und Usbekistan gegen Kolumbien.
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2: Mit Malte Albrecht, schönen guten Abend. In Hamburg treffen sich gleich die Innenminister von Bund und Ländern. Sie wollen unter anderem darüber sprechen, wie sie gut integrierten Syrern eine sichere Bleibeperspektive geben können. Außerdem stehen harte Maßnahmen gegen Straftäter und Sozialbetrug ganz oben auf der Agenda. Mehr zu dem dreitägigen Treffen von Thorsten Adolfs.
3: Viele Syrer arbeiten bei uns in wichtigen Jobs und sind als Fachkräfte unverzichtbar. Das niedersächsische Innenministerium sagt deshalb, dass man diesen Menschen endlich mehr Sicherheit im Aufenthaltsrecht bieten müsse, damit sie weiter ihren Beitrag leisten können. Gleichzeitig macht der Bund aber klar, dass bei allen Erleichterungen für gut integrierte Menschen eins gilt. Wer hier Straftaten begeht, muss konsequent abgeschoben werden. Es geht also darum, zwischen denen zu unterscheiden, die das Land voranbringen, und denen, die sich nicht an die Regeln halten. Bei dem Treffen will Sachsen-Anhalt einen Vorstoß starten, Sozialbetrug effektiver zu bekämpfen und wissenschaftlich untersuchen zu lassen, warum die Kriminalität bei Kindern in den vergangenen Jahren so stark angestiegen ist. Außerdem wird in Hamburg darüber gesprochen, wie die Stromversorgung sicherer gemacht werden kann und ob Bußgelder im Straßenverkehr vielleicht bald angepasst werden. Die Politik will bei diesem Thema konkrete Antworten liefern, die uns alle im Alltag direkt betreffen.
2: Und das sind jetzt weitere Schlagzeilen am Abend. Mit modernen Gentechnikverfahren veränderte Lebensmittel dürfen in der EU künftig ohne spezielle Kennzeichnung im Supermarkt verkauft werden. Das Europaparlament hat mehrheitlich dafür gestimmt, entsprechende Züchtungen in vielen Fällen von bisher strengen Gentechnikregeln auszunehmen. Die Änderungen sollen ab Mitte 2028 gelten. Der G7-Gipfel in Evian ist zu Ende und Bundeskanzler Merz ist mit den Ergebnissen zufrieden. Zum ersten Mal seit dem Amtsantritt von US-Präsident Trump sei es gelungen, wieder eine gemeinsame Erklärung abzugeben, sagte Merz zum Abschluss des Treffens. Das sei zwar ein hartes Stück Arbeit gewesen, es habe sich aber gelohnt. Nach der Sperrung der Bonner Nordbrücke richtet die Stadt zwei neue kostenlose Park-and-Ride-Plätze ein. Pendler können die Stellflächen ab dem kommenden Montag nutzen. Die Maßnahme soll den derzeit ebenfalls kostenlosen Nahverkehr entlasten und die angespannte Verkehrslage rund um die gesperrte Brücke entschärfen. Gerade erst eingeschult und schon unter Druck. Etwa jeder fünfte Erstklässler in Deutschland leidet unter Stress. Das zeigt eine aktuelle Forsa-Umfrage für die Krankenkasse KKH. Demnach haben 18% der Eltern das Gefühl, dass ihre 6- bis 7-Jährigen in der Schule oder im Alltag gestresst sind. Knapp 40% glauben, dass der Druck in den letzten 1 bis 2 Jahren zugenommen hat. Das liegt aber oft gar nicht am Lernstoff, sondern an Problemen mit Gleichaltrigen. Das kann zum Beispiel Streit mit anderen Kindern, Gruppendruck oder Mobbing sein. Laut KKH ist der Wechsel von der Kita in die Schule ein riesiger Einschnitt. Da könne es zu Reibereien und Konflikten kommen, heißt es. Experten fordern deshalb, Kinder frühzeitig emotional besser zu stärken. Und das waren die Nachrichten mit Malte Albrecht.
4: Das Wetter. Morgen werden wir auf kleiner Flamme angebraten bei 31 Grad. Und da sind wir dann auch wieder Steak, nämlich vermutlich richtig durch. Gut aussehen tut's aber vor allem einiges an Sonne. Hier und da mal ein bisschen wolkiger. Regen aber wenn, dann eher die Ausnahme. Dafür über den Abend und die Nacht jetzt was bewölkter. Dafür aber auch frischer. Tiefpunkt, da landen wir so bei 17 bis 13 Grad.
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4: Ziemlich voll, Überraschung. Hier die Staus ab einer Viertelstunde Wartezeit. Wir haben die A4 Aachen Richtung Köln zwischen Kreuz Köln-West und Köln-Eiffeltor. 5 Kilometer, eine knappe Viertelstunde. A4 Köln Richtung Olpe zwischen Köln-Merheim und Bergisch Gladbach-Bensberg. 5 Kilometer, ist eine halbe Stunde. A40 Duisburg-Essen zwischen Mülheim-Dümpten und Mülheim-Heißen. 1 Kilometer, 18 Minuten. Und die A43 hinten raus, Wuppertal-Recklinghausen zwischen Kreuz Bochum-Witten und Kreuz Herne. Das sind 7 Kilometer, ist eine Viertelstunde obendrauf. Gute Fahrt, kommt gut durch.
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4: Hallo, Sebastian Pulli, Feierabend im, ja, ich glaube, man kann es jetzt langsam so nennen, Sommer. Kommt gern raus hier in den Garten. Wir haben leider keine Sommertrendgetränke da, nur so ein Ramazzotti könnte ich anbieten, den wohl nur zum Hören allerdings. Ja, so ist das bei uns. Wir sind mehr so mittelgute Gastgeber. Getränke müsst ihr selbst organisieren. Dafür ist die Musik richtig, richtig gut. Herzlich willkommen, schönen Feierabend. Sommer.

0: 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Mit Blick auf die 31 Grad morgen vielleicht nochmal der Hinweis, Kinos haben ja eine Klimaanlage.
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0: Und dann läuft da auch noch ein Film, wo einem das Blut in den Adern gefriert. Wir haben jetzt einen, der ist in den USA aktuell sehr, sehr erfolgreich. Und Kinoexperte Jörg Albrecht, das ist ein kleines Wunder, denn es ist ein Horrorfilm.
2: Ja, und das ist in diesem Fall noch eindrucksvoller, weil dieser Film nicht mal 10 Millionen Dollar gekostet hat. Das ist eine für Hollywood-Verhältnisse lächerliche Summe. Backrooms heißt dieser Film, also Hinterzimmer. Ja, und der Titel, der dürfte einigen bekannt vorkommen. Auf YouTube gibt's nämlich seit gut 4 Jahren eine Reihe mit demselben Namen. Eine Reihe, die sich zu einem regelrechten Internet-Hype entwickelt hat.
0: Ja, schöner, ganz spezieller Horror. Erzähl mal für alle, die es gar nicht kennen, was verbirgt sich in den Backrooms?
2: Naja, verbergen ist schon mal ein gutes Stichwort. Mhm. Die Backrooms, die sind eine nicht reale Zwischenwelt, in die man, so wie jetzt im Film der Möbelhausbesitzer Clark, durch ein Portal gelangt.
3: Ich habe was gefunden. Im Laden.
4: Was haben Sie gefunden?
3: Einen Ort.
2: Dieser Ort sieht aus wie die Räume in einem heruntergekommenen, fensterlosen Bürogebäude. Nimm Lost Place mit eklig gelben Wänden und Neonröhren an der Decke. Ein endloses Labyrinth, von dem Clark seiner Psychotherapeutin erzählt.
3: Ich weiß, wie das klingt, aber Sie müssen verstehen, es ist riesig da drin.
4: Ich sage nicht, dass ich Ihnen nicht glaube.
3: Okay, ich komme wieder. Mit Beweisen. Gut, filmst du? Folgt mir.
5: Clark, was ist das?
3: Genau das will ich herausfinden.
0: Große, weite Büroräume, da ist ja eh der Horror zu Hause. Richtig gut, sagt unser Kinoexperte. Wer ein bisschen besonderen Grusel mag, Backrooms, startet morgen bei uns im Kino.

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0: Das Wetter.
1: So, Sommer fährt hoch wie so ein alter Windows-Rechner. 2 Tage noch, dann ist er oben. Dann ja 33 Grad am Freitag und morgen haben wir schon mal 31 plus einiges an Sonne. Paar Wolken sind unterwegs, aber meistens trocken. Bis dahin jetzt über den Abend und die Nacht nochmal bewölkter und frischer. Da landen wir dann so am Tiefpunkt bei 17 bis 13 Grad.
0: NRW Verkehr.
1: Achtung, wir haben einen Falschfahrer auf der A46.

0: Dann A40 Duisburg-Essen zwischen Mülheim-Dümpten und Mülheim-Winkhausen, dichter Verkehr 10 Minuten. Und die A55 Bonn Richtung Köln zwischen Köln-Godorf und Kreuz-Köln-Süd 1 Kilometer, 10 Minuten plus. Gute Fahrt, kommt gut an.
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2: Und danach, ganz, ganz toll, Michael Jackson, The Way You Make Me Feel. Also viel Erfolg bei Nürnberg. Immer dran denken, auch Nick im Sport. Schönen Feierabend.
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0: Ja, sehr gern noch ein bisschen bleiben. Wir haben noch gute neue Musik.
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0: Und zwar die neue Single von Kygo, das ist Tropical House, also ja quasi Musik für so eine neonbeleuchtete Strandpromenade bei Nacht. Ist auch ein gutes Autofahrlied, kann man schön so über die Straße gleiten, können sich gleich alle im Stau vorstellen, wie schön das wäre. Durchhalten, gute Fahrt.
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3: Ja nee, ist klar.
4: Robert und Carmen Geis. Die lassen sich doch gerade eine neue Villa in Saint-Tropez bauen. Ja, keiner weiß, wann der Bunker fertig wird. Aber auf eins können wir uns jetzt schon verlassen. Es wird geschmacklos wie immer. Mit Sicherheit, da bleiben die Geister sich treu. Aber zwei Dinge der üblichen Inneneinrichtung werden aber doch geändert und fliegen gnadenlos raus aus dem Konzept. Shania und Lavinia. Ja, siehe, die Geistenstöchter sind in der neuen Butze nicht vorgesehen.
5: Ja gut, 900 Quadratmeter Wohnfläche, da ist einfach kein Platz für ein Kinderzimmer.
4: Und das kennen doch viele Familien, dass der Nachwuchs zum Nesthocker wird und einfach nicht ausziehen will. Ja, deshalb sind da so viele Eltern auch für die Wiedereinführung der Wehrpflicht. Ja, was denn, hat doch nicht jeder so viel Geld wie Carmen und Robert, die sich einfach ein neues Zuhause bauen können und der Brut keinen Haustürschlüssel mehr geben. Bei den Geissens und ihrem Protzbau kriegt der Begriff Schloss auswechseln auch direkt eine komplett neue Bedeutung. Aber was machen die Nachwuchsgeissinis denn jetzt? Müssen die am Ende auf die 120 Quadratmeter Einliegerwohnung in Monaco aufpassen? Oder das Alpenchalet in Kitzbühel besetzen? Am Ende müssen die armen Kinder vielleicht sogar noch auf der Yacht wohnen. Was ein Leben.
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1: Mit Malte Heilbricht, schönen guten Abend. Girocard statt Schein und Münze. Die Menschen in Deutschland bezahlen mittlerweile beim Einkaufen immer öfter bargeldlos. Die Bundesbank spricht deshalb in einer neuen Studie von einem echten Wendepunkt an der Ladenkasse. Mehr zum Thema von Thorsten Adolfs.
2: Die Entwicklung ist eindeutig. Insgesamt 55% der Zahlungen wurden im vergangenen Jahr mit Karte oder Smartphone erledigt, während Bargeld nur noch bei 45% der Käufer auf der Ladentheke landete. Das ist verglichen mit der Studie von vor 3 Jahren ein Rückgang um 6%. Besonders spannend vor allem das Bezahlen per Handy hat deutlich zugelegt. Es wird mittlerweile im Schnitt bei jedem 10. Einkauf genutzt. Wir müssen uns aber wohl keine Sorgen machen, dass das Bargeld komplett verschwinden könnte. Auch wenn wir immer öfter zur Karte greifen, will die große Mehrheit der Bürger nicht darauf verzichten. 8 von 10 Befragten finden es extrem wichtig, weiterhin mit Scheinen und Münzen bezahlen zu können. Deshalb heißt es von der Bundesbank auch, dass Bargeld als wichtiges Zahlungsmittel für alle Menschen erhalten bleiben soll. Das sei vor allem für Ältere wichtig und für Menschen, die weniger digital unterwegs sind, heißt es. Für die Studie wurden im vergangenen Herbst und Winter etwa 6.000 zufällig ausgewählte Bürger befragt.
1: Und jetzt weitere Themen in unserer Zusammenfassung. Kurz vor der geplanten Unterzeichnung des Rahmenabkommens für ein Ende des Irankriegs verschärft sich der Ton noch einmal. US-Präsident Trump hat mit neuen Luftangriffen gedroht, sollte Teheran gegen die Vereinbarung verstoßen. Die iranische Armee kündigte ihrerseits eine harte Reaktion auf israelische Angriffe im Libanon an. Die EU bekommt deutlich schärfere Abschieberegeln. Das Europaparlament hat der sogenannten Rückführungsverordnung zugestimmt. Geplant sind vor allem spezielle Abschiebezentren außerhalb der Union. Dort sollen abgelehnte Asylbewerber untergebracht werden, die aus verschiedenen Gründen nicht direkt in ihre Heimatländer abgeschoben werden können. Die schwerkranke norwegische Kronprinzessin Mette Marit hat eine neue Lunge. Die 52-Jährige hat sich erfolgreich einer Transplantation unterzogen, teilte das norwegische Königshaus mit. Mette Marit litt an einer unheilbaren Lungenfibrose. Im Kampf gegen den Fachkräftemangel hat die Bundesregierung in den letzten Jahren im Ausland kräftig die Werbetrommel gerührt. Mit Erfolg. Seit 2020 sind rund 765.000 Menschen aus Nicht-EU-Ländern zum Arbeiten hierher gekommen. Das zeigen Zahlen des Bundesinnenministeriums. Demnach reisten letztes Jahr rund 200.000 Menschen mit einem entsprechenden Visum ein, deutlich mehr als in den Jahren davor. Die meisten Fachkräfte kommen aus Indien, gefolgt von Vietnam und der Türkei. Als Fachkraft können etwa Menschen mit Berufsausbildung, Hochschulausbildung oder im Rahmen von Forschung nach Deutschland kommen. Auch wer aktiv auf Jobsuche ist oder eine Berufsausbildung machen will, kann eine Aufenthaltsgenehmigung beantragen. Die Regeln dafür waren in den letzten Jahren gelockert worden. Und das waren die Nachrichten mit Malte Heilbricht.
3: Das Wetter. So, das Zeitfenster zum Fensteröffnen schließt sich. Morgen ja heiße 31 Grad, also gerne jetzt nochmal lüften über den Abend und die Nacht. Da kühlt es nochmal schön runter und wir landen dann so bei 17 bis 13 Grad. Eher wolkig dazu morgen, aber dafür die meiste Zeit einiges an Sonne. Ein paar Wolken nur und Regen ist, wenn, dann die Ausnahme.
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3: Die Staus ab 10 Minuten Wartezeit. Wir haben die A4 Aachen Richtung Köln zwischen Kreuz Köln-West und Köln-Eiffeltor. 3 Kilometer ist eine Viertelstunde. A4 Köln Richtung Olpe zwischen Köln-Meerheim und Bergisch Gladbach-Bensberg. 4 Kilometer, 18 Minuten. A44 Dortmund-Kassel zwischen Diemelstadt und Warburg sind 3 Kilometer, eine knappe Viertelstunde. Dann A46 Düsseldorf-Wuppertal zwischen Wuppertal-Elberfeld und Wuppertal-Wichlinghausen. 2 Kilometer, 12 Minuten. Und abschließend A57 Köln-Krefeld zwischen Köln-Worringen und Dreieck-Neuss-Süd. 5 Kilometer, das sind 25 Minuten. Kommt gut an.
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3: Sebastian Pulli hier und jetzt schwer erotisch aufgeladene Musik von Tate McRae. Sie in ihren Musikvideos ja immer eher knapp bekleidet, Mund steht immer halb offen, sie atmet sehr schwer und hat einen sehr glasigen Blick. Bei ihr steht das alles für Sexiness. Wir sehen vermutlich alle morgen einfach so aus, weil wir mit der Hitze nicht klarkommen. 31 Grad, greedy ist das.

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0: Auch mit so einem stilechten harten Modenschaubeat Runway, der Laufsteg.
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0: Spannend, eben im Supermarkt, da war eine Schülergruppe, so 20, 25 Jungs, und die waren alle miteinander verwandt offenbar, weil die haben immer zueinander gesagt, Bruder, ey Bruder, Bruder, nimm Proteinpudding, Bruder, du gehst bomben, Bruder, wirst du breiter, Bruder, ich schwör, Bruder, du musst breiter werden, Bruder. Das ist richtig hohe Bruderdichte in jedem Satz, pro Satz bestimmt so 4, 5 Brüder. Ich habe minimal 80 Brüder gehört in 3 Minuten an der Kasse, es war sehr, sehr anstrengend. Aber hey, ich möchte mich gar nicht lustig machen, ne? Es ist halt einfach das Alter, da ist man so. Wir haben gediggert oder gealtert damals, also mein Gott, keine Schande. Sie sind halt einfach Jungs. Wussten sie aber auch, denn sie haben auch sehr oft gesagt, Junge. Also, schönen Abend, Brüder, Schwestern. Nee, so im Plural klingt es irgendwie nach Jesus. Schönen Rest Mittwoch.

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Und schon geht's weiter mit dem besten Nix bei Radio Ennepe Ruhr.

0: Das Wetter.
1: Über 30 wird es langsam anstrengend. Gilt für Temperaturen und Lebensalter. Morgen geht's um Ersteres. 31 Grad maximal. Einiges an Sonne. Ein paar Wolken sind unterwegs. Regen aber wenn, dann eher selten. Jetzt über den Abend und die Nacht aber erstmal noch ein bisschen wolkiger. Dafür wird's auch eine Ecke frischer. Wir landen so im Laufe der Nacht auf dem Tiefpunkt bei 17 bis 13 Grad.
0: NRW Verkehr.
1: Das beruhigt sich langsam. Einmal die Staus ab 8 Minuten Dauer. A4 Aachen Richtung Köln zwischen Kreuz Köln-West und Köln-Klettenberg. 2 Kilometer, 10 Minuten plus. A4 Köln-Olpe zwischen Bergstadtbach-Refrath und Bergstadtbach-Beensberg, 3 Kilometer, 8 Minuten. A44 Dortmund-Kassel zwischen Diemelstadt und Warburg, 3 Kilometer, auch da 8 Minuten. Und A45 Hagen Richtung Dortmund zwischen Westhofener Kreuz und Dortmund Süd, 2 Kilometer, 11 Minuten plus. Gute Fahrt.
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1: Sebastian Pulli hier und jetzt der, das wissen viele nicht, Musical-Klassiker One Night in Bangkok. Ist tatsächlich eine Musical-Nummer aus dem eher unbekannten Musical Chess und ist aber vor allem geschrieben von zwei der besten Pop-Komponisten aller Zeiten. Wisst ihr wer? Die Musikprofis, sie rufen jetzt, aber ja, und das ist korrekt, One Night in Bangkok, geschrieben von Björn und Benny von ABBA. Gibt's jetzt hier, einen schönen Abend. Bangkok.

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1: Ich bin Dirk Zeitler. Bundeskanzler Merz geht davon aus, dass der Bundestag unmittelbar vor der parlamentarischen Sommerpause im Juli über das für einen möglichen Bundeswehreinsatz in der Straße von Hormuz nötige Mandat entscheiden wird. Die Bundesregierung sei bereit, eine Feuerpause oder einen Waffenstillstand abzusichern, sagte Merz am Rande des G7-Gipfels.
2: Deutschland wird helfen. Es liegt in unserem Interesse, dass der Frieden hält. Wir brauchen einen stabilen Nahen und Mittleren Osten. Wir brauchen eine Klarheit bei den Seewegen, freie Seewege. Wir brauchen stabile Energiepreise.
1: Die USA zeigten sich im Kreis der G7-Staaten wieder konstruktiver. Zum Abschluss eines dreitägigen Gipfels verständigten sich die führenden demokratischen Wirtschaftsmächte auf gemeinsame Positionen zum Konflikt im Nahen Osten und zum Ukraine-Krieg. Innenminister Dobrindt hat eine Kürzung des Bürgergeldregelsatzes angeregt. Das Bürgergeld mit knapp 50 Milliarden Euro pro Jahr könne einen entsprechenden Beitrag zur Konsolidierung leisten, sagte der CSU-Politiker dem Fokus. Scharfer Widerspruch dagegen kommt vom Koalitionspartner SPD. Aus dem Wahlkampf müsste der Minister doch wissen, dass Milliardeneinsparungen nicht zu erzielen sind, sagte der Vorsitzende des Sozialausschusses im Bundestag Rützel in der Rheinischen Post. Mit modernen Gentechnikverfahren veränderte Lebensmittel dürfen in der EU künftig ohne spezielle Kennzeichnung im Supermarkt verkauft werden. Das Europäische Parlament stimmte mehrheitlich dafür, entsprechende Züchtungen in vielen Fällen von bislang strengen EU-Gentechnikregeln auszunehmen. Die Änderungen sollen voraussichtlich ab Mitte 2028 angewendet werden.
3: Künftig gibt es zwei Kategorien für gentechnisch veränderte Lebensmittel. Dort, wo weniger gravierende Eingriffe vorgenommen wurden, dürfen sie ohne besondere Prüfung und ohne Kennzeichnung verkauft werden. Bei größeren Eingriffen in das Erbgut gelten strengere Regeln für die Kontrolle und für die Kennzeichnung. Im Bioanbau sind keine solchen Pflanzen erlaubt. Aus Brüssel, Dieter Ebeling.
1: Zum Sport. RB Leipzig hat sich von Trainer Ole Werner nach nur einem Jahr getrennt. Das teilte der Fußball-Bundesligist mit. Nachfolger soll nach übereinstimmenden Medienberichten der Argentinier Martin de Michelis werden. Der 45 Jahre alte frühere Abwehrspieler von Bayern München war bislang Trainer von RCD Mallorca. Und das waren die Nachrichten mit Dirk Zeitler.
4: Das Wetter.
5: Gerne nochmal die frische Luft genießen heute Nacht. Wir landen bei 17 bis 13 Grad am Tiefpunkt mit einigen Wolken, bevor dann morgen richtig der Ofen angeht. 31 Grad maximal. Dazu einiges an Sonne, ein paar Wolken sind auch unterwegs, aber Regen, wenn dann nur selten.
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5: Die Staus ab 5 Minuten Wartezeit. Da haben wir die A1 Osnabrück Richtung Münster zwischen Kreuz Lotte Osnabrück und Lengerich 1 Kilometer 5 Minuten. A2 Hannover Dortmund zwischen Kreuz Bad Oeynhausen und Flotow West 3 Kilometer 17 Minuten. A2 Hannover Dortmund nochmal zwischen Kamen-Bergkamen und Lünen Süd 1 Kilometer auch 5 Minuten. Und die A45 Hagen Richtung Dortmund haben wir zwischen Westhofener Kreuz und Dortmund Süd 2 Kilometer. Da steht ihr eine Viertelstunde länger. Gute Fahrt, kommt gut durch.
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5: Sebastian Pulli hier, nehmen wir noch mal mit, wenn der Abend jetzt kühler wird. Ab morgen haben wir ja erstmal eine ganze Menge Tage konstant über 30 Grad. Jetzt hier Paradise, das ist morgen vermutlich ein gemütlicher Platz in der Kühltheke. Schönen Feierabend euch. Mhm.

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0: 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Alpha Will, Forever Young bei uns.

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0: Das Wetter.
1: Und wieder wärmer, steigende Temperaturen ja die ganze Woche durch. Jeden Tag haben wir eine Hülle mehr fallen lassen. Ich habe jetzt schon keine mehr. Morgen dann 31 Grad. Dazu viel Sonne, paar Wolken, Regen, wenn dann eher selten. Jetzt über den Abend und die Nacht dafür nochmal bewölkter, aber es wird relativ frisch. Wir landen später bei 17 bis 13 Grad am Tiefpunkt.
0: NRW Verkehr.
1: Die Staus ab 5 Minuten, da haben wir die A1 Osnabrück Richtung Münster, zwischen Kreuz Lotte Osnabrück und Lengerich 1 Kilometer 7 Minuten. A2 Hannover Dortmund zwischen Kreuz Bad Oeynhausen und Flotow West 2 Kilometer knappe Viertelstunde. A4 Köln Richtung Aachen zwischen Köln-Klettenberg und Kreuz Köln West 2 Kilometer 16 Minuten. Und die A52 Düsseldorf Richtung Essen zwischen Breitscheid und Essen-Kettwig aktuell 2 Kilometer Stau, sind knappe 10 Minuten. Gute Fahrt, kommt gut an.

Hallo, Sebastian Pulli hier. Ich habe mir jetzt extra für die heißen Tage so ein Spezialdeo besorgt. So eins, was einem so komplett die Poren zubetoniert, dass die Achseln wirklich komplett trocken bleiben. Schönes Konzept. Das Problem ist, alle anderen Körperstellen bei mir schwitzen dann umso mehr. Also ich sag mal, niemanden drücken, weil nasser Rücken. Und für alle, die ähnliche Probleme haben, jetzt hug yourself. Das geht noch. Sich selbst umarmen. Schönen Abend.

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0: Die Älteren erinnern sich, früher gab es tatsächlich mal bezahlbaren Wohnraum.
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0: Es ist ein Riesenproblem bekanntermaßen. Es soll ja sozialer Wohnungsbau helfen, aber tatsächlich gibt es immer weniger Sozialwohnungen aktuell, vor allem in NRW, trotz Förderprogramm. So, José Naziandi in Düsseldorf im Landtagsstudio. Die Regierung hat neulich schon 2,4 Milliarden Euro investiert. Und es werden trotzdem immer weniger Sozialwohnungen. Wie kann das sein?
2: Ja, das Problem sind die auslaufenden sogenannten Sozialbindungen. Viele Wohnungen wurden vor Jahrzehnten mit staatlicher Förderung gebaut und nach einer bestimmten Frist, oft nach 20 oder 30 Jahren, dürfen die Eigentümer die Wohnungen dann zu normalen Marktbedingungen vermieten. Genau das passiert im Moment in großer Zahl. Allein bei uns in NRW sind im vergangenen Jahr laut aktueller Zahlen der Bundesregierung mehr als 26.000 Wohnungen aus dieser Sozialbindung rausgefallen. Zwar wurden gleichzeitig auch viele neue Wohnungen gebaut, aber unterm Strich bleibt ein Minus von rund 18.000 Sozialwohnungen. Die Neubauten können die Verluste derzeit also nicht ausgleichen.
0: Und das ist natürlich schlimm für Leute, die günstigen Wohnraum brauchen, und das sind ja nicht wenige.
2: Ja, für Familien, Alleinerziehende, Rentner, Menschen mit geringem Einkommen, inzwischen aber auch mit mittlerem Einkommen, wird die Wohnungssuche immer schwieriger. Es ist ja nicht nur so, dass der Bestand an Sozialwohnungen schmilzt, auch die Nachfrage steigt weiter. Das sorgt vor allem in den Städten für einen harten Wettbewerb. Sowohl Mieterverbände als auch Sozialverbände warnen, es sollte deutlich mehr gebaut werden. Die Landesregierung kennt das Problem. Sie setzt auf Neubau, Modernisierung und den Ankauf von Wohnungen, um den Rückgang zumindest zu bremsen. Und es wird auch Neubau genehmigt, was das Zeug hält. Aber es dürfte dauern, bis dieser Trend aufgehalten oder sogar umgekehrt werden kann.
0: Das Problem mit dem sozialen Wohnungsbau. Den Rundumschlag, den Überblick hier bei uns.
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1: Ich bin Dirk Zeitler. Die Innenminister von Bund und Ländern sind mit einer vor allem auf Fragen der zivilen Verteidigung fokussierten Tagesordnung in ihre Frühjahrskonferenz gestartet. Nachdem die irreguläre Migration zuletzt deutlich abgenommen hat, steht das Thema Asylpolitik diesmal bei der Innenministerkonferenz nicht so stark im Vordergrund. Der Fokus des dreitägigen Treffens in Hamburg liegt diesmal stärker auf Fragen des Katastrophen- und Zivilschutzes, auch wegen möglicher Bedrohungsszenarien mit Blick auf Russland. Bundeskanzler Merz geht davon aus, dass der Bundestag unmittelbar vor der parlamentarischen Sommerpause im Juli über das für einen möglichen Bundeswehreinsatz in der Straße von Hormuz nötige Mandat entscheiden wird. Die Bundesregierung sei bereit, eine Feuerpause oder einen Waffenstillstand abzusichern, sagte Merz am Rande des G7-Gipfels.
2: Deutschland wird helfen. Es liegt in unserem Interesse, dass der Frieden hält. Wir brauchen einen stabilen Nahen und Mittleren Osten. Wir brauchen eine Klarheit bei den Seewegen, freie Seewege. Wir brauchen stabile Energiepreise.
1: Die USA zeigen sich im Kreis der G7-Staaten wieder konstruktiver. Zum Abschluss des dreitägigen Gipfels verständigten sich die führenden demokratischen Wirtschaftsmächte auf gemeinsame Positionen zum Konflikt im Nahen Osten und zum Ukraine-Krieg. Kampf gegen das Liegestuhlchaos. Griechenland will bei der Kontrolle von Stränden künftig verstärkt auf Drohnen- und Satellitenbilder setzen. Dem Parlament in Athen liegt ein entsprechender Gesetzentwurf vor.
3: Für Strandbarbesitzer in Griechenland heißt es künftig, nicht nur die Gäste im Blick behalten, sondern auch den Luftraum. Drohnen sollen kontrollieren, ob zu viele Liegestühle und Sonnenschirme aufgestellt werden, wer seinen Strandabschnitt etwas zu großzügig möbliert. Könnte statt voller Kasse bald eine saftige Rechnung vom Staat bekommen. Und während die Urlauber irgendwann unter dem Sonnenschirm einschlafen, macht die Drohne keine Siesta. Aus Athen, Takis Zafos.
1: Zum Sport. RB Leipzig hat sich von Trainer Ole Werner nach nur einem Jahr getrennt. Das teilte der Fußball-Bundesligist mit. Nachfolger soll nach übereinstimmenden Medienberichten der Argentinier Martin De Michelis werden. Der 45 Jahre alte frühere Abwehrspieler von Bayern München war bislang Trainer von RCD Mallorca. Das waren die Nachrichten mit Dirk Zeitler.
4: Das Wetter.
5: Morgen werden wir auf kleiner Flamme angebraten bei 31 Grad und da sind wir dann auch wieder Steak, nämlich vermutlich richtig durch. Gut aussehen tut's aber vor allem einiges an Sonne. Hier und da mal ein bisschen wolkiger, Regen aber wenn, dann eher die Ausnahme. Dafür über den Abend und die Nacht jetzt was bewölkter, dafür aber auch frischer. Tiefpunkt, da landen wir so bei 17 bis 13 Grad.
0: NRW Verkehr.
5: Ein paar mittellange Staus hätten wir noch hier, die ab 5 Minuten Wartezeit. A1 Osnabrück-Münster zwischen Kreuz-Lotte, Osnabrück und Lengerich, 1 Kilometer. 8 Minuten. A2 Hannover-Dortmund zwischen Kreuzbad Oeynhausen und Flotow-West 2 Kilometer 10 Minuten. A4 Köln-Aachen zwischen Köln-Klettenberg und Kreuz Köln-West, da haben wir 3 Kilometer 22 Minuten. Und die A52 Düsseldorf Richtung Essen zwischen Breitscheid und Essen-Kettwig 3 Kilometer 12 Minuten. Gute Fahrt.
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5: Sebastian Pulli hier und nachdem wir ja sehr oft Dreaming gespielt haben jetzt, ne, von Sting und Pink und DJ Marshmello, diese abgewandelte Version von Fields of Gold, jetzt endlich mal wieder das Original, denn in Dreaming kommt ja gar nicht die beste Stelle aus Fields of Gold vor, nämlich die, wo sie Fields of Gold singen. Kam einfach nicht die Stelle. Musicus Interruptus fühlt sich schrecklich an, deshalb jetzt endlich wieder die vollbefriedigende Version von Sting, das Original. Fields of Gold. Einen schönen Feierabend.

0: Da hätten wir auch nicht unbedingt mitgerechnet. Portugal-Kongo gerade eben 1-1.
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0: Aber das war ja nicht das letzte Spiel für heute. Und zwar Nico Hartmann aus dem WM-Studio. Hätten wir noch England, Kroatien. Die Engländer gut unter Druck, ne?
2: Ja, tatsächlich ist die Lage schon brisant auf der Insel. Das fängt mit dem deutschen Trainer Thomas Tuchel an. Taktisch und von der Trainingslehre her ist das ein ganz großer. Aber immer wieder hatte er auf seinen Stationen mit zwischenmenschlichen Problemen zu kämpfen. Und er ist Deutscher. Die ein oder andere Stimme auf der Insel sagt tatsächlich, selbst wenn England den Titel holen würde, wäre das ein No-Go. Und dann gibt es Diskussionen über die Auswahl, die Tuchel getroffen hat. Zum Beispiel wurde Phil Foden von Manchester City nicht nominiert, die Spielausrichtung und so weiter. Am Ende aber haben sie eine Riesenqualität im Kader. Man darf trotzdem gespannt sein, ob sie schon gleich im ersten Spiel gegen Kroatien mit dem riesigen Erwartungsdruck in der Heimat klarkommen.
0: Ja, gucken wir doch mal auf die Kroaten. Gerne ja ein bisschen unterschätzt, ne? Dabei waren sie ja bei den letzten Turnieren Zweiter und Dritter am Ende. Wie wird's diesmal? Was sagst du?
2: Gute Frage. Wenn sie gut reinstarten ins Turnier, die weiteren Gegner sind ja bei allem Respekt, Panama und Ghana, können die Kroaten wieder ganz weit kommen. Angeführt von Luka Modric, 40 Jahre jung, den erfahrenen Perisic und Kramaric, aber auch mit den großen Talenten wie dem 19-jährigen Luka Vucevic, der beim HSV ja so durchstartete, haben sie eine echt gute Mischung im Kader. Der Trainer Slatko Dalic ist seit 2017 im Amt. Das ist also alles eingespielt auf dem Platz und außerhalb. Daher die Prognose, Kroatien wird sehr gefährlich, schon für die Engländer gleich, und kann wieder ganz lange dabei sein im Turnier.
0: Dann geht das gleich los. England, Kroatien, Anstoß ist um 10. Jetzt gibt's hier erstmal Sass mit dem fantastischen Je veux. Schönen Abend.

0: Das Wetter.
1: So, Sommer fährt hoch wie so ein alter Windows-Rechner. 2 Tage noch, dann ist er oben. Dann ja 33 Grad am Freitag und morgen haben wir schon mal 31 plus einiges an Sonne. Paar Wolken sind unterwegs, aber meistens trocken. Bis dahin jetzt über den Abend und die Nacht nochmal bewölkter und frischer. Da landen wir dann so am Tiefpunkt bei 17 bis 13 Grad.
0: NRW Verkehr.
1: Die Staus ab 7 Minuten, da haben wir die A1 Osnabrück-Münster zwischen Kreuz Lotte Osnabrück und Längerich 2 Kilometer, knappe halbe Stunde plus. Dann haben wir die A3 Köln Richtung Oberhausen zwischen Solingen und Kreuzhilden 1 Kilometer, 11 Minuten. A4 Köln-Aachen zwischen Köln-Klettenberg und Kreuz Köln-West 3 Kilometer, 25 Minuten. Und A52 Düsseldorf-Essen zwischen Breitscheid und Essen-Kettwig 2 Kilometer, da haben wir 10 Minuten obendrauf. Gute Fahrt, kommt gut durch.
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1: Sebastian Pulli hier und gleich Limp Bizkit, die ja auch bei Rock am Ring wieder die Hütte abgerissen haben. Inzwischen ja eine Truppe von überzeugten Ü50 New Metalern. Im Publikum, naja, alle 2 Minuten zerrt sich ein Mann mittleren Alters irgendwas beim Pogen im Moshpit. Deshalb vielleicht gleich die familienfreundliche Radionummer von Limp Bizkit, auch bis heute tatsächlich die erfolgreichste. Das The Who-Cover Behind Blue Eyes. Aber erstmal Taylor Swift hier. Schönen Abend euch.

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0: The Weeknd, inzwischen ja schon ein alter Hase. Jetzt kommt hier nochmal ein junger Hüpfer.
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0: Dermot Kennedy hat gesagt über ihn, der wird das nächste große Ding. Heißt Roeburn, kommt aus Irland und ist gerade mal 21 Jahre alt und hat schon in dem Alter eine sehr eigene Handschrift und eine sehr eigene künstlerische Stimme gefunden. Fairly Happy, so heißt die Single, und da ist das Thema: Es ist alles gut im Leben, aber doch irgendwie nie so ganz, und genau das ist vollkommen in Ordnung. Ist eine schöne Lebenseinstellung, und die hört man, die spürt man auch in dem Song. So eine tolle, gute Laune-Nummer, wo nur manchmal so ein bisschen so eine kleine Melancholie zwischen den Zeilen durchblitzt. So ein leichter Schiefhang, aber größtenteils scheint da so richtig die Sonne. Roeburn ist das.

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1: Ich bin Ursula Winkler. Die USA zeigen sich im Kreis der G7-Staaten wieder konstruktiver. Zum Abschluss eines dreitägigen Gipfels in Evian verständigten sich die führenden demokratischen Wirtschaftsmächte auf gemeinsame Positionen zum Konflikt im Nahen Osten und zum Ukraine-Krieg. Kanzler Merz und der Gastgeber Frankreichs Präsident Macron bezeichneten den Gipfel als Erfolg.
2: Der Gipfel am Genfer See habe den demokratischen Wirtschaftsmächten eine enge Abstimmung ermöglicht, um auf die Krisen zu antworten und an den großen aktuellen Herausforderungen zu arbeiten, betonte Präsident Macron. Wenn die Gipfeleuphorie verflogen ist, muss sich aber erst noch zeigen, ob die in Evian gefundene Einigkeit hält. Kommen Europäer und die USA auf dem Weg zu einer Friedenslösung für die Ukraine voran? Und hält die Abmachung mit dem Iran, sodass Amerikaner und Europäer die Straße von Hormus wieder sicher befahrbar machen können und die Wirtschaft wieder in Schwung kommt? Michael Evers, Evian.
1: Das Europaparlament hat dem Vorhaben der umstrittenen Rückkehrzentren für abgelehnte Asylbewerber in Drittstaaten zugestimmt. Die EU-Staaten müssen noch final zustimmen, das gilt aber als Formalie.
3: In die geplanten Abschiebezentren außerhalb der EU sollen Ausreisepflichtige kommen, die nicht in ihre Herkunftsländer zurückgebracht werden können, etwa weil das Heimatland sich weigert, sie zurückzunehmen. Unbegleitete Minderjährige sollen dahin nicht abgeschoben werden, Familien mit Kindern dagegen schon. Daran gibt es Kritik von Flüchtlingsverbänden. Ebenso daran, welche Deals mit den jeweiligen Drittstaaten dann gemacht werden und zu welchem Preis. Noch ist unklar, welche Länder bereit wären, diese Zentren einzurichten. Laut Bundesinnenminister Dobrindt sollen noch in diesem Jahr Vereinbarungen getroffen werden. Tine Klimach, Nachrichtenredaktion.
1: Die Innenminister von Bund und Ländern haben ihre dreitägige Frühjahrskonferenz in Hamburg begonnen. Der Fokus liegt vor allem auf Fragen der zivilen Verteidigung. Nachdem die irreguläre Migration zuletzt deutlich abgenommen hat, steht das Thema Asylpolitik diesmal bei der Innenministerkonferenz nicht so stark im Vordergrund. Es geht eher um den Katastrophen- und Zivilschutz, auch wegen möglicher Bedrohungsszenarien mit Blick auf Russland. Zum Fußball. Superstar Cristiano Ronaldo ist mit Portugal nur sehr verhalten in die WM gestartet. Das als Mitfavorit gehandelte Team kam gegen den Außenseiter Demokratische Republik Kongo nur zu einem 1:1 Unentschieden. Das waren die Nachrichten mit Ursula Winkler.
4: Das Wetter.
5: So, das Zeitfenster zum Fenster öffnen schließt sich. Morgen ja heiße 31 Grad, also gerne jetzt nochmal lüften über den Abend und die Nacht. Da kühlt es nochmal schön runter und wir landen dann so bei 17 bis 13 Grad. Eher wolkig dazu morgen, aber dafür die meiste Zeit einiges an Sonne. Ein paar Wolken nur und Regen ist, wenn, dann die Ausnahme.
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5: Immer noch ein bisschen was los hier, die Staus ab 5 Minuten Dauer. Da haben wir die A1 Osnabrück-Münster zwischen Kreuz Lotte-Osnabrück und Längerich 1 Kilometer 10 Minuten. A3 Köln-Oberhausen zwischen Solingen und Kreuzhilden 2 Kilometer 12 Minuten. A4 Köln-Aachen zwischen Köln-Klettenberg und Kreuz-Köln-West 2 Kilometer, das sind 25 Minuten. Und A52 Düsseldorf-Essen zwischen Breitscheid und Essen-Kettwig 2 Kilometer 10 Minuten plus. Gute Fahrt.
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5: Sebastian Pulli hier und vor 230 Millionen Jahren, als die ersten Dinosaurier über diese Erde gewandelt sind. Da haben Mick Jagger und Keith Richards eine Band gegründet. Naja gut, also die Rolling Stones sind Altwitze, wurden schon gemacht, da war ich noch jung und es ist auch schon ein bisschen her. Deshalb, ich mach's kurz, solange wir alle noch leben. Die neue Single ist raus von den Stones, die gibt's gleich hier. Aber erstmal APT und 5 AM jetzt. Michael Schulte.

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0: Gutes Ding und noch so ein Stimmvolumen mit 82 Jahren stark. Mick Jagger, die Stones in the Stars.
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0: Also wer sich als Künstlername Peter raussucht, der muss doch bodenständig sein, oder? Auch wenn er über abgehobene Astronauten singt.

0: Peter Schilling, bürgerlich tatsächlich Pierre Schilling, dessen alter Klassiker ja am Sonntag ganze 7-mal gespielt wurde bei der Partie Deutschland-Curaçao.
1: Es ist natürlich schon toll, wenn ein Tor fällt der deutschen Nationalmannschaft und man weiß, jetzt kommt gleich die Torhymne Major Tom und ich gebe zu, daran kann und werde ich mich nie gewöhnen. Das bewegt mich jedes Mal immer wieder und das ist schon eine ganz, ganz toller Vorgang.
0: Auch wenn dadurch jedes Mal wieder ein paar Schilling auf Peters Konto landen. Wir freuen uns sehr auf ihn. 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Jetzt am Samstag im Fußballmuseum in Dortmund zusammen mit Nelson Müller und Kevin Großkreuz. Die große Warm-up-Sendung vor dem Spiel gegen die Elfenbeinküste abends. 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So, und jetzt hier nochmal, wie Peter Schilling es nennt, ein toller Vorgang. Major Tom, schönen Abend.

0: Das Wetter.
1: Über 30 wird es langsam anstrengend. Gilt für Temperaturen und Lebensalter. Morgen geht zum Ersteres. 31 Grad maximal. Einiges an Sonne, ein paar Wolken sind unterwegs. Regen aber wenn, dann eher selten. Jetzt über den Abend und die Nacht aber erstmal noch ein bisschen wolkiger. Dafür wird es auch eine Ecke frischer. Wir landen so im Laufe der Nacht auf dem Tiefpunkt bei 17 bis 13 Grad.
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1: Nicht mehr wild, noch drei Staus. A3 Köln Richtung Oberhausen zwischen Solingen und Kreuzhilden. 1 Kilometer, knappe 10 Minuten. A4 Köln-Aachen zwischen Köln-Klettenberg und Kreuz-Köln-West, 2 Kilometer, eine Viertelstunde. Und A52 Düsseldorf-Essen zwischen Breitscheid und Essen-Kettwig, 1 Kilometer, auch da knapp 10 Minuten. Gute Fahrt.
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1: Sebastian Pulli hier, WM-Zeit und damit ja auch Zeit der Fußballlieder, die sich ja vor allem auszeichnen durch lyrische Hochleistungsparts wie Schalala, oh oh oh, Tridip oder Eoe Oe. Deshalb passt ja jetzt Basti auch ganz gut rein. Achtung, jetzt alle!

0: Kennt ihr das auch, dass man sich manchmal noch im Erwachsenenalter dabei erwischt, auf dem Bürgersteig bloß nicht auf die Linien zwischen den Bodenplatten zu treten? Sprechen wir über Aberglauben.
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0: Aktueller Fall, die Tourismusbehörde in Pennsylvania in den USA warnt jetzt vor dem Fluch der Rocky-Statue. Die gibt's ja, ne? Es steht ja diese Statue nach dem Rocky aus dem Film. Und Kollege Sascha Fassbender, die ist eben angeblich verflucht.
2: Ja, und dieser Fluch besagt, wenn Fans vor einem Spiel eben dieser Rocky-Statue ein Trikot überstülpen, da gibt es eine Niederlage. In der NFL, also der Football-Liga, ist das allein dreimal passiert und jetzt eben auch im Fußball bei der WM. Ecuador-Fans haben der Statue ihr gelbes Trikot angezogen. Zack, 0-1 verloren.
0: Okay, also Statue bringt Pech. Gucken wir mal auf die Glücksbringer.
2: Sehr verbreitet, hat ja jeder schon mal gesehen, ist es immer mit demselben Fuß das Spielfeld zu betreten oder manchmal auch so einbeinig drauf zu hüpfen. Oder bei der WM 2006 soll der Italiener Gattuso bei jedem Training einen Pulli getragen haben, trotz Hitze. Und er hat immer vor jedem Spiel seinen Koffer gepackt für eine mögliche Abreise beim Turnier.
0: Und am Ende hat es ja dann tatsächlich auch den Pokal gegeben, ne?
2: Genau, gleiche WM, etwas verrücktere Aber. Glaube, der französische Trainer stellte 2006 sein Team nach Sternzeichen auf. Skorpione blieben teilweise draußen, auch wenn sie gute Spieler waren, weil er Skorpione einfach nicht mochte.
0: Das ist auch wahre Fußball-Expertise. Sternzeichentrainer, aber Aszendent Idiot. Machst du nix. So, jetzt Mr. Know-It-All, der Herr Besserwisser. Schönen Abend mit Teddy Swims.

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1: Ich bin Ursula Winkler. Kanzler Merz geht davon aus, dass der Bundestag unmittelbar vor der parlamentarischen Sommerpause im Juli über das Mandat für einen möglichen Bundeswehreinsatz in der Straße von Hormuz entscheiden wird. Die Bundesregierung sei bereit, eine Feuerpause oder einen Waffenstillstand abzusichern, sagte Merz am Rande des G7-Gipfels.
2: Deutschland wird helfen. Es liegt in unserem Interesse, dass der Frieden hält. Wir brauchen einen stabilen Nahen und Mittleren Osten. Wir brauchen eine Klarheit bei den Seewegen, freie Seewege. Wir brauchen stabile Energiepreise. Unsere Hilfe kann auch ein militärisches Engagement vor Hormuz beinhalten. Ein entsprechendes Mandat wird die Bundesregierung dem Bundestag vorschlagen, wenn und sobald die entsprechenden Voraussetzungen gegeben sind.
1: Kanzler Merz in Evian. Die Bundesregierung hat zugesagt, bei einem Kriegsende ein Minenjagdboot und ein Versorgungsschiff zur Sicherung der Handelsroute zur Verfügung zu stellen. Beide Schiffe sind bereits im östlichen Mittelmeer. Ist der Staat beim Bürgergeld zu großzügig? Die Koalition hat lange darüber gestritten. Ab dem 1. Juli gelten nun neue Regeln. Innenminister Dobrindt sieht die Chance auf Milliardeneinsparungen. Kritik kam von der SPD und aus der Opposition.
3: Kürzungen bei der Grundsicherung würden weder erhebliche Einsparungen bringen, noch die Wirtschaft wieder in Schwung. Davon ist Bernd Rützel von der SPD überzeugt. Er ist der Vorsitzende des Sozialausschusses im Bundestag. Den Vorschlag des Innenministers hält er für realitätsfern, genauso wie die Grünen im Bundestag. Dobrindts Politik sei unseriös. Auch der Sozialverband Deutschland blickt kritisch auf die Einsparpläne. Kürzungen bei der Grundsicherung würden das Existenzminimum angreifen, das verfassungsmäßig garantiert ist. Außerdem würde das Betroffene noch ärmer machen und die Gesellschaft weiter spalten. Fiona Reinhardt, Nachrichtenredaktion.
1: Das in Schorndorf bei Stuttgart leblos in einem Auto entdeckte Kleinkind ist nach ersten Ermittlungen der Polizei von seiner Mutter im Fahrzeug vergessen worden. Die 44-Jährige fand das etwa 20 Monate alte Mädchen erst nach mehreren Stunden am Nachmittag wieder im Auto. Die alarmierten Rettungskräfte konnten das Kind aber nicht mehr wiederbeleben. Zum Fußball. Superstar Cristiano Ronaldo ist mit Portugal nur sehr verhalten in die WM gestartet. Der Mitfavorit kam gegen den Außenseiter Demokratische Republik Kongo nur zu einem 1:1 unentschieden. Und das waren die Nachrichten mit Ursula Winkler.
4: Das Wetter. Gerne nochmal die frische Luft genießen heute Nacht. Wir landen bei 17 bis 13 Grad am Tiefpunkt mit einigen Wolken, bevor dann morgen richtig der Ofen angeht. 31 Grad maximal. Dazu einiges an Sonne, ein paar Wolken sind auch unterwegs, aber Regen, wenn dann nur selten.
0: NRW Verkehr.
4: Ein paar Staus haben wir, keine allzu großen. Hier die ab 3 Minuten Wartezeit. A3 Köln-Oberhausen zwischen Solingen und Kreuzhilden, 1 Kilometer, 6 Minuten. A4 Köln-Aachen zwischen Köln-Klettenberg und Kreuz-Köln-West, 2 Kilometer, knappe 10 Minuten. A52 Düsseldorf-Essen zwischen Breitscheid und Essen-Kettwig, 2 Kilometer, 11 Minuten. Und A516 Oberhausen Richtung Oberhausen-Eisenheim zwischen Kreuz-Oberhausen und Oberhausen-Sterkrade, aktuell dichter Verkehr, 4 Minuten obendrauf. Gute Fahrt.
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4: Sebastian Pulli hier und jetzt Higher Power von Coldplay. Das ist ein Lied, das seine Premiere gefeiert hat im Weltall. Es wurde tatsächlich auf die ISS hochgeschickt, um als erstes gehört zu werden von einem Astronauten, weil Coldplay. Aber inzwischen dürfen wir ja auch. Hier ist das Lied Higher Power. Kommt gut durch die Nacht.

0: Gleich gibt's hier noch die Toten Hosen.
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0: Die ja Abschied nehmen leider, aber wie legendär war das damals, als die härteren Hosen noch im Radio liefen. Also ne, nicht die dick produzierten Familienvater Mitte 40 Audi A3 Hosen aus dem Spätwerk, sondern die rauen, die splittrigen, die noch richtig böse Sachen gesungen haben. Hier, Bonnie und Clyde, komm, wir bomben uns durchs Leben, unsere Liebe soll ein Sprengsatz sein und vor allem, wir schießen 2, 3, 4, 5 Bullen um. Schwerst diskutiert die Zeile damals, aber mein Gott, als wir das als Kinder im Radio gehört haben. Es ging eine ganze Welt vor uns auf. Da kam aber der Punk ins Reihenhaus und Papa hat überlegt, ob er die Kassette, auf die wir das aufgenommen haben, vielleicht öffentlich auf dem Dorfplatz verbrennen sollte. Wie rau, wie spannend, wie verdammt geil waren diese Lieder. Gibt's gleich hier, Bonnie und Clyde. Aber erstmal ihr hier.
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3: Ja nee, ist klar.
4: Robert und Carmen Geis, die lassen sich doch gerade eine neue Villa in Saint-Tropez bauen. Ja, keiner weiß, wann der Bunker fertig wird, aber auf eins können wir uns jetzt schon verlassen. Es wird geschmacklos wie immer. Mit Sicherheit, da bleiben die Geißes sich treu. Aber zwei Dinge der üblichen Inneneinrichtung werden aber doch geändert und fliegen gnadenlos raus aus dem Konzept. Shania und Lavinia. Ja, siehe, die Geißenstöchter sind in der neuen Butze nicht vorgesehen. Ja gut, 900 Quadratmeter Wohnfläche, da ist einfach kein Platz für ein Kinderzimmer. Und das kennen doch viele Familien, dass der Nachwuchs zum Nesthocker wird und einfach nicht ausziehen will. Ja, deshalb sind da so viele Eltern auch für die Wiedereinführung der Wehrpflicht. Ja, was denn, hat doch nicht jeder so viel Geld wie Carmen und Robert, die sich einfach ein neues Zuhause bauen können und der Brut keinen Haustürschlüssel mehr geben. Bei den Geißens und ihrem Protzbau kriegt der Begriff Schloss auswechseln auch direkt eine komplett neue Bedeutung. Aber was machen die Nachwuchsgeißinis denn jetzt? Müssen die am Ende auf die 120 Quadratmeter Einliegerwohnung in Monaco aufpassen? Oder das Alpenchalet in Kitzbühel besetzen? Am Ende müssen die armen Kinder vielleicht sogar noch auf der Yacht wohnen. Was ein Leben.
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0: Das Wetter.
1: Und wieder wärmer, steigende Temperaturen ja die ganze Woche durch. Jeden Tag haben wir eine Hülle mehr fallen lassen. Ich habe jetzt schon keine mehr. Morgen dann 31 Grad. Dazu viel Sonne, paar Wolken, Regen, wenn dann eher selten. Jetzt über den Abend und die Nacht dafür nochmal bewölkter, aber es wird relativ frisch. Wir landen später bei 17 bis 13 Grad am Tiefpunkt.
0: NRW Verkehr.
1: Einen Stau haben wir noch, der Rest frei. A52 Düsseldorf Richtung Essen zwischen Breitscheid und Essen-Kettwig. 2 Kilometer sind 12 Minuten mehr. Eine gute Fahrt.
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1: Sebastian Pulli hier und Ordinary ist nicht universell geliebt, das Lied. Hier eine Kritik gefunden von einem, der schreibt, Ordinary klingt, als hätte jemand alle Songs von Imagine Dragons in ChatGPT gepackt. Ja gut, Alex Warren lacht aber zuletzt und sehr lang und laut. Immerhin ist es einer der erfolgreichsten Songs des letzten Jahres, der etliche Chartrekorde gebrochen hat. Hier ist er, Alex Warren, kommt gut durch die Nacht.

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0: Das Wettrüsten der Körper geht weiter. Nächstes Kapitel: Abnehmen ganz einfach per Pille.
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0: Die Frage ist, ist es denn so einfach? Die Abnehmspritze, Ozempic, die kennen wir ja inzwischen. Aber demnächst gibt's auch die Abnehmpille. Es ist alles sehr komplex, deshalb morgen zum Thema von 10 bis 12 hier eine Expertenrunde. Aber Erfahrungen, die ihr gemacht habt mit der Spritze, hier jetzt schon von Kollege Thorsten Ortmann.
2: Werner ging es wie so vielen. Im Laufe der Jahre hat sich Kilo für Kilo rund um seine Hüfte angesammelt. Der kräftezehrende Job als Industriearbeiter fiel ihm immer schwerer.
3: So mit 50 Jahren hatte ich ein Gewicht von 80, 85 Kilo. Und dann habe ich aufgehört zu rauchen. Dadurch habe ich 30 Kilo zugenommen.
2: Und egal, was er auch versucht hat, die 30 Kilo blieben. Auch Werners Frau Anna war stark übergewichtig. Der Grund, sie musste täglich Insulin spritzen.
4: Ganz fürchterlich. Und mit diesen 30 Kilo, das Leben war für mich nicht mehr lebenswert. Ich war zu nichts mehr fähig. Ich war einfach so schnell aus der Puste und fix und foxy, dass ich nicht großartig spazieren gehen konnte, Sport machen konnte. Es lief gar nichts mehr bei mir.
2: Während Anna sich für eine operative Magenverkleinerung entschied, griff Werner zur Abnehmspritze. Auch aus Angst vor einer OP. Und sie hat funktioniert.
3: Ich hatte kein Hungergefühl mehr. Das Hungergefühl war weniger. Man konnte beim Mittagessen oder so hat man gesagt, ach, ich brauche nicht mehr essen. Was man früher hat man mehr gegessen.
2: Dafür hat der 70-Jährige aber mit Nebenwirkungen wie Übelkeit und Durchfall zu kämpfen. Aber der schnelle Erfolg motiviert ihn, weiter zu spritzen.
3: Ich war erst mal skeptisch. Aber dann nach ein paar Wochen hat man doch Erfolg gesehen jede Woche. Sagen wir jede Woche so ein knappes Kilo oder sowas. Ne?
2: Insgesamt 25 Kilogramm nimmt der Industriearbeiter mit Ozempic ab. Ein ganz neues Lebensgefühl, wie er sagt. Das hat auch seine Frau Anna. Sie hat durch die Magenverkleinerung 30 Kilogramm abgenommen.
4: Ich konnte wieder Fahrrad fahren, ich konnte wieder mehr laufen. Ich habe ganz anders am Leben wieder teilgenommen. War lebenswerter für mich.
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2: Ich bin Ursula Winkler. Einen Tag nach dem G7-Gipfel kommt Kanzler Merz am Abend mit Staats- und Regierungschefs der anderen EU-Staaten zusammen. Bei dem EU-Gipfel geht es unter anderem um das Abkommen zum Ende des Iran-Kriegs. Ein weiteres Thema in Brüssel, die Lage in der Ukraine und die Beziehungen zu China.
3: Es gibt verschiedene große Themen bei dem EU-Gipfel. Ganz sicher werden die Teilnehmer des gerade beendeten G7-Gipfels über die US-Sicht auf den Krieg mit dem Iran berichten. Und natürlich ist das zunehmende wirtschaftliche Gewicht Chinas ein Thema. Keine Konfrontation, heißt es in Brüssel, aber beispielsweise weniger Abhängigkeit von chinesischen Rohstoffen. Und ganz sicher wird man auch jetzt wieder über die EU-Haushaltsplanung bis 2034 sprechen. Knapp 1,8 Billionen Euro will die Kommission ausgeben. Darüber gibt es jede Menge Streit. Dieter Ebeling, Brüssel.
2: Die SPD weist Forderungen von Bundesinnenminister Dobrindt nach Kürzungen bei der neuen Grundsicherung strikt zurück. Dobrindt hatte gefordert, bei den Regelsätzen zu kürzen. Zum Inkrafttreten der schwarz-roten Bürgergeldreform am 1. Juli sagte er dem Fokus, das Bürgergeld mit knapp 50 Milliarden Euro pro Jahr kann einen entscheidenden Beitrag zur Konsolidierung leisten. Unterstützung im Grundsatz kam von der CSU im Bundestag, scharfer Widerspruch dagegen vom Koalitionspartner SPD und aus der Opposition. Kampf gegen das Liegestuhlchaos. Griechenland will bei der Kontrolle von Stränden künftig verstärkt auf Drohnen- und Satellitenbilder setzen. Dem Parlament in Athen liegt ein entsprechender Gesetzentwurf vor.
4: Für Strandbarbesitzer in Griechenland heißt es künftig, nicht nur die Gäste im Blick behalten, sondern auch den Luftraum. Drohnen sollen kontrollieren, ob zu viele Liegestühle und Sonnenschirme aufgestellt werden, wer seinen Strandabschnitt etwas zu großzügig möbliert. Könnte statt voller Kasse bald eine saftige Rechnung vom Staat bekommen. Und während die Urlauber irgendwann unter dem Sonnenschirm einschlafen, macht die Drohne keine Siesta. Takis Athen.
2: Zum Fußball. Superstar Cristiano Ronaldo ist mit Portugal nur sehr verhalten in die WM gestartet. Der Mitfavorit kam gegen den Außenseiter Demokratische Republik Kongo nur zu einem 1:1 Unentschieden.
5: Das Wetter.
6: 18 bis 13 Grad heute Nacht, dazu meist trocken und nur wenige Wolken. Tagsüber wird es dann heute richtig heiß, bis zu 33 Grad. Der Tag startet auch heiter. Gegen Nachmittag können dann auch mal einzelne Gewitter und Schauer dazukommen. Und der Freitag dann heiter bis wolkig, teils aber auch Schauer oder Gewitter im Tagesverlauf bis 32 Grad, also weiter warm.
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7: Zurzeit liegen uns keine Meldungen vor. Wir wünschen allen unterwegs gute Fahrt.
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3: 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Dann hört sich das so an, als ob der immer. Ja, der. Ja, der trinkt. Nein, der. 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Ja. Der geht auch jeden Abend, geht der in die Nachbarschaft, geht der zu Günther. 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Und da geht der Ralf jeden Abend eben hin, hat gesagt, der immer helfen. Da geht. Ja. Letztens sage ich auch zu Günther, ich sage, kriegst du immer noch das Bier? Ja. Ich sage, immer noch so viel? Ja. Ich sage, jeden immer, ja. Ich sage, immer noch umsonst? Ja. Ich sage, wie viel kriegst du eigentlich? Sind da 10 Kisten? Ich sage, du kriegst keine 10 Kisten Bier im Monat. Sagt er, doch. So, was machst du mit den restlichen Kisten? Die hole ich ganz normal im Getränkemarkt.
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4: Warte mal, Sie gehen.

0: Das Wetter.
1: Nur wenige Wolken unterwegs, gerade kein Regen, dazu 18 bis 13 Grad in der Nacht und in den frühen Morgenstunden. Der Tag heute wird dann richtig heiß, bis zu 33 Grad sind drin, dazu gegen Nachmittag auch mal vereinzelt Schauer oder Gewitter. Am Freitag dann bis zu 32 Grad, dazu erst heiter, dann im Tagesverlauf auch mal Schauer oder Gewitter möglich.
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2: A44 Kassel-Dortmund zwischen Soest und Werl-Süd. 1 Kilometer Stau. Wir wünschen allen unterwegs gute Fahrt.
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1: Das ist euer früher Donnerstagmorgen. Hallo zusammen. Wir genießen noch die Kühle da draußen, oder? Heute wird's brutal warm. Ihr habt's gehört. 33 Grad sind möglich. Meine Gedanken sind bei all denen, und das sind echt viele, die keine Klimaanlage auf der Arbeit haben. Ey Leute, haltet durch heute.

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0: Guten Morgen. Die WM läuft ja und da passiert ja unfassbar viel Sportliches, logischerweise. Aber da finden sich auch super schöne Side-Stories und die sammeln wir für euch auch. Die USA zum Beispiel, die sind ja mit einem 4:1 perfekt in die WM gestartet. Ausschlaggebend war vor allem der erste Doppelpack dieser WM, verwandelt von Folarin Balogun. Und da sind wir auch schon beim Thema. Dieser Folarin Balogun, der hätte um ein Haar nicht mal in der Nationalmannschaft der USA mitgespielt, beziehungsweise er wäre nicht mal US-Staatsbürger. Mysteriös, der Kollege Stefan Räek, der dröselt das Ganze jetzt mal auf.
1: Freunde, ich habe keine Kosten und vor allem keine Mühen gescheut. Ich habe bei flackerndem Kerzenlicht die Archive all unserer Ahnen durchforstet und den Stammbaum des Folarin Balogun jetzt genauestens rekonstruieren können. Spaß, ich habe gegoogelt, aber auf seriösen Seiten und auch trotzdem mit so ein bisschen Kerzenlicht. Folarin Baloguns Eltern, die kommen gebürtig aus Nigeria, haben aber in England gelebt, soweit so gut. Und woher kommt jetzt auf einmal die USA? Also wie haben die sich da jetzt wieder reingemogelt? Tja, reisen wir mal knapp 25 Jahre in die Vergangenheit und zwar zu dem Punkt, als Balogun noch gar nicht auf der Welt war. Also noch nicht so ganz, nämlich als seine Mutter mit ihm schwanger war. Die war 2001 in den USA auf Familienbesuch und als sie wieder nach England zurückfliegen wollte, meinte dann die Fluggesellschaft so, nee, sorry, geht leider nicht, sie sind einfach zu schwanger. Ja, klingt verrückt, aber aufgrund ihres enormen Babybauchs sahen die Verantwortlichen ein gesundheitliches Risiko für sie und sie durfte eben nicht fliegen. Ende vom Lied, Folarin wurde im New Yorker Stadtteil Brooklyn geboren und war so automatisch US-Bürger. Es ging dann zwar als Baby wieder zurück nach England, wo er dann auch bei Arsenal London zum Profi ausgebildet wurde und sogar in der englischen U21-Nationalmannschaft spielte. Seit 2023 ist er aber eben US-amerikanischer Nationalspieler. Ja, und das auch mit großem Erfolg. Er schoss jetzt die Amis direkt beim ersten Gruppenspiel mit dem ersten Doppelpack in dieser WM überhaupt zum 4:1-Sieg. Ich sag mal so, der wichtigste Assist kam da wohl von der Airline vor knapp 25 Jahren.
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1: Ich bin Ursula Winkler. Die USA zeigen sich im Kreis der G7-Staaten wieder konstruktiver. Zum Abschluss eines dreitägigen Gipfels in Evian verständigten sich die führenden demokratischen Wirtschaftsmächte auf gemeinsame Positionen zum Konflikt im Nahen Osten und zum Ukraine-Krieg. Kanzler Merz und der Gastgeber Frankreichs Präsident Macron bezeichneten den Gipfel als Erfolg.
2: Der Gipfel am Genfer See habe den demokratischen Wirtschaftsmächten eine enge Abstimmung ermöglicht, um auf die Krisen zu antworten und an den großen aktuellen Herausforderungen zu arbeiten, betonte Präsident Macron. Wenn die Gipfeleuphorie verflogen ist, muss sich aber erst noch zeigen, ob die in Evian gefundene Einigkeit hält. Kommen Europäer und die USA auf dem Weg zu einer Friedenslösung für die Ukraine voran? Und hält die Abmachung mit dem Iran, sodass Amerikaner und Europäer die Straße von Hormus wieder sicher befahrbar machen können und die Wirtschaft wieder in Schwung kommt? Michael Evers, Evian.
1: Das Europaparlament hat dem Vorhaben der umstrittenen Rückkehrzentren für abgelehnte Asylbewerber in Drittstaaten zugestimmt. Die EU-Staaten müssen noch final zustimmen, das gilt aber als Formalie.
3: In die geplanten Abschiebezentren außerhalb der EU sollen Ausreisepflichtige kommen, die nicht in ihre Herkunftsländer zurückgebracht werden können, etwa weil das Heimatland sich weigert, sie zurückzunehmen. Unbegleitete Minderjährige sollen dahin nicht abgeschoben werden, Familien mit Kindern dagegen schon. Daran gibt es Kritik von Flüchtlingsverbänden. Ebenso daran, welche Deals mit den jeweiligen Drittstaaten dann gemacht werden und zu welchem Preis. Noch ist unklar, welche Länder bereit wären, diese Zentren einzurichten. Laut Bundesinnenminister Dobrindt sollen noch in diesem Jahr Vereinbarungen getroffen werden. Tine Klimach, Nachrichtenredaktion.
1: Die Menschen in Deutschland haben im vergangenen Jahr ihre täglichen Einkäufe häufiger bargeldlos bezahlt. Das zeigt eine Studie der Bundesbank. Erstmals seit der ersten Analyse vor 18 Jahren lagen die bargeldlosen Bezahlmethoden vorn. 55% der Zahlungen erfolgten mit Karte oder Smartphone, 45% in bar. Zum Fußball. Superstürmer Harry Kane hat England einen perfekten Start in die WM-Titelmission beschert. Der Kapitän war mit einem Doppelpack der entscheidende Mann beim 4:2-Sieg im ersten Gruppenspiel gegen Kroatien. Zuvor hatte Portugal mit Topstar Cristiano Ronaldo gegen den Außenseiter Demokratische Republik Kongo nur ein 1:1 Unentschieden erreicht.
4: Das Wetter.
5: Ihr bekommt jetzt in der Nacht keinen Regen ab, es kann aber neblig werden zum Teil. Dazu 18 bis 13 Grad. Tagsüber werden es dann bis zu 33 Grad, dazu erst sonnig. Im Tagesverlauf kommen dann aber mehr Wolken dazu und die können auch mal Schauer oder Gewitter bringen. Und der Freitag, der startet auch heiter. Dann auch hier im Tagesverlauf Schauer oder Gewitter möglich bis 32 Grad.
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6: A42 Dortmund-Kamplin-Fort zwischen Oberhausen-Zentrum und Oberhausen-Buschhausen 1 Kilometer Stau. Wir wünschen allen unterwegs gute Fahrt.
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5: Da hatten Leute in England in einem Riesenrad Sex auf einem Festival. Was ist los mit den Leuten? Erstens, das schaukelt doch wie die Sau. Zweitens, wie schnell waren die denn fertig? So eine Runde dauert ja auch nicht ewig. Und drittens, wird die Gondel danach denn auch gründlich desinfiziert? Das wäre mir wichtig, sonst gehe ich da nicht mehr drauf.

0: Kennt ihr diese kleinen Flaschen an der Kasse im Supermarkt? Weißt du, die so in Papier eingedreht sind? Gestern vor 180 Jahren wurde die Firma Underberg gegründet, sogar hier in NRW, nämlich in Rheinberg. Aber auch wenn das oft so als Schnäpschen für die Verdauung angepriesen wird, Leute, das ist keine Medizin.
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2: Schnaps ist Medizin. Ja, das ist natürlich Quatsch. Das hilft nicht. Aber trotzdem, hier mal meine hochprozentige Enzyklopädie. Die hat mir mein Opa schon mit auf den Weg gegeben. Zwickt der Magen? Nach Kräuter fragen. In Italien trinkt man Ramazzotti. Der schmeckt. Aber ich habe mal Michelle Hunziker getroffen. Und die hat mir verraten, zu viel Ramazzotti, den bereust du. Mein Kumpel Werner sagt immer, der Jäger macht den Meister. 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

0: Das Wetter.
1: 18 bis 13 Grad heute Nacht, dazu meist trocken und nur wenige Wolken. Tagsüber wird es dann heute richtig heiß, bis zu 33 Grad. Der Tag startet auch heiter. Gegen Nachmittag können dann auch mal einzelne Gewitter und Schauer dazukommen. Und der Freitag dann heiter bis wolkig. Teils aber auch Schauer oder Gewitter im Tagesverlauf bis 32 Grad, also weiter warm.
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2: Zurzeit liegen uns keine Meldungen vor. Wir wünschen allen unterwegs gute Fahrt.
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1: Der Donnerstag ist noch schweinefrüh. Ich hoffe, ihr kommt gut durch die Nacht mit uns. Jetzt mit Musik passt auch zu den Temperaturen gerade. Das ist Summer Wine für euch. Schöne Nacht mit uns.

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0: Bryan Adams, Everything I Do.
1: Hallo zusammen. Witzige Geschichte. Es gibt gerade eine riesen Trikotnachfrage für die deutschen Spieler Havertz, Undav und Pavlovic. Und deswegen gibt es ein Problem bei der Trikotbeflockung von Adidas. Denen ist tatsächlich der Buchstabe V ausgegangen. Das ist kein Scherz. Das ist ja oll doof. Und öllig unnötig, erdammter Mist. Ich wünsche euch einen hervorragenden Donnerstag. Oh nee, einen hervorragenden Donnerstag mit vielen schönen Momenten.
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1: Ich bin Ursula Winkler. Kanzler Merz geht davon aus, dass der Bundestag unmittelbar vor der parlamentarischen Sommerpause im Juli über das Mandat für einen möglichen Bundeswehreinsatz in der Straße von Hormuz entscheiden wird. Die Bundesregierung sei bereit, eine Feuerpause oder einen Waffenstillstand abzusichern, sagte Merz am Rande des G7-Gipfels.
2: Deutschland wird helfen. Es liegt in unserem Interesse, dass der Frieden hält. Wir brauchen einen stabilen Nahen und Mittleren Osten. Wir brauchen freie Seewege. Wir brauchen stabile Energiepreise. Unsere Hilfe kann auch ein militärisches Engagement vor Hormuz beinhalten, ein entsprechendes